0: aktuellen Studie davon aus, dass die Erlöse der Krankenhäuser im kommenden Jahr als Folge der Sparpläne um 8% sinken. Viele Kliniken, die im Rahmen der Reform eigentlich erhalten oder umgewandelt werden sollten, würden vorher aufgeben müssen.
1: An den durchgesickerten Vorschlägen der Rentenkommission gibt es Kritik. Verdi-Chef Wernicke kritisiert, dass Menschen künftig erst 6 bis 12 Monate später in Rente gehen sollen. Schon jetzt könnten viele körperlich nicht bis 67 arbeiten. Der Sozialverband Deutschland fürchtet, dass eine Teilfinanzierung über Aktien unsicher wäre. Auf der von Russland besetzten Halbinsel Krim wird das Benzin knapp. Zivilisten dürfen nicht mehr tanken. Zuvor hatte die Ukraine die Krim mit Drohnen angegriffen. Dabei wurden ein Öldepot und Ölleitungen getroffen. Nur noch staatliche Stellen bekommen an Tankstellen auf der Krim jetzt Benzin. Bei der Fußball-Weltmeisterschaft hat Spanien 4:0 gegen Saudi-Arabien gewonnen. Endgültig für die K.O.-Runde qualifiziert ist Spanien damit aber noch nicht. Das zweite Spiel des Abends ging unentschieden aus. Belgien und der Iran trennten sich 0:0.
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1: Ein geflohener Straftäter aus dem Kreis Minden-Lübbecke ist nicht länger auf der Flucht. Er war vor gut einer Woche von einem Freigang aus einer forensischen Klinik nicht mehr zurückgekommen. Jetzt hat er sich der Polizei gestellt. Claudia Deuss für WDR aktuell.
3: Der verurteilte Straftäter hatte vor 6 Jahren in Gevelsberg bei einer Verkehrskontrolle auf Polizisten geschossen. Zudem hat der Täter offenbar psychische Probleme. Er war in der forensischen Klinik in Stemwede untergebracht, eine hochgesicherte Suchtklinik und Psychiatrie, speziell für Straftäter. Vor gut einer Woche hatte er einen genehmigten Freigang, er kam aber nicht zurück in die Klinik. Seitdem suchte die Polizei intensiv nach dem 43-Jährigen. Gestellt hat er sich jetzt bei der Polizei in Hagen. Er war in Begleitung seines Anwalts.
1: Und das Wetter in Nordrhein-Westfalen. Bis zum Sonnenaufgang ist es meist trocken, es lockert weiter auf und die Temperaturen sinken auf 21 bis 16 Grad. Die neue Woche beginnt dann mit viel Sonne und es wird etwas windiger bei weiter schwülen Temperaturen in Dortmund bis 29, in Köln bis 32 und in Siegen bis 34 Grad. Das war WDR aktuell.
4: Schönen Dank, damit sind wir wieder auf dem neuesten Stand. Fehlt noch der Blick auf die Straßen im Lande. Hier ist der Verkehrsservice der ARD Hitnacht. Die Autobahn 1 Bremen Richtung Hamburg ist zwischen Harburg und Stillhorn wegen Bauarbeiten gesperrt. Umleitung führt über die U83. Die A1 Münster Richtung Dortmund ist zwischen Kamen Zentrum und Kreuz Dortmund Unna gesperrt. Die A3 ist zwischen Kreuz Deggendorf und Hengersberg wegen Bauarbeiten gesperrt. In beiden Richtungen gleich mal. Bitte die U18 und die U83 benutzen. Die Autobahn 27 ist zwischen Verden Nord und Langwedel in beiden Richtungen wegen einer Baustelle bis in den Morgen gesperrt. Die Umleitungen sind die U52 und U9. Die Autobahn 38 Halle Richtung Göttingen ist zwischen Ahrenshausen und Friedland gesperrt. Die A61 Hockenheim Richtung Ludwigshafen ist zwischen dem Dreieck Hockenheim und dem Kreuz Speyer wegen Bauarbeiten gesperrt. Und dann noch die A261 Eckverbindung A1 zur A7. Hier ist zwischen Tötensen und dem Dreieck Hamburg Südwest wegen Bergungsarbeiten gesperrt. Ihnen unterwegs eine gute Fahrt durch die Nacht.
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4: Mit Hanno Bauer in Magdeburg und es ist eine warme Nacht und Jimmy Cliff behauptet sogar, es ist eine Reggae Night. Na, das klingt doch karibisch.

0: am Fenster stehen, wie hier bei City. Und den Nachthimmel dabei beobachten. Man muss ja vielleicht nicht unbedingt Geige dazu spielen, wie hier der Teufelsgeiger von City, Grigori Gogov. Hier ist die ARD-Hitnacht. Wobei es ja laut Definition gar keine Nacht gibt heute, ja, sondern es von einer Dämmerung in die nächste übergeht. So von der Helligkeitsdefinition her. Also bürgerliche, nautische Dämmerung und danach wieder umgekehrt. Während es eben keine astronomische Dämmerung gibt. So dunkel wird es eben heute nicht. Und Jürgen hat sich gemeldet per E-Mail. Herzlichen Dank dafür. Er hat geschrieben, liebe Leute, gerade höre ich die ARD-Hitnacht und immer wieder höre ich, heute sei die kürzeste Nacht des Jahres. Bitte schaut euch mal die Sonnenauf- und Untergänge seit 20. Juni an. Was merkt ihr? Es gibt 4 gleich kurze, kürzeste Nächte bis 24. Juni. Sollte das der Rundfunksprecher nicht wissen. Viele Grüße, Jörg. Jörg, erstmal so, herzlichen Dank. Das stimmt, wenn man sich nur die Minuten anschaut und sieht ein bisschen anders aus, wenn man sich die Sekunden noch dazu reinnimmt. Also vielleicht suchen Sie sich einfach mal einen Kalender, wo man das nachschauen kann. Ich kann Ihnen gleich per E-Mail noch einen dazu schicken, wo es dann also auch tatsächlich um die Sekunden geht. Und da sieht man also, dass die Tage bis zum 21., zum Beispiel am 19. ist der Juni-Tag noch 14 Sekunden länger geworden als der 18., dann der 20., ja, da waren es nach gerade mal 8 Sekunden länger, der 21. gerade mal 2 Sekunden länger und heute ist der 22., da geht es dann schon wieder andersrum. Da sind 3 Sekunden, die uns auf der Uhr fehlen und dann am 23. sind es 10 Sekunden, die der Tag kürzer wird und der 24. 16 Sekunden, die es kürzer wird und so weiter und so fort, ja, bis es dann also bei den Minuten dann auch tatsächlich irgendwo spürbar wird mit den Sonnenauf- und Untergangszeiten. Also tatsächlich ist es so, dass also diese Nacht von den Sekunden her auch die kürzeste Nacht des Jahres ist, das kann man so sagen. Und damit schönen Gruß, lieber Jörg, und Dankeschön aber für den Hinweis. Aber so wissen wir schon so ein bisschen, was wir Rundfunksprecher so im Radio sagen.
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0: Aber natürlich gehen wir dem gerne nach immer. You know she's a little bit dangerous. Und deswegen, wenn Sie schreiben möchten, ard-hitnacht@mdr.de. Das ist die E-Mail-Adresse zum Mitmachen.

0: Na, das machen wir doch zuverlässig hier, die ARD nach 2.22 Uhr ist es. Und Hermann in Boitzenburg feiert mit uns die kürzeste Nacht des Jahres und hat sofort, als am Fenster im Radio lief von City, sein Fenster aufgemacht, also das Dachfenster, und den Himmel für uns fotografiert. Liebe Grüße mit einem warmen Nachthimmel aus Boitzenburg, hat Hermann geschrieben und unterzeichnet mit Hermann aus dem Dachfenster und winke, winke, Emojikon noch dahinter. Hermann, nicht rausfallen, also bei allem Winken aus dem Dachfenster, schön aufpassen. Und herrlich, ein heller Streif auf dem Foto noch auszumachen am Horizont. Also ich glaube, da hat vielleicht auch die Handykamera die Helligkeit noch so ein bisschen weiter hochgezogen, also dann mit dem Auge eigentlich wirklich wahrzunehmen ist. Aber ja, je weiter nördlich, desto mehr natürlich noch der Himmel hell. Also da sieht man, dass es heute keine richtige Nacht geworden ist. Und ich wünsche allen, die schlafen möchten, dann doch eine gute Nacht. Und alle die auf Nachtschicht sind oder einfach so durchmachen möchten, ja, dafür ist es einfach die ideale Nacht.
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0: Den Leuchtturm knipsen wir jetzt auch noch an mit der Lighthouse Family. Nein, das wollten wir hören hier. Die Lighthouse Family und Free.

So, und jetzt sind die Bee Gees dran mit You Win Again. Hatten wir eben schon mal einen Takt angespielt. Roberto Garais hat übrigens noch geschrieben, dass er jetzt Feierabend hat und gut nach Hause kommen möge, wünsche ich. Und hat mir dabei noch ein Meme geschickt mit Klaus Kinski drauf und seinem nicht von ihm stammenden Zitat. Wo steht jetzt heulen alle wieder rum wegen 35 Grad im Schatten? Ja, dann geht halt nicht in den Schatten, ihr dummen Säue.

0: 2.31 Uhr damit und Zeit für den Verkehrsservice der ARD. Nacht, die A1 Bremen Richtung Hamburg ist zwischen Harburg und Stillhorn wegen Bauarbeiten gesperrt. Dadurch staut sich's, Umleitung ist die U83. Die A3 ist zwischen Kreuzdeckendorf und Hengersberg wegen Bauarbeiten in beiden Richtungen gesperrt. Die A27 ist zwischen Verden Nord und Langwedel in beiden Richtungen gesperrt. Die Autobahn 38 Halle Richtung Göttingen ist zwischen Ahrenshausen und Friedland gesperrt. Die A61 Hockenheim Richtung Ludwigshafen ist zwischen dem Dreieck Hockenheim und Kreuz Speyer gesperrt. Und dann noch die A261 Eckverbindung A1 zur A7. Hier ist zwischen Tötnensen und dem Dreieck Hamburg Südwest wegen Bergungsarbeiten gesperrt. Gute Fahrt Ihnen!
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0: Mit Hanno Bauer in Magdeburg. Ja, und so langsam wird es dann draußen auch schon wieder heller, jetzt um diese Uhrzeit. Also, kürzeste Nacht des Jahres, nicht für mich. Diese Sendung geht bei uns immer 23 Uhr bis 6 Uhr. Nicht alle übernehmen es in der vollen Länge, aber für uns ist die Arbeitszeit so. 7 Stunden bleiben 7 Stunden.

0: 2.40 Uhr ist es. Und damit Halbzeit durch in der Nachtsendung, wenn man 7 Stunden Sendezeit so zugrunde legt. Und Tom hat geschrieben, Servus lieber Hanno, hier ist dein Stammhörer Tom aus Niederbayern. Bei uns gibt es heute auch eine astronomische Dämmerung, da die Sonne um Mitternacht 18 Grad unter dem Horizont steht. Liebe Grüße an dich und ans gesamte Team. Und Tom, ganz recht, so dunkel ist es ganz im Süden, also in Niederbayern schon und in Oberbayern natürlich erst recht und im südlichen Schwabenländler auch. Also da ist es auch mal kurzzeitig zumindest so richtig dunkel geworden, also dass kein Sonnenstrahl mehr von den oberen Stratosphärenschichten reflektiert werden mehr auf die Erde und damit also auch wirklich eine richtig dunkle Nacht ist. Ja, während im Norden es natürlich ganz anders aussieht, da geht's dann schon fast in die weißen Nächte über.
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0: Aber bitter finde ich ja, dass jetzt die Tage schon wieder kürzer werden. Naja, bis sich's bemerkbar macht, dauert's halt noch eine Weile. Jörg hat uns ja darauf hingewiesen. Dankeschön dafür nochmal.

0: Uwe hat geschrieben, hallo Hanno, es ist ja schon interessant, wie man um die kürzeste Nacht ja fast schon feilschen kann. Ich selber habe meine Nacht mal um schlappe 25 Minuten verlängert. Okay, wie macht man das? Uwe hat's verraten. Ich musste in der Nacht von Borna beginnend ins Rheinland fahren und da ja durch das westlichere Ziel eine ganz normale Verschiebung des Sonnenaufgangs stattfindet, wurde die Nacht dadurch 25 Minuten länger. Ja, wenn man dabei noch schlafen kann hinterm Lenkrad, dann ist doch alles gut, oder Uwe?
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The Real Thing, Lisa Stansfield hier zu hören in der ARD Hitnacht und damit ist es fast schon 10 Minuten vor um 3. Ja, wie schnell die Nacht vorbeigeht, ist ja auch die kürzeste des Jahres. Und wer hat hier geschrieben? Daniel hat geschrieben, aus Minden, Stemmer, Nordrhein-Westfalen. Er wünscht uns einen guten Morgen, startet jetzt schon in seinen Arbeitstag. Die Woche beginnt um 3.30 Uhr, hat er die Frühschicht und die geht bis 13 oder 14.30 Uhr. Na dann, toi toi toi, Daniel. Ganz liebe Grüße zurück und Dankeschön auch, dass er noch drunter geschrieben hat. Ihr seid die Nummer 1 in Deutschland für gutes Radioprogramm. Na super. Dann Kaffeetässchen hoch und los in den Tag.

Also ich glaube, ich könnte schon so ein bisschen Regen noch aushalten. Das wäre so gar nicht so schlecht bei den Temperaturen draußen. Und schöne Grüße an Anastasia und Dominik. Die haben mir geschrieben, hallo Herr Rundfunkversprecher, Hanno. Ja, genau. Wir haben eine interessante Geschichte parat. Wir fahren gerade durch die isländische Nacht, weil unsere gebuchte Unterkunft genau wie die isländische Nacht gar nicht existiert. So fahren wir mit der Hitnacht im Radio über die schlafende Insel. Zu unserem Glück ist heute Sommersonnenwende und die Sonne geht in Island gar nicht unter. Genauso wie unsere gute Laune nicht untergeht. Na dann, ihr beiden, habt eine schöne Zeit in Island und einen schönen Urlaub.

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1: Die Nachrichten mit Jan-Henrik Affler. Guten Morgen. Die Deutsche Krankenhausgesellschaft warnt angesichts der Sparpläne der Regierung im Gesundheitswesen vor weitreichenden Folgen für viele Kliniken in Deutschland. Verbandschef Gass sagte dem Redaktionsnetzwerk Deutschland, durch das Sparpaket sei die Existenz der Hälfte aller Krankenhäuser bedroht. Torben Müller für WDR aktuell.
2: Gass wird in dem Interview deutlich. Würden die Pläne von Gesundheitsministerin Waken unverändert kommen, müsste jede zweite Klinik akut mit der Pleite rechnen. Das würde gleichzeitig bedeuten, dass etwa 140.000 Beschäftigte keinen Job mehr hätten. Experten gehen laut Gass in einer aktuellen Studie davon aus, dass die Erlöse der Krankenhäuser im kommenden Jahr als Folge der Sparpläne um 8% sinken. Viele Kliniken, die im Rahmen der Reform eigentlich erhalten oder umgewandelt werden sollten, würden vorher aufgeben müssen.
1: Auf der von Russland besetzten Halbinsel Krim wird das Benzin knapp. Zivilisten dürfen seit heute nicht mehr tanken. Zuvor hatte die Ukraine die Krim mit Drohnen angegriffen. Dabei wurden ein Öldepot und Ölleitungen getroffen. Nur noch staatliche Stellen bekommen an Tankstellen auf der Krim jetzt Benzin. Bei der Stichwahl um die Präsidentschaft in Kolumbien steht der rechte Kandidat Abelardo de la Espriella vor einem Sieg. Inzwischen sind fast alle Stimmen ausgezählt. De la Espriella kommt laut der nationalen Wahlbehörde auf knapp 50% der Stimmen. Sein linker Rivale Ivan Cepeda liegt rund einen Prozentpunkt dahinter. Bei der Fußball-Weltmeisterschaft hat Spanien 4:0 gegen Saudi-Arabien gewonnen. Außerdem gab es 2 Unentschieden. Belgien und der Iran trennten sich 0:0. Das Spiel Uruguay gegen Kap Verde endete 2:2.
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1: In Dortmund hat das ganze Wochenende über die Malteser-Jugend einen Großeinsatz trainiert. Im Hafengebiet wurden unterschiedliche Rettungsszenarien simuliert. Die Jugendlichen mussten schwerste Verletzungen professionell versorgen. Christoph Vogt war für WDR aktuell dabei.
3: Eldin liegt mit einem offenen Armbruch auf der Straße. Der 17-Jährige ist mit Theaterblut geschminkt. Seine Verletzungen sehen echt übel aus. Jetzt rücken die Malteser an. Polizisten des Dortmunder Polizeipräsidiums unterstützen den Einsatz. Einer von Dutzenden, die hier seit gestern geübt werden. Ziel des 24-Stunden-Trainings, die Malteser-Jugend für kleine und große Einsatzlagen fit machen.
1: Und das Wetter in Nordrhein-Westfalen. Bis zum Sonnenaufgang ist es meist trocken, es lockert weiter auf und die Temperaturen sinken auf 21 bis 16 Grad. Dazu bleibt es recht schwül. Die neue Woche beginnt dann mit viel Sonne und es wird etwas windiger bei weiter schwülen Temperaturen. In Hamm bis 29, in Lippstadt bis 32 und in Jülich bis 33 Grad. Am Dienstag dann verbreitet Sonnenschein und kaum schattenspendende Wolken bei 26 bis 34 Grad. Das war WDR aktuell.
4: Dankeschön in die Nachrichtenstudios, die nachts zu hören sind, also nach Hamburg, nach Köln, nach Baden-Baden und nach Berlin. Ja, und von uns jetzt noch der Verkehrsservice in der ARD-Hitnacht. Die A1 Bremen Richtung Hamburg ist zwischen Harburg und Stillhorn wegen Bauarbeiten gesperrt. Dadurch staut es sich. Umleitung ist die U83. Die A27 ist zwischen Verden-Nord und Langwedel in beiden Richtungen wegen einer Baustelle gesperrt. Umleitung ist die U52 und U9. Die A38 Halle Richtung Göttingen ist zwischen Ahrenshausen und Friedland gesperrt. Die A61 Hockenheim Richtung Ludwigshafen ist zwischen Dreieck Hockenheim und dem Kreuz Speyer. Da war der Eier hinten dran. Bis 5 Uhr früh gesperrt. Und dann die A261. Eckverbindung A1 bis zur A7. Hier ist zwischen Tötensen und dem Dreieck Hamburg Südwest wegen Bergungsarbeiten gesperrt. Ihnen unterwegs eine muntere Fahrt in den Montagmorgen hinein.
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4: Hallöchen, Hanno Bauer hier. Und diese frühe Montagsstunde beginnt mit einem warmen Schauer auf dem Trommelfell bei diesem schönen Lied von Seal. Love's Divine.
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Ace of Base. Life is a flower, also das Leben ist eine Blume, ja, und genau deswegen ausreichend trinken, und es muss nicht immer unbedingt ein Getränk mit einer Blume drauf sein. Auch nicht im Sommer, auch wenn es schön kalt ist. Manchmal geht's auch ohne Alkohol, nicht wahr? Und Elisabeth aus Tarsdorf, die hat sich gemeldet bei uns. Lieber Hanno, ich gehe in dieser schönen, kühlen und nur dämmerigen Nacht schnell nochmal mit meiner Hündin Cora um die Ecke. Es ist so angenehm draußen. Ein kühles Lüftchen weht und der Himmel dunkelblau. Nach Norden Skandinavien hin. Gestern azurblau bis hell. Einfach herrlich. Schade, mein Handy gibt das nicht so wundervoll wieder, dieses Farbspiel. Aber ich schicke dir noch ein Video von gestern. Eine weiße Wolke voller Blitze. Kommt gut durch die restliche Nacht. Und ganz liebe Grüße aus Tarsdorf. Also ich muss mal sagen, das mit dem Handyfoto hat auch gut geklappt. Man sieht so richtig schön den hellen Streif am Horizont. Ja, und diese Gewitterwolke von unten angeleuchtet mit Blitzen drin. Einfach spektakulär. Wunderbar. Herzlichen Dank, Maria. Hey,

Talking Heads, Road to Nowhere, also die Straße ins Nirgendwo. Das ist schlecht, also auf dieser Straße zu sein wäre ganz schlecht für Yves, der geschrieben hat, hallo Hanno, bin mit dem Kleinbus auf Tour zwischen dem zentralen Onibus Bahnhof in Magdeburg und Osterwettingen, Buslinie 659, kannst ja mal einen Abstecher machen. Oder nee, ich kann ja mal einen Abstecher machen in den Stadtpark. Bis morgen zur 2000. Sendung im Radio. Ja, da grüße ich mal erstmal ganz lieb zurück. Wann kommt denn der Bus an? Könnte ich ja damit nach Hause fahren, oder? Schön, wenn wir unterwegs gehört werden. Und ich hoffe, die Straße führt halt nicht ins Nirgendwo, sondern in den Feierabend. Oder wie es hier von dem kleinen Grünen gesagt wird in Star Wars, ja, der Weg, es ist the way it is. Runes Hornsby in the Range jetzt.

0: Ed Sheeran, Lego House. Und damit 3.30 Uhr, Zeit für den Verkehrsservice der ARD Hitnacht. Die A1 Bremen Richtung Hamburg ist zwischen Harburg und Stillhorn gesperrt. Dadurch immer noch leichter Stau. Umleitung führt über die U83. Die A27 ist zwischen Verden-Nord und Langwedel in beiden Richtungen wegen einer Baustelle gesperrt. Die Umleitungen wären dann hier die U52 und U9. Die A38 Halle Richtung Göttingen ist zwischen Ahrenshausen und Friedland gesperrt. Die A61 Hockenheim Richtung Ludwigshafen ist zwischen dem Dreieck Hockenheim und dem Kreuz Speyer wegen Bauarbeiten gesperrt. Und die A261 Eckverbindung A1 zur A7 ist zwischen Tötensen und dem Dreieck Hamburg Südwest wegen Bergungsarbeiten gesperrt. Gute Fahrt wünsche ich.
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Johannes Oerding an guten Tagen. Heute ist doch direkt ein guter, weil sehr langer Tag. Zwar schon 2 Sekunden kürzer als der Tag gestern, ja, aber immerhin. Und nicht zu vergessen, Glück für uns alle, es wird wieder ein Hitzetag. Und dazu ist auch noch ein Montag. Oh, alles Schöne beieinander, was man sich nur wünschen kann. 3:38 Uhr ist es, mitten in der Nacht.

Reggae-Musik, Bob Marley, Could You Be Loved in der ARD-Hitnacht. Und weil wir wieder so einen Hitzetag heute bekommen, haben wir so ein paar Anti-Hitze-Tipps für zu Hause gesammelt. Ja, und Erhard hat seine Trinktipps schön zusammengefasst, eine riesenlange E-Mail. Wenn Sie Interesse haben, ich kann viele dieser Tipps für zu Hause oder für die Arbeit auch gerne an Sie weiterleiten. Also okay, dafür habe ich. Er hat zum Beispiel hier zu seinen Trinkverhalten gesagt, Wasser oder etwa auch Tee in Thermoskanne, warm oder kalt, überall, wo man sich regelmäßig aufhält, sozusagen vor die Nase parat stellen. So denkt man eher an das Trinken und man hat es bequem griffbereit. Dann nächster Tipp, mit Trinkwasser gekühlt in der Thermosflasche hat man über Stunden hinweg erfrischend kühles Trinkwasser, klar. Statt mit einer Thermosflasche kann man die gekühlte Wasserflasche auch in einen Sektkühler zu sich stellen, in die Nähe. Nee, das passt nur wieder bei mir nicht. Also da ist ja nur der Sekt drin, nicht wahr? Da passt keine Wasserflasche mehr rein. Und gerade das auch auf der Arbeitsstelle. Und dann hat man über Stunden hinweg recht gut gekühltes Trinkwasser. Ja, Dankeschön, Erhard. Und sein besonderer Tipp ist, man kann auch ganz gut das Wasser in den 5 Liter Kunststoffeimer hier reinstellen, ohne die Physik hier zu erklären. Das funktioniert recht gut. Also es muss nicht unbedingt der Sektkühler sein, es kann also auch ein Kunststoffeimer sein. Da bin ich ja sehr beruhigt. Hier ist die ARD-Hitnacht, jetzt mit Musik von Howard Jones, What is Love? Und wie gesagt, die E-Mail mit ganz, ganz vielen sehr guten Tipps, die alle sehr praktikabel sind und tatsächlich auch für zu Hause Linderung bringen könnten, kamen von Erhard hier bei uns an. Und wer möchte, ich leite diese

Erste Jahr der Hitnacht. Keine Viertelstunde ist es mehr bis 4 Uhr. 3.46 Uhr steht nämlich auf der Uhr und er hat schönster Tipp in der E-Mail, rundet die lange Mail ab mit den vielen guten Tipps. Da steht, ich möchte noch eine soziale Anregung loswerden. Wer in seinem Umfeld von Menschen weiß, die beispielsweise zurückgezogen leben, einfach mal kurz schauen und fragen, ob man Getränke vielleicht mitbringen darf vom Supermarkt. Und regelmäßig schauen. Erfreulicherweise erlebt man das in der Folge als Wohltat. Auch für das eigene Ich.

Gilbert Sullivan ist hier allein. Alone again, naturally. Ja, aber die folgende Band, Santana, um Chef Carlos Santana, die hat sich im Jahr 1999 Verstärkung geholt, ist also nicht allein aufgetreten. Für Maria Maria haben die Sänger Sincere und Money Harm, also der Product G&B, gesungen. Und die sind hier schon im Hintergrund zu hören. Wir hören in der ARD-Hitnacht Maria

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1: Die Nachrichten mit Jan-Henrik Rafler. Guten Morgen. Die Gespräche zwischen den USA und dem Iran in der Schweiz gehen weiter. Nach Angaben der Vermittler Katar und Pakistan soll innerhalb von 60 Tagen ein endgültiges Abkommen erreicht werden. Außerdem wurde ein direkter Gesprächskanal eingerichtet. Dadurch sollen Zwischenfälle in der Straße von Hormuz verhindert werden. Die Deutsche Krankenhausgesellschaft warnt angesichts der Sparpläne der Regierung im Gesundheitswesen vor weitreichenden Folgen für viele Kliniken in Deutschland. Verbandschef Gass sagte dem Redaktionsnetzwerk Deutschland, durch das Sparpaket sei die Existenz der Hälfte aller Krankenhäuser bedroht. Torben Müller für WDR aktuell.
2: Gass wird in dem Interview deutlich. Würden die Pläne von Gesundheitsministerin Waken unverändert kommen, müsste jede zweite Klinik akut mit der Pleite rechnen. Das würde gleichzeitig bedeuten, dass etwa 140.000 Beschäftigte keinen Job mehr hätten. Experten gehen laut Gass in einer aktuellen Studie davon aus, dass die Erlöse der Krankenhäuser im kommenden Jahr als Folge der Sparpläne um 8% sinken. Viele Kliniken, die im Rahmen der Reform eigentlich erhalten oder umgewandelt werden sollten, würden vorher aufgeben müssen.
1: Auf der von Russland besetzten Halbinsel Krim wird das Benzin knapp. Zivilisten dürfen seit heute nicht mehr tanken. Zuvor hatte die Ukraine die Krim mit Drohnen angegriffen. Dabei wurden ein Öldepot und Ölleitungen getroffen. Nur noch staatliche Stellen bekommen an Tankstellen auf der Krim jetzt Benzin. Bei der Stichwahl um die Präsidentschaft in Kolumbien steht der rechte Kandidat Alvarado de la Espriella vor einem Sieg. Inzwischen sind fast alle Stimmen ausgezählt. De la Espriella kommt laut der nationalen Wahlbehörde auf knapp 50% der Stimmen. Sein linker Rivale Ivan Cepeda liegt knapp 1 Prozentpunkt dahinter. Bei der Fußball-Weltmeisterschaft hat Spanien 4:0 gegen Saudi-Arabien gewonnen. Außerdem gab es 2 Unentschieden. Belgien und der Iran trennten sich 0:0. Das Spiel Uruguay gegen Kap Verde endete 2:2.
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1: In Hema im Märkischen Kreis gab es heute einen ungewöhnlichen Wettbewerb. Ein Badewannenrennen im Freibad am Damm. Vor Ort war Daniel Brocke für WDR aktuell.
3: Mit Kunststoffrohren oder Poolnudeln, grün bepflanzt, komplett im Pink oder im Hawaii-Stil mit Palme. Die 8 Badewannen und deren Besatzung hätten wirklich nicht unterschiedlicher aussehen können. Ab 15 Uhr ging es für sie ins Wasser und dann wurde in Zweierduellen um den Sieg gepaddelt. Einmal durch das große Becken und zurück. Angefeuert wurden die Teilnehmer durch hunderte Badegäste, die sich drumherum versammelt haben. Bei perfektem Wetter feiern sie seit gestern das 100-jährige Jubiläum des Freibades.
1: Und das Wetter in Nordrhein-Westfalen. Die neue Woche beginnt mit viel Sonne und es wird etwas windiger bei weiter schwülen Temperaturen. In Schwerte bis 29, in Iserlohn bis 30 und in Dormagen bis 32 Grad. Und das war WDR aktuell.
4: Schönen Dank fürs 3-Minuten Nachrichten-Update. Vermehrter Blick auf die Straßen im Lande. Der Verkehrsservice der ARD Hitnacht hat auch gerade mal nur 4 Meldungen und das ist ja gut so. Die Autobahn 1 Bremen Richtung Hamburg ist zwischen Harburg und Stillhorn wegen Bauarbeiten gesperrt. Das Ganze noch eine Stunde bis 5 Uhr. Dadurch staut sich es allerdings auch schon jetzt. Die Umleitung führt über die U83. Die Autobahn 27 ist zwischen Verden Nord und Langwedel in beiden Richtungen noch gesperrt bis 5 Uhr. Dann die A61 Hockenheim Richtung Ludwigshafen ist zwischen dem Dreieck Hockenheim und dem Kreuz Speyer wegen Bauarbeiten gesperrt. Bis 5 Uhr auch hier angesetzt und die Autobahn 261 Eckverbindung A1 zur A7 ist zwischen Tötensen und dem Dreieck Hamburg Südwest wegen Bergungsarbeiten gesperrt. Ihnen unterwegs eine gute Fahrt in den Montagmorgen hinein.
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4: Für alle, die schon oder noch munter sind, ist hier Hanno Bauer im Studio in Magdeburg. Ich grüße Sie schön und wünsche einen schönen Tag mit guter Musik von Chris Rea. Er besingt seine Julia.

So, heute haben wir also Monday und es wird auch noch ein Hitzetag und es ist einer der längsten Tage des Jahres. Was kann noch Schöneres zusammenkommen? Naja, wir könnten uns vielleicht auf den Ruby Tuesday freuen. Melanie hier mit ihrer Version dieses Rolling Stones Klassikers. Und damit natürlich selbst ein Klassiker.

Werner mit seinem Rain in May. Und dann kommt auch gleich noch die Flut dahinter von Take That, The Flood. Aber vorher noch schnell zur E-Mail von Lutz aus Niedersachsen im Landkreis Verden, der geschrieben hat, guten Morgen, bin im Landkreis Verden unterwegs, habe drei Bezirke, die ich heute Nacht austrage, also erst Zeitungsausträge offensichtlich, sehr schön, und damit auch Gruß an alle, die Zeitungen auftragen. Und er hat geschrieben, mir ist aufgefallen, dass viele Nachrichten über Geisterfahrer in der Nacht kommen, werden die über die Polizei gemeldet. Wenn eine durchkommt, dann kommen immer noch welche hinterher. Gruß von Lutz aus Niedersachsen. Genauso ist es. Also die Meldungen über Geisterfahrer oder zum Beispiel auch Steinewerfer oder Kinder auf der Autobahn zum Beispiel, genau diese werden von der Polizei übermittelt, kommen direkt bei uns an, haben auch noch nicht nochmal irgendeine Zwischenkontrolle dazwischen oder so, sondern wir verlassen uns natürlich auf das, was die Polizei uns eingibt. Und wenn das dann passiert, müssen diese Meldungen auch sofort im Radio durchgegeben werden. Und dann nach einem Lied im Radio dann später auch nochmal wiederholt werden. So, damit also sofort auch alle informiert sind, die den Sender hören. Ich hoffe, ich konnte weiterhelfen damit. Das sind die Regeln für den öffentlich-rechtlichen Rundfunk, wenn es um Geisterfahrer, oder ja, sind ja Falschfahrermeldungen sind. Ja, also Falschfahrermeldungen müssen immer sofort während der laufenden Musik durchgegeben werden, sobald die hier aufschlagen im Studio und dann eben nochmal nach einer Musik. Und sie sind immer von der Polizei übermittelt. Yeah.

0: Take That haben hier die Flut besungen, The Flood. Also die Flut, die sie zurückhalten, ja, wie ein Staudamm. Sehr tapfer, Jungs. Ganz anders als Matthias aus Flensburg, der sich von gar nichts mehr zurückhalten lässt und der die Flüssigkeit in rauen Mengen haben möchte. Er schreibt nämlich, guten Morgen, Hanno, jetzt in der Nacht schon auf dem Weg zum Flughafen. Der Flieger nach Malle wartet. Heute Mittag sitzen wir dann bereits im Bierkönig. Prost, mit freundlichen Grüßen, Matthias aus Flensburg. Na, dann hat man einen guten Abflug. Und schön, dass ihr euch an die Getränkeregeln haltet. Viel trinken bei einer Hitzewelle, die ja auch in Spanien und in Frankreich und sonst irgendwo in Südeuropa natürlich auch genauso gerade grassiert.
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0: Sehr gesund, was Matthias davor hat. Aber sehr ein großer. Also kann machen, wie er das für richtig hält. Ganz so muss es auch sein. Hier ist die ARD-Hitnacht. Jetzt mit toller Musik aus der Schweiz. Double. Captain of her heart um 4:22 Uhr. Guten Morgen.

0: Wow, bei NXS hier Never Tear Us Apart könnte man ja direkt Walzer tanzen. Wenn es denn nicht heute so ein warmer Tag würde und man lieber sich freut, wenn man sich nicht so viel bewegen muss. Auch um diese Uhrzeit übrigens noch nicht. 4.30 Uhr ist es und damit Zeit für den Verkehrsservice. Der ARD-Hitnacht so ein bisschen beruhigt hat sich die Verkehrslage. Das sind die aktuellen Meldungen. Die A1 Bremen Richtung Hamburg ist zwischen Harburg und Stillhorn wegen Bauarbeiten immer noch bis ca. 5 Uhr, also eine halbe Stunde gesperrt. Dann A27, hier ist zwischen Verden Nord und Langwedel in beiden Richtungen wegen einer Baustelle gesperrt, auch bis 5 Uhr. A49 Kassel Richtung Gießen, hier ist zwischen Stadt Tallendorf Nord und Stadt Tallendorf Süd nach einem Unfall gesperrt. Habe ich das richtig so gesagt? Stadt Tallendorf? Ja, ich hoffe. Dann die Autobahn 61 Hockenheim Richtung Ludwigshafen ist zwischen dem Dreieck Hockenheim und dem Kreuz Speyer wegen Bauarbeiten gesperrt. Bis 5 Uhr soll es auch hier dauern. Und die A261 Eckverbindung A1 zur A7 ist zwischen Tötensen und dem Dreieck Hamburg Südwest wegen Bergungsarbeiten gesperrt. Ihnen unterwegs eine gute Fahrt in den Montagmorgen hinein. Mit dieser Sendung im Radio.
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0: Und Hanno Bauer ist in Magdeburg am Mikrofon.

Siegfried Günther hat sich gemeldet bei uns in der Nachtsendung und zwar auch ein bisschen zum Wetter hin, hat geschrieben: Hallo, guten Morgen, Hanno. Wünsche allen, die heute in der kürzesten Nacht nicht schlafen konnten, einen schönen Start in eine sehr heiße Arbeitswoche. Die Hitze wird im Laufe der Woche ja auf knapp 40 Grad nochmal ansteigen. Deshalb

gehe ich ab Dienstag nachts arbeiten. Ich bin ja Gebäudereiniger bei der Deutschen Bahn AG tätig. In der Nacht ist es angenehm zu arbeiten und viel schöner als tagsüber. Ich wünsche noch eine schöne Restsendung und schicke schöne Grüße aus dem schönen Sauerland, Arnsberg-Neheim in Nordrhein-Westfalen. Ja, dann grüße ich mal ganz lieb zurück und wünsche dann natürlich auch etwas kühlere Nächte und gutes Schlafen dann tagsüber. Das ist ja das Problem, ja, dass man dann irgendwie gar nicht weiß, wie man tagsüber schlafen soll. Also ich werde es auch sehen, wie ich das mache nach der Sendung, bis dann die Temperaturen so hoch werden. Hab keine Klimaanlage. Ja, also das Wetter jedenfalls, das könnten Crowded House wirklich mit sich mitnehmen. Take the weather with you.

Na, heute vielleicht mal nicht zu physical werden, Olivia Newton-John. Also vielleicht mal eher so die größte Anstrengung vermeiden dabei. 4.45 Uhr ist es, eine Viertelstunde noch bis 5 und wir haben gleich ein wunderbares Akkordeonstück mit Ingrid, vorher aber noch die Jahreszeit in der Sonne. Na, die haben wir doch sowieso draußen, oder? Wenn wir rausschauen aus dem Fenster. Terry Jacks Seasons in the Sun.

verabschiede mich jetzt schon mal von denen, die nach 5 Uhr keine Nachtsendung mehr im Radio mehr weiterhören können. Also ein großer Teil, die dann von ihren ausgeschlafenen Teams in den Montagmorgen weiter begleitet werden auf ihrem Landesprogramm. Aber morgen bin ich ja wieder hier im Nachtstudio. Dann mit der 2000. Ausgabe der ARD-Hitnacht des NDR. Ich sage Adieu mit Bitterblut.

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1: Die Nachrichten mit Jan-Henrik Raffler. Guten Morgen. Die USA und der Iran haben bei ihren Verhandlungen über ein Ende des Krieges offenbar Fortschritte erzielt. Nach Angaben von Katar und Pakistan, die in dem Konflikt vermitteln, einigten sich beide Seiten auf einen konkreten Fahrplan. Jonas Valentin Weber für WDR aktuell.
2: Vorgesehen ist demnach unter anderem, dass eine Koordinierungsstelle geschaffen wird, die sich um die schwierigsten Punkte kümmern soll. Dazu zählt unter anderem die Straße von Hormus, die seit längerer Zeit vom Iran blockiert wird. Ziel ist es, dass Schiffe, die für den weltweiten Ölhandel wichtige Meerenge, wieder problemlos passieren können. Weiterer Punkt, die Lage im Libanon. So soll die Koordinierungsstelle dafür sorgen, dass sich die israelische Armee und die Hisbollah-Miliz dort nicht mehr gegenseitig angreifen. Kurz nach Beginn der Gespräche hatte die iranische Delegation das Luxushotel in der Nähe von Luzern vorübergehend verlassen, wegen neuer Drohungen von US-Präsident Trump.
1: Die Deutsche Krankenhausgesellschaft warnt wegen der Sparpläne der Regierung im Gesundheitswesen vor weitreichenden Folgen für viele Kliniken in Deutschland. Verbandschef Gass sagte dem Redaktionsnetzwerk Deutschland, durch das Sparpaket sei die Existenz der Hälfte aller Krankenhäuser bedroht. Das würde gleichzeitig bedeuten, dass etwa 140.000 Beschäftigte keinen Job mehr hätten. Auf der von Russland besetzten Halbinsel Krim wird das Benzin knapp. Zivilisten dürfen seit heute nicht mehr tanken. Zuvor hatte die Ukraine die Krim mit Drohnen angegriffen. Dabei wurden ein Öldepot und Ölleitungen getroffen. Nur noch staatliche Stellen bekommen an Tankstellen auf der Krim jetzt Benzin. Bei der Fußball-Weltmeisterschaft hat Spanien 4:0 gegen Saudi-Arabien gewonnen. Außerdem gab es 2 Unentschieden. Belgien und der Iran trennten sich 0:0. Das Spiel Uruguay gegen Kap Verde endete 2:2.
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1: Ein Straftäter aus dem Kreis Minden-Lübbecke hat sich der Polizei gestellt. Er war vor gut einer Woche von einem Freigang aus einer forensischen Klinik nicht mehr zurückgekommen. Claudia Deuss für WDR aktuell.
3: Der verurteilte Straftäter hatte vor 6 Jahren in Gevelsberg bei einer Verkehrskontrolle auf Polizisten geschossen. Zudem hat der Täter offenbar psychische Probleme. Er war in der forensischen Klinik in Stemwede untergebracht, eine hochgesicherte Suchtklinik und Psychiatrie speziell für Straftäter. Vor gut einer Woche hatte er einen genehmigten Freigang, er kam aber nicht zurück in die Klinik. Seitdem suchte die Polizei intensiv nach dem 43-Jährigen. Gestellt hat er sich jetzt bei der Polizei in Hagen. Er war in Begleitung seines Anwalts.
1: Und das Wetter in Nordrhein-Westfalen. Die neue Woche beginnt mit viel Sonnenschein und es wird etwas windiger, aber weiter schwülen Temperaturen. In Hattingen bis 29, in Bad Münstereifel bis 30, in Grevenbuch bis 32. Auch am Dienstag verbreitet Sonne und kaum schattenspendende Wolken bis 34 Grad. Das war WDR aktuell.
4: Dankeschön für die letzten Nachtnachrichten. Von mir jetzt der Blick auf die nicht vorhandenen Verkehrsnachrichten zur Stunde. Es gibt nämlich nichts zu melden, deswegen gute Fahrt Ihnen dort, wo Sie unterwegs sind und kommen Sie gut ans Ziel. Hoffentlich stimmt das auch so und es passiert jetzt nicht so viel, dass Sie also gut durchkommen, wenn Sie früh starten müssen in den Montagmorgen.
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4: Hanno Bauer in Magdeburg hier. Glück, wer bei so wenig Dunkelheit in dieser kürzesten Nacht des Jahres doch schlafen konnte. Die große Mietz hier, die konnte es jedenfalls. The Lion Sleeps Tonight. Aber ich weiß, Löwen, die können ja auch bei 40 Grad zur Mittagszeit schlafen. Mal sehen, ob es mir später auch gelingt.

0: Das Haus der aufgehenden Sonne, House of the Rising Sun, die Animals hier haben dieses Haus in New Orleans besungen. Und dort ist auch gerade viel zeitigerer Sonnenaufgang als sonst, ja, ist ja auch auf der Nordhalbkugel und hatte jetzt gerade noch die kürzeste Nacht des Jahres in New Orleans. Weiter im Süden sind die Nächte natürlich dunkler und das schreibt auch Markus, der sich dort sehr wohlfühlt, wo er jetzt lebt und die ARD-Hitnacht hört. Er hat geschrieben, Hallöchen, ich selbst habe vor 3 Jahren Deutschland den Rücken gekehrt und lebe etwas weiter südlich vom Breitengrad her. Hier ist es tatsächlich draußen noch stockdunkel. Ich lebe in Transsilvanien. Das liegt auch daran, dass hier im Dorf gerade mal 560 Einwohner und ein Bär irgendwo in der Nähe keinerlei Straßenbeleuchtung an ist. Nächstgrößere Gemeinde, das wären dann 780 Einwohner, ist Luftlinie etwa 8 Kilometer entfernt. Somit gibt's hier auch keine Lichtverschmutzung. Der Himmel über mir ist trotz kürzester Nacht pechschwarz, aber dafür sieht man halt sehr viele Sterne und die Milchstraße ist sehr schön zu erkennen. Ich wollte dir gerne ein Bild schicken, aber das schafft mein Smartphone nicht. Es wäre auch nur ein schwarzes Rechteck geworden. Liebe Grüße aus Transsilvanien, schreibt Markus. Schade, Markus. Ein schwarzer Bildschirm, der soll ja auch schon mal ganz gut helfen beim Schlafen. Wäre also trotzdem irgendwie hilfreich gewesen. Und hey, mal gut, dass es bei so wenig Leuten um dich herum überhaupt noch Strom und Internet gibt. Also schönen Gruß über den Radio-Livestream, wo die ARD-Hitnacht in Transsilvanien gehört wird. Wunderbar. Ich grüße schön zurück.
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Hier ist die ARD-Nacht mit Musik von Ten Sharp, You. Ich hatte gleich wieder so Wärmeschauer auf den Trommelfellen. Wunderbar. Und Daniela. Daniela, unsere Rettungspilotin der ARD-Nacht-Familie, fliegt heute mal nicht von München aus den Helikopter, um Leben zu retten, sondern sie fährt gerade die lange Strecke von München nach Hause, nach Oberhausen, nämlich ganz gemütlich, und hat geschrieben: Lieber Hanno, guten Morgen. Damit ich dann im Juli bei euch im Hitnacht-Studio vorbeischauen kann, habe ich meinen Dienst getauscht und befinde mich deswegen jetzt gerade auf der Fahrt ins Rheinland, nach Oberhausen. Bei der Pause unterwegs am Rastplatz Nürnberg-Feucht waren es draußen frische 19 Grad. Ich finde das sehr angenehm. Jetzt bin ich bereits an Köln vorbei und bin gleich zu Hause. Heute Nacht jedenfalls warst du mein Co-Pilot auf der Fahrt. Ich grüße dich und unsere Radiofamilie ganz herzlich, eure Pilotin Daniela aus Oberhausen. Daniela, dann wünsche ich jetzt noch die letzten guten Kilometerchen, die da vielleicht vor dir liegen. Und ich freue mich auf jeden Fall schon auf den Besuch bei uns im Studio, hier in Magdeburg im Nachtstudio. Wir kennen uns ja auch schon, haben uns auch schon besucht. Deswegen, hier wächst wirklich eine Familie zusammen. Das finde ich auch sehr schön so. Also ganz lieben Gruß und heute einen

0: 5.30 Uhr ist es. Und damit jetzt Zeit für die eine Verkehrsmeldung im Verkehrsservice der ARD Hitnacht. Die kommt von der Autobahn 6 Pilsen Richtung Nürnberg zwischen dem Grenzübergang Waldhaus und Pleistein. 3 Kilometer stockender Verkehr. Ihnen unterwegs eine gute Fahrt in den Montagmorgen hinein.
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0: Mit Hanna Bauer in Magdeburg. Ich grüße schön.

Warum wird dieses Lied eigentlich nie unaktuell? John Lennon, Imagine. Eine Wohltat, auch heute in unserer so unfriedlichen Zeit. Also ich mag zum Beispiel gar nicht hochschauen auf den Monitor von mir im Nachtstudio, wo die MoMA-Themen des Tages so stumm vor sich hinflimmern. Aber wir wären natürlich kein gutes Radio, wenn wir nicht aufbauen würden. Das machen wir jetzt musikalisch gleich mit Andreas Borani in der ARD-Hitnacht. Auf uns!

Viertel vor sechs ist es. Von Nacht weit und breit nichts mehr zu merken. Aber trotzdem, wir haben heute immer noch einen der längsten Tage des Jahres vor uns. Also rein von der Helligkeit her. Ein Hoch auf diesen. Es ist ein Hitzehochtag. Es wird wieder schön warm. Und es ist auch noch ein Montag. Juhu!

Ach ja, immer mehr, immer mehr, immer mehr. Gibt es in der nächsten Nacht dann wieder von mir? Ja, weil wir jetzt ja schon am Ende der Nacht sind und irgendwann hört auch das Beste mal wieder auf. Also viel Spaß Ihnen dann heute mit Ihrem Tagesprogramm, das sich jetzt gleich anschließt. Dort, wo Sie Radio hören. Hanno Bauer sagt Ciao und Tschüss bis zur nächsten Nacht. Das ist dann die 2000. ARD-Hitnacht vom MDR. Ich freue mich drauf.

0: herrlich angenehm draußen. Nochmal einmal gut durchlüften. Es wird heute wieder ein heißer, sonniger Tag. Es sind nur wenige Wolken unterwegs. Im Hochsauerland, da kann es heute Abend mal ganz vereinzelt Schauer und Gewitter geben. In Bielefeld sind bis 28 Grad heute möglich. Schwerte kommt auf 29 und Remscheid auf bis zu 31 Grad. Morgen dann noch wärmer, 26 bis 33 Grad.
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2: Mit Joachim Augner. Ich wünsche Ihnen einen schönen guten Morgen. Städte, Kreise und Gemeinden machen heute deutschlandweit nochmal auf ihre schlechte finanzielle Lage aufmerksam. Sie kritisieren, dass sie immer mehr gesetzliche Pflichtaufgaben übernehmen müssen, ohne dafür genug Geld von Bund und Land zu kriegen. Am Aktionstag Kommunen am Limit beteiligen sich in Nordrhein-Westfalen unter anderem Köln, Aachen und das besonders klamme Oberhausen. Von dort Olaf Biernat für WDR aktuell.
3: Oberhausen kennt sich beim Sparen aus. Zuletzt wurden die Parkgebühren von 1 Euro auf 1,50 Euro erhöht, die Hundesteuer angehoben und Personal abgebaut. Doch all das ist eher ein Tropfen auf dem heißen Stein. Grund sind vor allem explodierende Kosten, für die die Stadt eher Bund und Land zuständig sieht. Unter anderem geht es um hohe Sozialkosten, zum Beispiel in der Jugendhilfe. Sollte nichts passieren, könnte man den Laden bald dicht machen, fürchtet der Oberhausener Kämmerer. Deshalb protestieren heute viele städtische Mitarbeiter und fordern eine finanzielle Rettung.
2: Die USA und der Iran haben sich darauf geeinigt, wie sie bei ihren Friedensverhandlungen in der Schweiz weitermachen wollen. Erste Vereinbarungen betreffen die Straße von Hormus und die Situation im Libanon. Katrin Hondl, WDR Genf.
4: Die Delegationen, angeführt von US-Vizepräsident Vance auf der einen und dem iranischen Parlamentspräsidenten Ghalibaf auf der anderen Seite, verhandelten bis zum frühen Morgen. Dann gaben die Vermittlerstaaten Pakistan und Katar das Ende der ersten Gesprächsrunde bekannt. Bei dem Gipfeltreffen am Vierwaldstätter See, so heißt es in einer gemeinsamen Erklärung der Vermittler, seien ermutigende Fortschritte erreicht worden. Die USA und der Iran hätten sich unter anderem auf einen Gesprächskanal geeinigt, der künftig, Zitat, Zwischenfälle und Kommunikationspannen in Bezug auf die Straße von Hormuz verhindern soll.
2: In Tschechien sind tausende Menschen auf die Straße gegangen, um sich für Demokratie und für den öffentlich-rechtlichen Rundfunk einzusetzen. Die Regierung will den in Zukunft statt mit Gebühren aus dem Staatshaushalt finanzieren und die Mittel deutlich kürzen. Die Organisatoren der Proteste sagen, die Medien dürften nicht den Politikern gehören. Bei der Fußball-Weltmeisterschaft hat Spanien den ersten Sieg geholt, 4:0 gegen Saudi-Arabien. Belgien und der Iran trennten sich 0:0 und auch Uruguay gegen Kap Verde endete unentschieden 2:2. Zum Abschluss verlor Neuseeland gegen Ägypten mit 1:3.
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2: Das Präsidium des NRW-Landtags ist heute den ganzen Tag über in Espelkamp unterwegs. Unter dem Motto Landtag lokal sind Gespräche mit den Menschen in Ostwestfalen-Lippe geplant. Silke Tornede für WDR aktuell.
5: Vormittags besucht Landtagspräsident André Cooper mit seinen Stellvertretern zuerst mehrere Schulen und spricht mit den Schülern über Demokratie und wie die Arbeit im Landtag funktioniert. Danach tauschen sich die Politiker mit Menschen aus, die sich ehrenamtlich in Vereinen und Initiativen engagieren, zum Beispiel im Bürgerbusverein Espelkamp. Demokratie lebt davon, dass Menschen Verantwortung übernehmen, sagt Cooper, und will mit dem Besuch ihr Engagement würdigen.
2: Das war WDR aktuell.
0: WDR 4, die Verkehrslage. Da steht im Moment nichts. Das heißt, es scheint noch ganz entspannt zu sein. Also kommen Sie gut durch. Katharina Theule hier, guten Morgen. Ich könnte mir vorstellen, dass Frank aus Wermelskirchen der beliebteste Nachbar in der ganzen Straße ist. Sie werden den Frank gleich kennenlernen und ich bin mir ziemlich sicher, Sie werden mir dann zustimmen.

0: 10 nach 6, WDR 4 hier. Irgendwie sind wir am Start heute. Der Frank aus Wermelskirchen, auch guten Morgen, Frank.
1: Ja, guten Morgen, Katharina.
0: Wie war denn die Nacht bei Ihnen?
1: Die Nacht war total angenehm. Ich sag mal so, ich schlafe im kühlsten Raum des Hauses.
0: Ah, wo ist der? Ist es das Schlafzimmer oder gibt es da einen anderen Ort, an den Sie jetzt umgezogen sind?
1: Nee, das ist unser Schlafzimmer. Das Haus ist so ein bisschen so in Berg gebaut.
0: Da kann man es im Schlafzimmer gut aushalten, da ist es schön kühl.
1: Ja, genau.
0: Ich habe vorhin gesagt, Sie sind möglicherweise der beliebteste Nachbar in der ganzen Straße, denn Sie haben etwas im Garten, da würden wir uns alle gerne mal hin einladen. Erzählen Sie mal.
1: Ja, super Schwimmbecken, 8x4x1,50. Schöne Hütte dabei, Grillmöglichkeit, riesengroß, riesenschön, Urlaub zu Hause.
0: Das klingt ja nach einer Oase.
1: Ist auch so.
0: Das heißt, was steht da heute bei Ihnen genau auf dem Programm? Eigentlich werden Sie dann ab heute Nachmittag mit einem kühlen Getränk in der Hand da liegen oder direkt im Pool liegen?
1: Ja, so ungefähr. Jetzt gleich wird erstmal der Pool so ein bisschen klar gemacht, die Pumpe mal gestartet, mal der pH-Wert vom Wasser gemessen. Dann gucke ich gleich bei meine Eselchen mal. Die können auch so ein bisschen auf den Pool gucken, wenn ich da rumhänge.
0: Ah, Sie haben ja Esel, stimmt. Aber der Bastian wird das lieben. Der würde sich direkt bei Ihnen einladen. Der Bastian Bender, mit dem ich immer im Wechsel hier moderiere, der liebt ja Esel.
1: Ja, genau.
0: Ich höre schon, bei Ihnen kann man es aushalten. Wissen Sie, wo es bei diesem Wetter noch sehr angenehm ist? In der Atta-Höhle im Sauerland. Ich war vor ein paar Monaten noch da. Das ist wirklich super beeindruckend. Da herrscht das ganze Jahr über durchgehend dieselbe konstante Temperatur. Und das ist unsere Schätzfrage, Frank. Wie warm bzw. wie kalt ist es wirklich das ganze Jahr über in der Atta-Höhle? Was schätzen Sie?
1: Also ich würde schätzen 8 Grad.
0: Oh, das ist fast ein Volltreffer. Es sind 9.
1: Oh, so ein Ärger.
0: Nee, das war richtig gut. Frank, wir schicken Ihnen das WDR4-Schätzchen.
1: Brötchen!
0: Jawohl, nach Wermelskirchen und ich wünsche Ihnen einen ganz entspannten Tag im Pool.
1: Katharina, das Gleiche. Lade euch alle ein. Kommt gerne vorbei.
0: Sagen Sie das nicht zu laut, wir machen das wahr.
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0: Das sind die 80er. Cliff Richard. Gleich, ich glaube, das ist ganz gut, um so ein bisschen in die Puschen zu kommen heute. Tim Bensko und hoch. 16 Minuten nach 6, guten Morgen.
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0: Das rockt oder das Survivor Burning Heart bei WDR 4. Gleich Wagges, Video Killed the Radio Star. Im Moment ist es noch super angenehm draußen, aber das wird ja heute und vor allen Dingen auch im Laufe der Woche so, ich habe mir gedacht, wir müssen jetzt ja mal irgendwie zusehen, dass wir einigermaßen durch diese Woche kommen. Und deshalb suchen wir den kühlsten Ort auf der Arbeit. Der ist bei Ihnen wo? Cindy aus Solingen. Erstmal, wo arbeiten Sie?
1: Ich arbeite in der Finanzbuchhaltung in einem Maschinenbauunternehmen und wir haben einen Raum, das ist unser Kühlraum. Wenn ich ehrlich bin, weiß ich gar nicht, was genau da gekühlt wird. Das ist in unserer Fertigung und ich denke, dass das der kühlste Raum ist, wo wahrscheinlich Mitarbeiter schon mal eine oder andere Gelegenheit nutzen, um da sich kurz abzukühlen, weil da wird irgendwas, was gefertigt wird, kühl gehalten.
0: Da kann man dann statt Kaffeepause mal eben eine Kühlpause einlegen. Sollten nur nicht zu viele Kolleginnen und Kollegen gleichzeitig auf die Idee kommen, sonst wird es selbst im Kühlraum noch muckelig warm. Kühler Ort bei Ihnen auf der Arbeit. Also der Ort, an dem man es auch bei dieser Wärme wirklich doch ganz gut aushalten kann. Gibt's den bei Ihnen? Gibt's doch bestimmt, oder?

0: Einen wunderschönen guten Morgen am Montag. Heiß wird's heute. Wie heiß? Inga Hillenkamp sagt Ihnen, wie es wird.
1: Schönen guten Morgen. Neben ein paar dünnen Schleierwolken oder lockeren Quellwolken scheint heute oft die Sonne im Ruhrgebiet. Es bleibt trocken und es wird heiß. Castrop-Rauxel erreicht 30 Grad, ebenso in Hamm. In der Nacht kühlt es dann etwas besser runter als zuletzt, aber in der zweiten Wochenhälfte wird es dann noch heißer, am Freitag mit bis zu 39 Grad.
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3: Um 6.30 Uhr mit Joachim Augner. Ich wünsche Ihnen einen schönen guten Morgen. Ein Aktionstag will heute auf die angespannte Finanzlage in vielen Städten und Gemeinden aufmerksam machen. Unter dem Motto Kommunen am Limit soll dabei klar werden, wie die Menschen konkret betroffen sind. Die kommunale Finanznot wirkt sich zum Beispiel auf Kitas, Jugendangebote und Schwimmbäder aus. Die USA und der Iran haben vereinbart, wie sie bei ihren Friedensverhandlungen in der Schweiz weitermachen wollen. Unter anderem soll eine Koordinierungsstelle für die Sicherheit von Schiffen in der Meerstraße von Hormuz sorgen. Außerdem soll überwacht werden, ob die Kämpfe im Libanon aufhören. Bei der Fußball-Weltmeisterschaft hat Spanien den ersten Sieg geholt, 4:0 gegen Saudi-Arabien. Belgien und der Iran trennten sich 0:0 und auch Uruguay gegen Kap Verde endete unentschieden 2:2. Zum Abschluss verlor Neuseeland gegen Ägypten mit 1:3.
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3: In diesen Tagen wird es oft so warm, dass es an Schulen ab mittags hitzefrei gibt. Das freut die Schüler, aber es geht auch Unterrichtszeit verloren. An der Gesamtschule Seilersee in Iserlohn gibt es deswegen ein besonderes Modell, den Sahara-Stundenplan. Das bedeutet, es gibt Kurzstunden, dann ist eine Schulstunde nur 35 Minuten lang. So können am Vormittag mehr Fächer unterrichtet werden, bevor die Schüler zur Mittagszeit nach Hause geschickt werden. In Eschweiler werden Lebensmittel für die Tafel gesammelt. Stadt und Bürgermeister rufen dazu auf. Die Tafel Eschweiler habe immer mehr mit Lebensmittelengpässen zu kämpfen. Es fehlen zum Beispiel Reis, Nudeln und Mehl. Die Spenden können im Rathaus abgegeben werden. Wer es nicht selber dahin schafft, der kann die Lebensmittel auch bei sich zu Hause abholen lassen oder Geld spenden. Die Infos dazu gibt es online. Ende August wird in Münster der NRW-Tag gefeiert. Die Stadt sucht dafür noch freiwillige Helfer. Wer Lust hat, an Infoständen zu helfen, Aussteller zu betreuen oder sich um Kinder- und Mitmachangebote zu kümmern, kann sich bis Mitte Juli als Volunteer bewerben. Auch für Auf- und Abbau bei den einzelnen Veranstaltungen werden noch Helfer gesucht. Bewerben kann man sich im Internet. Das war die WDR 4 Lokalzeit.
0: Jetzt die WDR 4 Verkehrslage. A1 aus Kirchen Richtung Köln, zwischen Kreuz Köln-West und Köln-Bocklemünd 10 Minuten plus 3 Kilometer Stau. A3 Oberhausen Richtung Köln, zwischen dem Kreuz Oberhausen-West und dem Kreuz Kaiserberg 3 Kilometer stockender Verkehr. A44 Kassel Richtung Dortmund, zwischen Soest-Ost und Werl-Süd 3 Kilometer Stau. A59 Dienstlaken Richtung Duisburg, zwischen Duisburg-Marxloh und dem Kreuz Duisburg 4 Kilometer stockend. A516 Abzweig Oberhausen, zwischen dem Kreuz Oberhausen und Eisenheim 10 Minuten plus 4 Kilometer Stau. 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Katharina Theuli hier, guten Morgen.
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0: WDR 4 hier, guten Morgen. Samstagabend war was los, ne? Zum Deutschlandspiel. Gemeinsames Fußball-WM gucken. Gab's zum Beispiel beim Jörg, der hat so eine Freizeitanlage mit Biergarten, Minigolfplatz und so in Wuppertal-Barmen. Ich wollte noch mal kurz nachhören, wie es war. Guten Morgen, Jörg.
1: Guten Morgen, Katharina.
0: So, Hütte voll am Samstag?
1: Hütte war brechend voll am Samstag. Kein Sitzplatz und kein Stehplatz mehr zu haben.
0: Das Spiel jetzt am Samstag, ne, gewonnen 2-1 gegen die Elfenbeinküste, also die Punkte haben wir. Aber ein Spaziergang war das ja jetzt nicht. Also, wie hat die Runde bei Ihnen in Barmen das erlebt?
1: Also für so ein Public Viewing war es dann doch ein hervorragendes Drehbuch, weil alles dabei war. Erst ein wenig Niedergeschlagenheit, dann kam wieder so ein Fünkchen Hoffnung auf und als ich dann alles drehte, da brachen natürlich alle Bänne.
0: Ja, die Elfenbeinküste war ganz schön lange mit 1-0 in Führung. Also ich hatte da auch so meine Bedenken irgendwann. Aber Jubel dann bei Ihnen in der Anlage, wie war das?
1: Also als dann das 1-1 fiel, war schon großer Jubel und viel hätten es unterschrieben, das 1-1, aber dann war natürlich kurz vor Schluss absolute Ekstase und wildfremde Menschen lagen sich in den Armen.
0: Ich denke ja, so während des Spiels immer alle paar Minuten, ach, ist schon Halbzeit, weil die FIFA hat ja jetzt diese Trinkpausen eingeführt, 2 pro Spiel, jeweils 3 Minuten. Was passiert während der Trinkpausen bei Ihnen beim Public Viewing? Also hat der Mensch hinter der Theke schon mal vorgezapft, weil dann alle zur Theke rennen?
1: Ja, also das haben meine Mädels ganz gut gemacht, weil auch auf diese Trinkpausen haben wir uns natürlich eingestellt und da Trinken wichtig ist, haben wir natürlich selbstverständlich da auch Werbung für gemacht. Und so, ja, machen die Zuschauer bei mir dann auch eine Trinkpause.
0: Wollte ich gerade sagen, da ist dann in Barmen auch Trinkpause angesagt und Pipi-Pause. Nächstes Spiel jetzt Donnerstag, 22 Uhr gegen Ecuador. Dann wahrscheinlich in kleinerer Runde, weil unter der Woche oder rappelvoll, weil bei der Hitze eh keiner schlafen kann. Und dann wenigstens Fußball gucken.
1: Da wissen wir auch noch nicht so richtig, was passieren wird. Also wir haben schon wieder viele Vorreservierungen. Mhm. Und ob das Spiel um 9 anfängt oder um 10 oder unter der Woche. Also man merkt deutlich, WM ist halt mal alle 4 Jahre. Und wenn Deutschland dann noch mal 2-mal in Folge gewinnt, wie schon seit gefühlt 20 Jahren nicht mehr, kommen die Leute auch wieder.
0: Ja, und wenn man bei der Hitze eh nicht schlafen kann, kann man nur besser Fußball gucken. Zum Beispiel in Barmen beim Jörg in einer Minigolfanlage. Dann viel Spaß am Donnerstag und Grüße nach Wuppertal, Jörg. Halten Sie es gut aus heute bei Ihnen.
1: Das werde ich tun, Katharina. Dann wünsche ich Ihnen auch einen schönen Start in die Woche.
0: Danke.

0: Müller, der hat einen schönen Morgen. Der wird nämlich heute 65, Jimmy Somerville. Der Mann von Bronski Beat, von den Communards. Und hier ist er solo unterwegs. Carina Vogt wird ihn heute Abend im WDR 4 Feierabend nach 19 Uhr nochmal richtig feiern. 6.47 Uhr.
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2: Hallo, ich bin Thomas Schmitz, ich bin 53 Jahre alt und bin in Reit geboren.
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0: der Party wäre ich gern gewesen. Die muss ja legendär gewesen sein. 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

0: dann offiziell Sommer draufsteht, ist im Radio auch Sommer drin. Enrique Iglesias, Bailamos. Inga Hinnenkamp ist da. Guten Morgen.
1: Schönen guten Morgen. Neben ein paar dünnen Schleierwolken oder lockeren Quellwolken scheint heute oft die Sonne im Ruhrgebiet. Es bleibt trocken und es wird heiß. Castrop-Rauxel erreicht 30 Grad, ebenso in Hamm. In der Nacht kühlt es dann etwas besser runter als zuletzt. Aber in der zweiten Wochenhälfte wird es dann noch heißer, am Freitag mit bis zu 39 Grad.
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3: Mit Joachim Augner. Ich wünsche Ihnen einen schönen guten Morgen.
4: Also an Schulen fehlt immer Geld auf jeden Fall.
5: Infrastruktur, ja. Straßen vor allen Dingen.
6: Soziale Einrichtungen.
7: Ja, Barrierefreiheit.
3: Diese Menschen in Lemgo beschreiben, wo sie in ihrer Heimat Probleme sehen. Auf Missstände wie kaputte Straßen oder fehlendes Personal in der Bildung machen heute viele Kommunen in Deutschland aufmerksam. Sie sagen, dass sie sich immer weniger leisten können, weil sie immer mehr Kosten übernehmen für Gesetze, die vom Bund erlassen werden. Auch NRW-Ministerpräsident Wüst sieht das Problem.
8: In den letzten 30 Jahren haben nordrhein-westfälische Kommunen 250 Milliarden Soziallasten übernommen. Steht in Bundesgesetzen, in Sozialgesetzbüchern, aber die Kommunen bezahlen das. Und die Kommunen brauchen Entlastungen bei ihren Ausgaben, sonst hilft das überhaupt nichts, wenn wir als Land immer weiter Geld reinkippen.
3: Mit dem Aktionstag Kommunen am Limit fordern Städte, Kreise und Gemeinden heute aber auch mehr Unterstützung vom Land. In Nordrhein-Westfalen beteiligen sich unter anderem Recklinghausen, Bochum und Oberhausen. Hier protestieren städtische Mitarbeiter gegen die kommunale Finanzkrise. In den USA wartet das deutsche Fußballnationalteam noch auf eine Diagnose für Innenverteidiger Nico Schlotterbeck. Er hatte sich beim Sieg der DFB-Auswahl gegen die Elfenbeinküste am Sprunggelenk verletzt. Die Ergebnisse der Spiele aus der Nacht fasst Silke Heine, WDR Sport, zusammen.
9: Für die größte Überraschung hat mal wieder Kap Verde gesorgt. Der Inselstaater kämpfte sich auch gegen den zweimaligen Weltmeister Uruguay ein Unentschieden und kann dank eines 2:2 sogar weiter von der K.O.-Runde träumen. Die hat Spanien jetzt fest im Blick. Die Furia Roja bescherte ihrem Trainer zum Geburtstag ein 4:0 gegen Saudi-Arabien und die Tabellenführung der Gruppe H. Ägypten grüßt in Gruppe G derzeit von ganz oben. Das Team um Stürmerstar Mo Salah hat nach einem 3:1 Erfolg gegen Neuseeland die besten Chancen aufs Weiterkommen. Auf einen Erfolg gegen Neuseeland muss im letzten Gruppenspiel auch Belgien hoffen, dessen Spiel gegen Iran torlos blieb.
3: Die USA und der Iran haben vereinbart, wie sie bei ihren Friedensverhandlungen in der Schweiz weitermachen wollen. Unter anderem soll eine Koordinierungsstelle für die Sicherheit von Schiffen in der Meeresstraße von Hormus sorgen. Außerdem soll überwacht werden, ob die Kämpfe im Libanon aufhören. In Tschechien sind tausende Menschen auf die Straße gegangen, um sich für die Demokratie und den öffentlich-rechtlichen Rundfunk einzusetzen. Die Regierung will den in Zukunft statt aus Gebühren aus dem Staatshaushalt finanzieren und die Mittel deutlich kürzen. Die Organisatoren der Proteste sagen, die Medien dürften nicht den Politikern gehören.
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3: Die rechtsextremistische Jugendorganisation Identitäre Bewegung hat gestern das Hermannsdenkmal in Detmold besetzt. Laut Polizei Lippe rollte die Gruppe auf dem Balkon vor dem Denkmal ein Banner mit dem Schriftzug Heimat verteidigen aus, zündete Pyrotechnik und wollte nach eigenen Angaben gegen einen Windpark demonstrieren. Daniela Müllenborn für WDR aktuell.
10: Die Identitäre Bewegung gibt es seit 2014 und richtet sich laut Verfassungsschutz gegen Menschenrechte und pluralistische Demokratie. Nach der Aktion flohen Teile der Gruppe, bis auf einen 21-Jährigen, der vom Balkon aus mit Seilen gesichert auf das Denkmal kletterte, dort mehrere Stunden verharrte und schließlich alleine runterstieg. Die Polizei nahm den Mann, der aus der Schweiz kommt, mit zur Wache, hat ihn mittlerweile aber wieder freigelassen. Der Staatsschutz ermittelt.
3: Das war WDR aktuell.
0: WDR 4, die Verkehrslage. A1 Euskirchen Richtung Köln. Zwischen Gleuel und Köln-Bocklemünch gab es einen Unfall. Halbe Stunde plus 7 Kilometer Stau. A3 Arnheim Richtung Köln. Zwischen Oberhausen-Holten und Kreuz-Kaiserberg. 10 Minuten plus 6 Kilometer stockend. A59 Dienstlaken Richtung Duisburg. Zwischen Duisburg-Alt-Hamborn und Kreuz-Duisburg. 3 Kilometer stockend. Und die A516 Abzweig Oberhausen. Zwischen Kreuz-Oberhausen und Eisenheim. 2 Kilometer Stau. 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Ich sehe dich überhaupt nicht.
3: Wieso? Die andere Ecke.
6: Sie müssen hier nicht bücken. Auge ist versteckt hinter einem Fähnchenwald. Also der Mensch, der hier das Studio wirklich wunderschön für die Fußball-WM dekoriert hat. Mit der Anzahl der Fähnchen hat man es dann doch sehr gut gemeint. Die Uhr kann ich auch nicht sehen.
3: Ja, soll ich für dich irgendwie Curaçao oder die Elfenbeinküste? Kann man die schon abhängen? Nein, die sind
6: natürlich. Nein, das machen wir natürlich nicht. Ich nehme die Uhr, die hier auf dem Tisch steht. Das kommt meiner Körpergröße eh entgegen.
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0: Wie cool ist das bitte? Das läuft ja jetzt auch bei der WM im Stadion. Beim Spiel gegen die Elfenbeinküste ja sogar zweimal. Und jedes Mal grölen alle mit im Stadion und beim Public Viewing und in der Kneipe im Biergarten, ist der Wahnsinn. Wie das mit Major Tom angefangen hat. Peter Schilling war Samstag zu Besuch bei WDR 4, hat mit Ute Schneider geplaudert. Natürlich auch über Major Tom.
1: Ich habe das Demo, das ich ja als Original-Demo, das ich noch habe, das habe ich Leuten vorgespielt und die haben geweint. Da wusste ich, das ist was Besonderes. Das ist natürlich so sehr durchhält, bis 43 Jahre, Generation für Generation lieben die Menschen diesen Song und das konnte eigentlich keiner ahnen.
0: Es ist immer noch ein Mega-Hit. Jetzt ist natürlich schön, wenn es auch mal zwischendurch was Frisches gibt. Peter Schilling bastelt tatsächlich gerade an einem neuen Album. Natürlich zwischendurch guckt er auch die WM. Welchen Tipp er jetzt für die Spiele der deutschen Mannschaft hat, hören Sie bei wdr4.de, da hören Sie das ganze Gespräch mit Peter Schilling und Ute Schneider.
1: Hier kommt mein Musical ID Signatures Torhymnen Character Worldwide. Hier ist Major Tom.

0: Wir schweben völlig durchgeschwitzt durch diese Woche, gönnen uns zwischendurch mal ein bisschen Abkühlung. Wir suchen den kühlsten Ort bei Ihnen auf der Arbeit. Sprachnachricht ist reingekommen über die WDR4-App. Guten Morgen.
1: Guten Morgen, liebes WDR4-Team. Hier ist der Michael aus Bad Münstereifel.
0: Morgen.
1: Also mein kühler Platz, mein kühler Arbeitsplatz ist mein Arbeitsplatz selber. Ich bin im Busverkehr tätig. Ich arbeite überwiegend mit Kindern und Jugendlichen mit Handicap zusammen, was riesig Spaß macht. Und mein kleiner Bus ist natürlich klimatisiert. Tschüss.
0: Tschüss, Michael. Das ist natürlich toll, wenn der ganze Arbeitsplatz praktisch klimatisiert ist. Das ist ja aber nicht überall der Fall. Gibt es bei Ihnen diesen einen Raum, diesen einen Ort, wo man es dann doch gut aushalten kann, damit wir irgendwann durch diese Woche kommen? Wir kriegen diese Woche noch irgendwie 38, 39 Grad teilweise. Müssen wir irgendwie zusammen durch.
2: Sie

0: nett. Herr Köttelmann denkt auch daran, dass seine Kundschaft es möglichst angenehm hat bei diesem Wetter.
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6: Ich denke intensiv über die Anschaffung eines Aqua-Cold-Shower nach.
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4: 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Gehen Sie mal schön an die Bilanzen, bevor die kalte Dusche vom Finanzamt kommt, ne?
2: Ja, ja.
5: Moment, ich habe noch was. Wie nennt der Herr Frings den ersten Kaffee am Morgen?
2: Sach!
6: Duschtasse.
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0: habe das Fenster noch ein bisschen aufgelassen. Ist okay für dich, oder?
1: Ja, nicht, dass wieder so ein dicker Brummer reinkommt. Ne?
0: Und was war eine riesen Motte hier drin. Ich habe sie im Flug gefangen, im Glas und nach draußen befördert.
1: Das hast du toll gemacht.
0: Das war eine Heldentat.
1: Ich glaube, es war Siegfried.
0: Was sagst du?
1: Siegfried.
0: Hast du sie Siegfried genannt?
1: Ja. Also es ist eigentlich ein Motter.
0: Also so gut haben wir uns jetzt noch nicht kennengelernt, der Siegfried und ich. Egal, Inga Hinnenkamp kenne ich dafür sehr gut, die ist da. Guten Morgen.
2: Schönen guten Morgen. Heute gibt es im Ruhrgebiet viel Sonnenschein und dazu nur lockere, harmlose Wolken. Es wird heiß, wir erreichen in Selm heute 30 Grad, ebenso in Haltern 30 Grad heute. Kommende Nacht kühlt es etwas besser runter als zuletzt, aber in der zweiten Wochenhälfte wird es dann noch heißer, am Freitag mit bis zu 39 Grad.
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1: Um 7.30 Uhr mit Joachim Augner. Ich wünsche Ihnen einen schönen guten Morgen. Die USA und der Iran haben vereinbart, wie sie bei ihren Friedensverhandlungen in der Schweiz weitermachen wollen. Unter anderem soll eine Koordinierungsstelle für die Sicherheit von Schiffen in der Meerstraße von Hormuz sorgen. Außerdem soll überwacht werden, ob die Kämpfe im Libanon aufhören. Noch vor der offiziellen Übergabe an die Bundesregierung sorgen die Vorschläge der Rentenkommission für Diskussionen. Die IG Metall kritisiert zum Beispiel, dass die Rente ohne Abschläge nach 45 Versicherungsjahren abgeschafft werden soll. Die Rentenkommission schließt heute ihre Beratungen ab. Bei der Fußball-Weltmeisterschaft hat Spanien den ersten Sieg geholt, 4:0 gegen Saudi-Arabien. Belgien und der Iran trennten sich 0:0 und auch Uruguay gegen Kap Verde endete unentschieden 2:2. Zum Abschluss verlor Neuseeland gegen Ägypten mit 1:3.
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1: Vielen Kommunen bei uns in Nordrhein-Westfalen geht es nicht gut. Sie haben Finanzprobleme. Heute ist das auch bundesweit Thema. Kommunen am Limit heißt der Aktionstag. Bislang waren oft vor allem strukturschwache Städte im Ruhrgebiet und im Bergischen von den Finanzproblemen betroffen. Oberhausen, Essen oder Wuppertal. Mittlerweile sind auch Städte wie Düsseldorf und Neuss dabei. Es wurde gegengesteuert, Parkgebühren, Gewerbesteuer oder Hundesteuer wurden erhöht oder Eintrittspreise für kulturelle Veranstaltungen. Das reicht aber nicht, sagen die Kommunen. Sie fordern mehr Hilfe von Bund und Land. In diesen Tagen wird es oft so warm, dass es an Schulen ab mittags hitzefrei gibt. Das freut die Schüler, aber es gibt auch Unterrichtsausfall. An der Gesamtschule Seilersee in Iserlohn gibt es deswegen ein besonderes Modell, den Sahara-Stundenplan. Das bedeutet, es gibt Kurzstunden, dann ist eine Schulstunde nur 35 Minuten lang. So können am Vormittag mehr Fächer unterrichtet werden, bevor die Schüler am Mittag nach Hause geschickt werden. In Paderborn gibt es jetzt ein Tempolimit für Radfahrer. In der Straße an der Talle darf man nur noch maximal 10 km/h fahren. Hier ist es besonders eng. Fußgänger und Radfahrer teilen sich den Weg und es hat zuletzt immer wieder Unfälle mit Verletzten gegeben. Ab heute werden die Schilder für die Tempobegrenzung aufgestellt. Radfahrer, die keinen Tacho haben, müssen ihre Geschwindigkeit selber einschätzen. Ob geblitzt wird, verrät die Stadt Paderborn nicht. Das war die WDR 4 Lokalzeit.
0: WDR 4, die Verkehrslage. A1 Euskirchen Richtung Köln, zwischen Gleuel und Köln-Bocklemünd, 10 Minuten plus 5 Kilometer stockender Verkehr. A3 Arnheim Richtung Köln, zwischen Oberhausen-Holten und Kreuz-Kaiserberg, 10 Minuten plus 6 Kilometer stockend. A4 Aachen Richtung Köln, zwischen Kreuz-Köln-West und Köln-Eiffeltor, 10 Minuten plus 5 Kilometer stockend. Auf der A4 laufen Bergungsarbeiten, Olpe Richtung Aachen, zwischen Köln-Heumer und Köln-Süd, deshalb 30 Minuten plus 6 Kilometer Stau. A43 Recklinghausen Richtung Münster, zwischen Senden und dem Kreuz Münster Süd, 10 Minuten plus 3 Kilometer Stau. A59 Bonn Richtung Köln, zwischen Dreieck St. Augustin West und Flughafen Köln-Bonn, 10 Minuten plus 4 Kilometer stockender Verkehr. Und die A555 Bonn Richtung Köln, zwischen Wessling und dem Kreuz Köln Süd, 10 Minuten obendrauf, 5 Kilometer stockend. Sie können die Staus jederzeit abrufen, das geht über wdr4.de und über die WDR4-App. Gute Fahrt.
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0: Ach, das ist so richtig schön smoothig und entspannt. Klassiker von Supertramp bei WDR 4, gleich die 80er von Young Cannibals. Und Good Thing, ich kenne mich ja mittlerweile so einigermaßen aus hier bei WDR 4, aber ich merke das jetzt gerade in diesen ersten richtig heißen Tagen, das ist jetzt mein erster Sommer hier. Und da bin ich noch auf die Geheimtipps der Kolleginnen und Kollegen angewiesen. Glücklicherweise gibt es Bastian Bender. Wir beide moderieren ja hier immer im Wechsel. Bastian hat einen guten Tipp. Guten Morgen.
1: Guten Morgen, Katharina. Ja, ich will dich in ein Geheimnis einweihen, weil ich höre gerade, du suchst den kühlsten Ort auf der Arbeit. Mhm. Und du bist ja neu bei uns auf der Arbeit bei WDR 4. Und deswegen weißt du wahrscheinlich noch nicht, bei uns ist es der Serverraum, also da, wo die ganzen Computer stehen. Und das Ding ist, du brauchst einen Schlüssel. Und da habe ich einen Tipp für dich. So ein richtig starker Kaffee mit einem Schuss Milch. Den mal jetzt beim Pförtner abgeben. Da hast du gute Chancen, dich mal kurz abzukühlen.
0: Oh, gut zu wissen. Wie gut, dass ich gerade eine frische Kanne aufgesetzt habe. Also den netten Mann am Empfang mit einem Kaffee mit einem Schuss Milch bestechen, Schlüssel für den Serverraum klar machen und da kann man es dann gut aushalten. So einen Raum oder so einen Ort gibt's doch bei Ihnen auf der Arbeit auch, oder? Wo kann man es bei Ihnen auf der Arbeit gut aushalten bei dem Wetter? Was ist bei Ihnen der kühlste Ort?

0: Mit dem kleinen Zeh mitwippen. Maximale körperliche Betätigung für heute. 7.46 Uhr.
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0: Wundert mich das nicht. Hier flog vorhin eine wirklich riesengroße Motte durchs Studio, die hatte sich verirrt. Und natürlich hat Auge ihr direkt einen Namen gegeben.
1: Ja, ich dachte erst, es wäre ein Huhn.
0: Nein, Siegfried
1: war das. War Siegfried, die Motte, die kennt man, die kommt hier öfter mal vor.
0: Ja, mich wundert das gar nicht, weil deine Hühner haben ja auch alle Namen.
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0: Günther und die wilden Sieben, Gudrun, Greta, Gundula, Gerda, Gertrud, Gitta und Gabi. Ich finde, es ist ein sehr kompetentes WM-Eirakel. Also die haben das Ergebnis Deutschland-Elfenbeinküste ganz gut vorhergesagt. Ne?
1: Ja, wieder auf Deutschland getippt und wieder richtig getippt. Sogar die Tendenz, also ein Torunterschied und wenig Tore, hat doch alles funktioniert.
0: Ja, super, so muss das sein. Sie können sich Günther und die wilden Sieben mit Fotos und Videos und allem Pipapo, es gibt sogar ein Hühner-Memory, auf wdr4.de angucken. Und jetzt pass mal auf, Auge, die Elke aus Warburg hat da noch eine Idee zu.
3: Guten Morgen, Katharina.
0: Morgen.
3: Viele liebe Grüße an das gesamte Team und selbstverständlich alle Fußballbegeisterten. Die Arena, die sah so leer aus und da dachte ich mir, ich mache den Spaß mit und feuere das deutsche Team, also die Hühner, an. Obwohl ich aussehe wie der Ball persönlich. Tschüss.
0: Da sind wir schon zwei, Elke. Das ist doch super. Lass uns das doch machen.
1: Wir bauen eine Tribüne mit Publikum. Im
0: so,
1: Hühnerstall.
0: Das ist eine super Idee und Sie werden unser Publikum. Pass mal auf, Auge, ich mache direkt ein Selfie und schick dir das. Ich sage dem Bastian, der soll auch eins schicken. Sie machen auch ein Selfie von sich und schicken das über die WDR4-App. Dann hat der Auge zu Hause was zu basteln, dann kann er die Fotos ausdrucken.
1: Ja, mal gucken, vielleicht schaffen wir es ja auch schon bis morgen. Morgen fängt schon die nächste Abstimmung statt.
0: Oh, ja.
1: Bis Mittwoch und Donnerstag. Das nächste Spiel.
0: Genau, Donnerstag gegen Ecuador und da werden Sie dann Donnerstagmorgen erfahren.
1: Wer da alles an der Wand hängt
0: und wie das WM-Eirakel das nächste Spiel tippt.

0: Kinder haben nachher Hitze frei. Wir haben Sommer im Radio. Mango Jerry, in the summertime. Inga Hinnenkamp ist da. Guten Morgen.
1: Schönen guten Morgen. Heute gibt es im Ruhrgebiet viel Sonnenschein und dazu nur lockere, harmlose Wolken. Es wird heiß. Wir erreichen in Selm heute 30 Grad, ebenso in Haltern 30 Grad heute. Kommende Nacht kühlt es etwas besser runter als zuletzt. Aber in der zweiten Wochenhälfte wird es dann noch heißer. Am Freitag mit bis zu 39 Grad.
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3: Mit Joachim Augner. Ich wünsche Ihnen einen schönen guten Morgen.
4: Für uns ist ganz wichtig und ganz dringend, dass wir erstmal eine Soforthilfe bekommen vom Bund, um erstmal aus dieser Krisensituation rauszukommen.
3: Der Finanzverwalter von Oberhausen fordert mehr finanzielle Unterstützung für die klamme Ruhrgebietsstadt. Deshalb beteiligt sich Oberhausen heute am Aktionstag Kommunen am Limit. Städte, Kreise und Gemeinden machen deutschlandweit darauf aufmerksam, dass sie viele Kosten tragen, die ihnen durch Gesetze des Bundes oder der Länder entstehen. Dadurch müssten sie anderswo sparen, zum Beispiel bei Straßensanierung oder in der Verwaltung. Die Oberbürgermeisterin von Zwickau in Sachsen sagte im ZDF, sie fürchte, dass Menschen dadurch Vertrauen in den Staat verlieren.
5: Die Menschen erleben nun mal die Städte hier vor Ort und den Staat. Und deswegen ist es so wichtig, dass gerade die Kommunen handlungsfähig sind.
3: Der Aktionstag gegen kommunale Finanznot soll heute für Bürger sichtbar werden, indem Rathäuser symbolisch abgesperrt werden oder Mitarbeiter protestieren, unter anderem in Düsseldorf und Bochum. Bei der Fußball-Weltmeisterschaft bleibt Kap Verde das Überraschungsteam. Der Außenseiter kam auch gegen Uruguay auf ein Unentschieden 2:2. Außerdem spielten Neuseeland gegen Ägypten 1:3, Belgien gegen Iran 0:0 und Mitfavorit Spanien konnte mit einem 4:0 gegen Saudi-Arabien den ersten Sieg verbuchen. Wie der Tag heute aussieht, Silke Heine, WDR Sport.
6: Am kommenden Turniertag wollen die beiden Finalisten der letzten WM die K.O.-Runde klar machen. Weltmeister Argentinien trifft auf Ralf Rangnicks Österreicher. Frankreich bekommt es mit Außenseiter Irak zu tun. Auch Norwegen, das die französische Gruppe derzeit anführt, kann mit einem Sieg gegen Senegal das Ticket für das 16. Finale lösen. Zudem stehen sich die beiden bislang punktlosen Teams Jordanien und Algerien gegenüber. Die deutsche Mannschaft genießt heute noch einen freien Tag, blickt aber auch gespannt zur medizinischen Abteilung. Noch immer steht die Diagnose bei Nico Schlotterbeck aus. Sollte er komplett ausfallen, ist eine Nachnominierung nicht möglich.
3: Die USA und der Iran haben vereinbart, wie sie bei ihren Friedensverhandlungen in der Schweiz weitermachen wollen. Unter anderem soll eine Koordinierungsstelle für die Sicherheit von Schiffen in der Meerenge von Hormuz sorgen. Außerdem soll überwacht werden, ob die Kämpfe im Libanon aufhören. Noch vor der offiziellen Übergabe an die Bundesregierung sorgen die Vorschläge der Rentenkommission für Diskussionen. Die IG Metall kritisiert zum Beispiel, dass die Rente ohne Abschläge nach 45 Versicherungsjahren abgeschafft werden soll. Die Rentenkommission schließt heute ihre Beratungen ab.
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3: Die Sperrung der Bonner Nordbrücke macht auch der Postzustellung zu schaffen. Briefe und Pakete könnten sich in Bonn und im Rhein-Sieg-Kreis durch die Verkehrsprobleme verspäten. Das Unternehmen versucht gegenzusteuern. Jörg Sauerwein, WDR Bonn.
7: Mit dem Elektrolastenrad am Stau vorbei. Bisher hatte die Post 3 große Spezialfahrräder in der Innenstadt im Einsatz. Jetzt kommen 3 weitere dazu. Die sollen in der Altstadt für Entlastung sorgen. Außerdem stellt die Post an einzelnen Standorten weitere Zusteller ein. Manche Routen seien mit den bisherigen Paket- und Briefmengen wegen der Staus nicht mehr zu schaffen. Um schneller zu sein, wechseln größere Post-Lkw die Rheinseiten jetzt unter anderem auch verstärkt über die Rodenkirchener Brücke in Köln.
3: Das war WDR aktuell.
0: 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Los geht's auf der A3. Arnheim Richtung Köln zwischen dem Kreuz Oberhausen und dem Kreuz Kaiserberg. Eine Viertelstunde plus 8 Kilometer stockender Verkehr. A4 Aachen Richtung Köln zwischen Kreuz Köln-West und Eiffeltor. 10 Minuten plus 5 Kilometer stockender Verkehr. A4 Olpe Richtung Aachen zwischen Köln-Heumer und Köln-Süd. Hier laufen Bergungsarbeiten. Mehr als 20 Minuten plus 6 Kilometer Stau. A43 Recklinghausen Richtung Münster zwischen Nottuln und Kreuz Münster Süd. 15 Minuten plus 7 Kilometer stockend. A59 Dienstlaken Richtung Duisburg zwischen Duisburg-Fahn und dem Kreuz Duisburg. 10 Minuten plus 6 Kilometer stockender Verkehr. A516 Abzweig Oberhausen zwischen dem Kreuz Oberhausen und Eisenheim. 10 Minuten plus 4 Kilometer Stau. Und die A500 55 Bonn Richtung Köln, zwischen Wesseling und dem Kreuz Köln Süd, 10 Minuten plus 5 Kilometer stockend. 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Guten Morgen am Montag. Oh, das wird heiß diese Woche, teilweise nachher noch, also nicht nachher, Ende der Woche, 38, 39 Grad. Auge, wo du gerade in den Nachrichten noch die Paketbotinnen und Boten hattest. Boah, da denke ich mal, was die schleppen und rennen bei dem Wetter, auf jeden Fall mal eine Flasche Wasser anbieten.
3: Hut ab.
0: Oder vielleicht sogar ein Wassereis, was auch immer sie zu Hause haben. Auge in den Nachrichten, Katharina Theule hier und Sie auch am Radio. Schönen guten Morgen.

0: Jetzt überlege ich gerade, das ist doch gar keine so doofe Idee. Sie könnten doch Ihren Kolleginnen und Kollegen eine Abkühlung übers Radio schicken. Gehen Sie mal auf wdr4.de oder wenn Sie das Handy gerade zur Hand haben, einfach WDR4-App öffnen. Da gibt's den geschenkten Song. Da gehen Sie drauf. Könnten sich was Schönes Sommerliches wünschen. Und jemanden lieb grüßen. Da kommt man direkt besser durch den Tag, vor allem diese Woche. Kann natürlich auch was Nicht-Sommerliches sein. Sie entscheiden.
1: Hallo, mein Name ist Claudia Fengler. Ich bin Teamleitung auf der Station 14, HNO-Station im Klinikum Siegen. Und ich möchte ganz lieb mein Team grüßen. Meine Leute sind einfach spitze und ihr macht einfach einen super Job. Ich kann mich hundertprozentig auf euch verlassen und ich wollte einfach Danke sagen, dass ich eure Teamleitung sein darf und ja, mit dem Titel natürlich passend dazu, The Best von Tina Turner. Danke, bis dann, ciao.
0: Claudia, ich glaube, wenn ihr Team das hört, die Kolleginnen und Kollegen schweben heute über die Station. The Best für die HNO-Station, Station 14 im Klinikum Siegen. Gewünscht von der Teamleitung hier bei WDR 4.

0: Wir gucken, dass wir irgendwie zusammen durch diese Woche kommen. Ende der Woche 38, 39 Grad bei uns in NRW. Wir suchen den kühlsten Ort bei Ihnen auf der Arbeit, damit wir irgendwie durchhalten. Hier kommt gerade eine Sprachnachricht über die WDR4-App. Guten Morgen.
1: Ja, guten Morgen, liebes WDR4-Team. Hier ist Manuel aus Werne.
0: Morgen.
1: Und mein kühlster Ort auf der Arbeit ist mein Dienstauto. Ich habe schön Klimaanlage, ich bin Altenpfleger. Und dann kommst du schon das eine oder andere Mal ins Schwitzen und bist dann immer froh, wenn du im kühlen Auto sitzt. Ich wünsche euch einen schönen, sonnigen Wochenanfang.
0: Oh Manuel, den wünschen wir Ihnen auch. Und für die Momente, wo Sie vielleicht gerade nicht im Wagen sitzen, sondern hin und her rennen, weißt du, was Altenpfleger da echt für einen Termindruck haben und dann ins Schwitzen kommen, da gibt's dann Abkühlung aus dem Radio. Rupert Holmes, The Pina Colada Song, gleich Klassiker und jetzt Wham! Club Tropicana aus den 80ern, Erfrischung bei WDR 4.

0: das bunte Papierschirmchen vor Augen und direkt Sommer im Ohr, Pina Colada Song. Sommer haben wir jetzt auch ganz offiziell. Gestern war Sommeranfang. Inga Hinkamp sagt Ihnen, wie es heute dazu wird.
1: Schönen guten Morgen. Für diese Jahreszeit ist es im Ruhrgebiet zurzeit ungewöhnlich langanhaltend, ungewöhnlich heiß. Auch heute gibt es viel Sonnenschein und dazu nur lockere, harmlose Wolken. Wir erwarten heute in Holzwickede 29 Grad, im Breckerfeld 30 und in der zweiten Wochenhälfte erwarten wir dann bis zu 39 Grad.
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3: Um 8.30 Uhr mit Joachim Augner. Ich wünsche Ihnen einen schönen guten Morgen. Ein Aktionstag will heute auf die angespannte Finanzlage in vielen Städten und Gemeinden aufmerksam machen. Unter dem Motto Kommunen am Limit soll dabei klar werden, wie die Menschen konkret betroffen sind. Die kommunale Finanznot wirkt sich zum Beispiel auf Kitas, Jugendangebote und Schwimmbäder aus. Die Bundesregierung will ab heute wieder auf das Thema Einsamkeit aufmerksam machen. Das Familien- und Bildungsministerium plant dafür diverse Veranstaltungen, bei denen sich Menschen begegnen und Informationen und Hilfe bekommen können. Auch in Nordrhein-Westfalen gibt es Aktionen, zum Beispiel in Köln, Paderborn und Troisdorf. Bei der Fußball-Weltmeisterschaft hat Spanien den ersten Sieg geholt, 4:0 gegen Saudi-Arabien. Belgien und der Iran trennten sich 0:0 und auch Uruguay gegen Kap Verde endete unentschieden 2:2. Zum Abschluss verlor Neuseeland gegen Ägypten mit 1:3.
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3: Die Sperrung der Bonner Nordbrücke behindert die Postzustellung in der Region. Briefe und Pakete könnten sich in Bonn und im Rhein-Sieg-Kreis durch die Verkehrsprobleme verspäten. Das Unternehmen versucht entgegenzusteuern. Es soll mehr Lastenfahrräder und mehr Postzusteller eingesetzt werden. Außerdem größere Lkw, die aber immer noch weite Umwege, zum Beispiel über die Rheinbrücken in Köln, nehmen müssen. Am Donnerstag ist ein Discounter in Bochum-Linden abgebrannt. Die Feuerwehr hatte noch über das Wochenende damit zu tun. Unterstützt wurde sie dabei von der Feuerwehr aus Wuppertal. In Zwischendecken und Hohlräumen in den Wänden sind immer wieder Glutnester aufgeflammt. Weil das Gebäude einsturzgefährdet ist, war das Löschen schwierig. Deswegen hat man ein spezielles Löschsystem der Wuppertaler Feuerwehr genutzt, um an die Glutnester heranzukommen. Ende August wird in Münster der NRW-Tag gefeiert. Die Stadt sucht dafür noch freiwillige Helfer. Wer Lust hat, an Infoständen zu helfen, Aussteller zu betreuen oder sich um Kinder- und Mitmachangebote zu kümmern, kann sich bis Mitte Juli als Volontär bewerben. Auch für Auf- und Abbau bei den einzelnen Veranstaltungen werden noch Helfer gesucht. Bewerben kann man sich im Internet. Das war die WDR 4 Lokalzeit.
0: WDR 4, die Verkehrslage. A1 Euskirchen Richtung Köln, zwischen Frechen und Kreuz Köln Nord, 10 Minuten plus 5 Kilometer stockender Verkehr. A1 jetzt Dortmund Richtung Köln, zwischen Hagen West und dem Kreuz Wuppertal Nord, hier gab es einen Unfall, 20 Minuten plus 6 Kilometer Stau. A3 Arnheim Richtung Köln, zwischen Oberhausen-Holten und Kreuz Kaiserberg, 10 Minuten plus 4 Kilometer stockend. A4 Olpe Richtung Aachen, zwischen Kreuz Köln Ost und Kreuz Köln Süd, hier laufen Bergungsarbeiten, 10 Minuten plus 6 Kilometer Stau. A43 Recklinghausen Richtung Münster, zwischen Nottuln und dem Kreuz Münster Süd, eine Viertelstunde plus 6 Kilometer Stau. A45 Hagen Richtung Dortmund, zwischen Kreuz Hagen und Dortmund Süd, 15 Minuten plus 7 Kilometer stockend. Und die A46 Wuppertal Richtung Düsseldorf, zwischen Hahn Ost und Dreieck Düsseldorf Süd, 10 Minuten plus 4 Kilometer stockender Verkehr. 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In den Nachrichten der Auge. Guten Morgen.
3: Guten Morgen.
0: Katharina Theule hier.
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1: Damit wir gut durch diese Woche kommen, suchen wir den kühlsten Ort bei Ihnen auf der Arbeit, wenn es den denn überhaupt gibt. Hier kommt gerade eine Sprachnachricht über die WDR4-App aus Ostwestfalen.
2: Hi Katharina, hier ist der Markus aus Lemgo. Bei uns in der Werkstatt gibt es leider keinen kühlen Raum. Wir haben leider keine Räume, wo es kühl ist. Also heißt halt durchhalten für uns, aber das kriegen wir hin.
1: Ja, vor allen Dingen mit WDR4 im Radio. Da gibt es ja ein bisschen Erfrischung, gleich Santana und Rob Thomas, Smooth. Also wenn man da nicht ein bisschen runterkommt, dann weiß ich es auch nicht. Dusty Springfield, jetzt aus den 80ern, in private, einen schönen guten Morgen am Montag.

0: 8.41 Uhr. Es ist ein schöner Morgen für Michael aus Nettetal. Der sitzt im LKW, hört WDR 4, seit 2 Uhr unterwegs, durch die kühle Nacht gefahren und fährt jetzt fröhlich dem Feierabend entgegen. Guten Morgen, Michael.
1: Ja, schönen guten Morgen, Katharina.
0: Mit dem LKW auf dem Weg heute nach Brücken und hinten im LKW Backwaren, also Teiglinge, Rohlinge, Butter, Wurst. Da stelle ich mir vor, da haben Sie den Kühlschrank, den kühlen Ort doch eigentlich immer mit dabei, oder nicht?
1: Ja, theoretisch schon, ja. Das ist ja in Kühlboxen drin. Mhm. Aber das Eigentliche ist im Betrieb selber.
0: Das heißt, Sie können nicht logischerweise in die Kühlboxen reinsteigen. Das ist kein Kühl-LKW. Und da, wo Sie aber ankommen, da gibt's was Kühles.
1: Ja, dort gibt's ganz normale Kühlhäuser. Dann gibt's Tiefkühlhäuser. Und dann haben wir sogar noch einen Schockfroster.
0: Oh, das heißt was?
1: Ja, das heißt, da ist auf jeden Fall ziemlich kalt. Minus 40 Grad ist da ungefähr drin.
0: Ich glaube, da würden wir den Satz hören, den wir in dieser Woche garantiert von niemandem hören. Boah, ist mir kalt. Oder man hört gar nichts mehr, weil man einfach festgefroren ist. Waren Sie da schon mal drin, ja, in einem Schockfrosterraum?
1: Persönlich ich jetzt nicht, nein. Aber schon mal vorbeigelaufen, wo die Tür auf war und das ist schon ziemlich kühl, ja.
0: Das Vorbeilaufen hat gereicht?
1: Hat definitiv gereicht, ja.
0: Okay, das heißt, das ist Ihr Tipp heute zum Abkühlen, gleich kurz vor Feierabend eben die Backwaren abliefern. Dann hat hoffentlich irgendjemand die Tür zum Schockfroster auf und Sie laufen einfach dran vorbei und laufen dann frisch und fröhlich Richtung Feierabend.
1: So ist der Plan, genau.
0: So, der kühlste Ort bei Michael auf der Arbeit ist der Schockfroster bei minus 40 Grad. Michael, schönen Feierabend gleich und genießen Sie das schöne Wetter.
1: Ja, vielen Dank. Auch so, ne?
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0: Da klingt ja am Anfang Sexy Woman. Ja, genau so fühlen wir uns auch, wenn wir vor Schweiß glänzen wie eine Speckschwarte. Aber wenn man es einem nur oft genug sagt, dann fühlen wir uns doch alle gut. Kommen Sie gut durch diesen Tag, es ist gleich 10 vor 9.
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0: Das sind Erasure und Always. Gleich gibt's noch Irene Cara aus den 80ern, Flashdance um kurz nach 9. Jetzt ist es 9:04.
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0: Heute mit Pfarrerin Heidrun Viehweg aus Essen.
2: Guten Morgen. Ich komme eigentlich nicht aus einem besonders kirchlichen Elternhaus. Wir sind Weihnachten in die Kirche gegangen, zwischendurch mal zu Konfirmationen oder Hochzeiten, aber Ostern waren wir Skifahren. Also, wie man am Niederrhein sagen würde, normal mit der Kirche. Und trotzdem, wenn ich mir mal wehgetan habe, hat meine Mutter gesungen. Heile, heile Segen, morgen gibt es Regen, übermorgen Schnee, dann tut es nicht mehr weh. Ich erinnere mich ganz genau daran, dass ich die Worte nicht verstanden habe. Sie sagte sonst nie heile, heile. Segen gab es am Ende von Gottesdiensten. Regen konnte man vielleicht vorhersagen, aber Schnee zu jeder Jahreszeit schien mir unwahrscheinlich. Und ich habe mich, wenn ich mit verschrammten Knien auf ihrem Schoß saß, auch immer gefragt, wenn es jetzt blutet, dann ist mir das Wetter genauso egal wie die Tatsache, dass es übermorgen nicht mehr wehtut. Das Lied ist immer noch in vielen Kinderbilderbüchern. Ob andere Kinder sich genauso darüber wundern wie ich damals? Wurde Ihnen dieses Lied auch vorgesungen oder singen Sie es für Kinder? Ich glaube, der Text des Liedes ist für die allermeisten Kinder wahrscheinlich nicht so wichtig. Der Trost für Kinder liegt im sanften Singen, dass sie in den Arm genommen und gehalten, vielleicht dabei sanft gewiegt werden, dass jemand für sie da ist. Für mich heute sind Texte allerdings sehr wichtig. Und ich habe tatsächlich noch mal lange über den alten Kindervers nachgedacht, als er neulich zufällig in meiner Nähe gesungen wurde. Heile, heile Segen. Ich habe nachgedacht, mich erinnert und dann doch einen großen Trost in dem alten Vers gefunden. Es geht um Heil. Und zwar nicht um irgendein schnell aufgeklebtes Pflaster, sondern um das Heil, das Gottes Segen schenkt. Es ist also Gott selbst, der mir Heil verspricht. Heilung meiner Wunden, meiner Verletzungen und Schmerzen. Und dies versprochene Heilwerden begleitet mein ganzes Leben. Heute, morgen, übermorgen, bei Schnee und Regen immer. Gott ist da. Und Gottes Gegenwart ist ein Segen. Klar, meine Wunden, besonders die tiefen Verletzungen, tun trotzdem weh. Aber ich vertraue darauf, dass Gott sie kennt, dass Gott den Schmerz kennt. Die Bruchstücke, in die mein Leben manchmal zerbricht, werden in Gottes Händen gehalten. Und Gott kann die Scherben wieder zusammenfügen, mein Herz heilen. Narben bleiben auf verheilter Haut und in verletzten Seelen, aber ich zerbreche nicht, ich gehe nicht kaputt. Ich glaube, dass Gott mir die Kraft zur Heilung geben wird. Gott tröstet mich, wie eine liebevolle Mutter das tut. Ich bin nicht allein, ich bin gehalten.
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0: So, seit gestern ist da, wo Sommer draufsteht, auch Sommer drin. Beziehungsweise da, wo Sommer drin ist, steht jetzt auch offiziell Sommer drauf. So rum, wir haben Sommer, Tag 1 und Inka Hinnenkamp sagt Ihnen, wie es wird.
3: Schönen guten Morgen. Für diese Jahreszeit ist es im Ruhrgebiet zurzeit ungewöhnlich langanhaltend, ungewöhnlich heiß. Auch heute gibt es viel Sonnenschein und dazu nur lockere, harmlose Wolken. Wir erwarten heute in Holzwickede 29 Grad, im Breckerfeld 30 und in der zweiten Wochenhälfte erwarten wir dann bis zu 39 Grad.
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5: Mit Joachim Augner. Ich wünsche Ihnen einen schönen guten Morgen. Städte, Kreise und Gemeinden machen heute deutschlandweit auf ihre schlechte finanzielle Lage aufmerksam. Sie kritisieren, dass sie immer mehr gesetzliche Pflichtaufgaben übernehmen müssen, ohne dafür genug Geld von Bund und Land zu kriegen. Am Aktionstag Kommunen am Limit beteiligen sich in Nordrhein-Westfalen unter anderem Köln, Aachen und das besonders klamme Oberhausen. Von dort Olaf Biernert für WDR aktuell.
6: Oberhausen kennt sich beim Sparen aus. Zuletzt wurden die Parkgebühren von 1 Euro auf 1,50 Euro erhöht, die Hundesteuer angehoben und Personal abgebaut. Doch all das ist eher ein Tropfen auf dem heißen Stein. Grund sind vor allem explodierende Kosten, für die die Stadt eher Bund und Land zuständig sieht. Unter anderem geht es um hohe Sozialkosten, zum Beispiel in der Jugendhilfe. Sollte nichts passieren, könnte man den Laden bald dicht machen, fürchtet der Oberhausener Kämmerer. Deshalb protestieren heute viele städtische Mitarbeiter und fordern eine finanzielle Rettung.
5: Am heutigen Nachmittag soll überraschend ein weiteres Treffen zwischen der Bundesregierung und den Gewerkschaften und Arbeitgebern stattfinden. Das wurde dem ARD-Hauptstadtstudio bestätigt. Es geht um die anstehenden Reformen im Land. Bianca Schwarz, WDR Berlin.
7: Erst vor knapp zwei Wochen haben sich Vertreter der Bundesregierung getroffen mit den Gewerkschaften und den Arbeitgebern. Eigentlich sollte das ein einmaliges Treffen bleiben, aber schon unmittelbar danach hat die Bundesregierung bekannt gegeben, dass weitere Gespräche folgen sollen. Dass das nun so schnell passiert, ist durchaus überraschend. Ein Grund könnte sein, dass am Wochenende erste Details der geplanten Rentenreform nach außen gedrungen sind. Eigentlich sollte die eigens eingesetzte Rentenkommission erst am morgigen Dienstag ihre Vorschläge der Bundesregierung übergeben.
5: In Katar sind bei einer Explosion in einem Industriegebiet mehr als 50 Menschen verletzt worden. 18 Menschen werden noch vermisst. Nach Angaben der Behörden war der Grund für die Explosion offenbar ein technischer Fehler. In dem Industriegebiet befindet sich die weltweit größte Produktionsstätte von Flüssigerdgas. Rechtsextreme haben gestern das Hermannsdenkmal im Teutoburger Wald besetzt. Sie hängten Banner auf und zündeten Pyrotechnik. Ein Mann kletterte auf das Denkmal und blieb dort mehrere Stunden. Als er wieder herunterstieg, wurde er von der Polizei in Gewahrsam genommen. Der Rest der Gruppe flüchtete vom Hermannsdenkmal.
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5: Ein Ehepaar aus Gevelsberg steht ab heute in Hagen vor Gericht, weil es eine illegale Cannabisplantage betrieben haben soll. Die Polizei hatte bei dem Paar 500 Cannabispflanzen sichergestellt. Michael Westerhoff für WDR aktuell.
8: Das Ehepaar hatte für den Cannabisanbau den eigenen Garten unterkellert. Ein Brunnen diente offenbar zur Entlüftung. In den Kellerräumen fanden die Polizisten neben den Pflanzen auch professionelle Belüftungs- und Bewässerungsanlagen. Das Haus steht in einem Viertel in Gevelsberg mit zahlreichen Ein- und Zweifamilienhäusern. Die Polizei hatte einen anonymen Tipp bekommen.
5: Das war WDR aktuell.
0: WDR 4, die Verkehrslage. A1 Euskirchen Richtung Dortmund, zwischen Kreuz Köln West und dem Kreuz Leverkusen West. Nach einem Unfall 30 Minuten plus 15 Kilometer Stau. A3 Oberhausen Richtung Köln, zwischen Kreuz Oberhausen West und Kreuz Kaiserberg. 10 Minuten plus 6 Kilometer stockend. A4 Olpe Richtung Aachen, zwischen Kreuz Köln Ost und Kreuz Köln Süd. 10 Minuten plus 4 Kilometer stockender Verkehr. A40 Dortmund Richtung Duisburg, zwischen Dreieck Bochum West und Dreieck Essen Ost. 15 Minuten plus 7 Kilometer stockender Verkehr. A45 Hagen Richtung Dortmund, zwischen Kreuz Hagen und Dortmund Süd. 10 Minuten plus 5 Kilometer stockend. A59 Dienstlagen Richtung Duisburg, zwischen Marxloh und dem Kreuz Duisburg. 4 Kilometer stockender Verkehr. Und die A555 Bonn Richtung Köln, zwischen Wessling und dem Kreuz Köln Süd. 10 Minuten plus 4 Kilometer Stau. Sie finden alle Staus natürlich jederzeit auch auf wdr4.de und in der WDR4 App. Katharina Theule hier. Der schöne Morgen. Auge in den Nachrichten. Warst du schon mal im Serverraum hier bei WDR4?
5: Nee, dran vorbeigegangen. Da kam so ein Puh.
0: Ein Fehler, weil Bastian Bender sagt, dass der Serverraum der kühlste Ort im Sender ist.
5: Aber da darf ja nicht jeder rein. Das ist ja nur für Autorisierte.
0: Ja, Schlüssel, also der Mann, der den Schlüssel hat, das ist der Mann am Empfang und den kann man wohl mit einem Kaffee mit einem Schluss Milch bestechen. Ach. Und dann rückt er den Schlüssel raus und dann kann man sich schön abkühlen.
5: Okay, ich muss los.
0: Hast du Kaffee? Du brauchst den Kaffee.
5: Ach so, erst einen Kaffee.
0: Ja. Erst Kaffee, dann ja. Schlüssel, dann Serverraum, okay. Dann Abkühlung. Für Sie im Radio, Irene Cara.

0: Das ist Paula Abdul bei WDR 4. Gleich gibt's mit Cure im Radio. Der lief ja schon in den 80ern rauf und runter. Aus Gründen, weil die Musik einfach der Knaller ist. Und deshalb holen wir mit Cure auch auf die Bühne. Kim Wilde ebenfalls. Und Alphaville. Und Nena. Und noch ein paar mehr.
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0: Schöner Morgen mit WDR 4, 9.24 Uhr.
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0: Bye Bye Love, Hello Sommer. Und guten Morgen, Inga Hinnenkamp.
1: Schönen guten Morgen. Uns steht im Ruhrgebiet eine sehr heiße Woche bevor. Bei viel Sonnenschein und wenigen harmlosen Wolken erreichen wir heute schon in Böhnen 30 Grad, in Duisburg ebenfalls 30. In der zweiten Wochenhälfte, ab Mittwoch, erwartet uns dann eine extreme Hitze mit Temperaturen bis zu 39 Grad.
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3: Um 9.30 Uhr mit Joachim Augner. Ich wünsche Ihnen einen schönen guten Morgen. Heute Nachmittag trifft sich die Bundesregierung überraschend nochmal mit den Gewerkschaften und Arbeitgebern. Das hat das ARD-Hauptstadtstudio erfahren. Bei dem Treffen geht es um die Reformpläne der Bundesregierung. Ein Grund könnte sein, dass am Wochenende Vorschläge dazu bekannt geworden sind, wie es mit der Rente weitergehen könnte. Ein Aktionstag will heute auf die angespannte Finanzlage in vielen Städten und Gemeinden aufmerksam machen. Unter dem Motto Kommunen am Limit soll dabei klar werden, wie die Menschen konkret betroffen sind. Die kommunale Finanznot wirkt sich zum Beispiel auf Kitas, Jugendangebote und Schwimmbäder aus. In Paris bauen Deutschland und Frankreich ihre Partnerschaft weiter aus. Bei der sogenannten Parlamentarischen Versammlung kommen wieder 50 Abgeordnete aus dem Bundestag und 50 Abgeordnete aus der französischen Nationalversammlung zusammen. Sie wollen sich austauschen. Dieses Mal stehen Kinder und Jugendliche im Fokus. Es geht unter anderem um den Schutz von Minderjährigen im Internet.
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3: Die Sperrung der Bonner Nordbrücke behindert die Postzustellung in der Region. Briefe und Pakete könnten sich in Bonn und im Rhein-Sieg-Kreis durch die Verkehrsprobleme verspäten. Das Unternehmen versucht gegenzusteuern. Es sollen mehr Lastenfahrräder und mehr Postzusteller eingesetzt werden. Außerdem größere Lkw, die aber immer noch weite Umwege, zum Beispiel über die Rheinbrücken in Köln, nehmen müssen. Am Donnerstag ist ein Discounter in Bochum-Linden abgebrannt. Die Feuerwehr hatte noch über das Wochenende damit zu tun. Unterstützt wurde sie dabei von der Feuerwehr aus Wuppertal. In Zwischendecken und Hohlräumen in den Wänden sind immer wieder Glutnester aufgeflammt. Weil das Gebäude einsturzgefährdet ist, war das Löschen schwierig. Deswegen hat man ein spezielles Löschsystem der Wuppertaler genutzt, um an die Glutnester heranzukommen. In Paderborn gibt's jetzt ein Tempolimit für Radfahrer. In der Straße an der Talle darf man nur noch maximal 10 km/h fahren. Hier ist es besonders eng. Fußgänger und Radfahrer teilen sich den Weg und es hat zuletzt immer wieder Unfälle mit Verletzten gegeben. Ab heute werden die Schilder für die Tempobegrenzung aufgestellt. Radfahrer, die keinen Tacho haben, müssen ihre Geschwindigkeit selbst einschätzen. Ob geblitzt wird, verrät die Stadt Paderborn nicht. Das war die WDR 4 Lokalzeit.
4: Hast du ein Tacho am Fahrrad?
3: Ja, heutzutage hat man doch gleich so ein Handy, oder? So ein Computer.
4: Ich muss das nach Gefühl machen. Wir sagen Ihnen aber, wie es auf den Straßen aussieht für Autos und Co. WDR 4, die Verkehrslage. A1 Euskirchen Richtung Dortmund. Zwischen Köln-Bocklemünd und dem Kreuz Leverkusen-Westen 9 Kilometer Stau und 20 Minuten plus nach einem Unfall. A1 jetzt Münster Richtung Dortmund. Zwischen Hamburg-Humberne und dem Kamener Kreuz 10 Minuten plus 4 Kilometer Stau. A4 Olpe Richtung Aachen. Zwischen Kreuz Köln-Ost und Kreuz Köln-Süd 3 Kilometer stockend. A40 Dortmund Richtung Essen. Zwischen Dortmund-Dorstfeld und Lütchen-Dortmund 10 Minuten plus 3 Kilometer Stau. A43 Recklinghausen Richtung Wuppertal. Zwischen Kreuz Bochum-Witten und Wittenhäfen 10 Minuten plus 2 Kilometer Stau. A44 Dortmund Richtung Kassel. Zwischen Büren und Lichtenau eine Viertelstunde plus 5 Kilometer Stau, hier gab es einen Unfall. Und wir haben noch die A46, Heinsberg Richtung Düsseldorf, zwischen Grevenbruch und Kreuz Neues West, Viertelstunde plus 6 Kilometer Stau. Diese ganzen Staus können Sie natürlich jederzeit abrufen, über die WDR 4 App und auf wdr4.de. Auge ist da, Katharina Theule auch hier. Guten Morgen.
5: Guten Morgen.
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Bin gerade durch die Redaktion gelaufen, habe gesagt, Kaffee läuft, frische Kanne aufgesetzt. Sagt meine Kollegin Elli, oh, bester Satz des Tages. Die Nächte sind halt gerade so, braucht man vielleicht mal eine Tasse Kaffee mehr am Tag oder zwei oder fünf. Dazu entspannte Musik bei WDR 4.

0: Ende der Woche 38, 39 Grad bei uns in NRW. Da ist es doch nett, dass sogar Herr Köttelmann sich um seine Kundschaft kümmert.
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2: Leute, ich hab mir was überlegt.
3: Oh nein!
2: Morgen, Tina, ich hab ne Idee.
4: Ja, ich würde die ja gern hören, aber ich hab keine Lust.
2: Witzig, Tina. Scholli, antreten! Wir installieren eine Außendusche für unsere Kunden.
5: Können Sie da bitte ein Schild nebenhängen? Scholli hatte mit dieser Idee nichts zu tun.
2: Panause. Nach dem heißen Wochenende ist doch klar, die Kunden würden eine Abkühlung lieben.
4: Ja, wie? Und die stehen da nackt im Hof, oder was?
2: Nein, aber wir haben doch noch diese alte Telefonzelle im Lager liegen.
6: Moin, ich denke intensiv über die Anschaffung eines Aqua-Cold-Shower nach.
4: Ja, ja, hier ist Ihr Kaffee, Herr Frings.
2: Herr Frings, was würden Sie denken, wenn Sie bei uns eine kühle Dusche nehmen könnten?
4: Und zwar in einer Telefonzelle.
6: Schön kaputt. Hat er wieder eine Idee gehabt?
2: Ach Leute, ein gekühlter Kunde ist kaufbereiter als ein überhitzter.
4: Ja, ist klar, Herr Juniorchef. Und jetzt? Gehen Sie mal schön an die Bilanzen, bevor die kalte Dusche vom Finanzamt kommt, ne?
2: Ja, ja.
5: Moment, ich habe noch was. Wie nennt der Herr Frings den ersten Kaffee am Morgen?
2: Sag!
6: Duschtasse.
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0: Wenn es aus dem Radio so entspannt klingt, dann wird das auch eine entspannte Woche. Es ist ein schöner Morgen mit WDR 4. Wir gucken, dass wir irgendwie durch diese doch sehr heiße und schweißtreibende Woche kommen. Wir suchen den kühlsten Ort bei Ihnen auf der Arbeit. Hier kommt gerade eine Sprachnachricht über die WDR 4 App. Guten Morgen, wer ist da?
1: Hier ist die Verena. Ich arbeite im Gustav-Lübcke-Museum in Hamm. Unser kühlster Ort ist unser Ausstellungsraum Ägypten, da dieser klimatisiert ist mit 21 Grad. Da unser Körper aber so aufgeheizt ist zurzeit, ziehen wir uns eine dicke Weste oder eben eine Strickjacke über, wenn wir dann in unseren Ausstellungsraum gehen, da dieser für uns zurzeit ziemlich kalt ist.
0: Verena, das merken wir uns als Abkühlungsausflugstipp. Also ansteuern, Gustav-Lübcke-Museum in Hamm, Ausstellungsraum Ägypten. In dieser Woche The Place to Be. Hier ist WDR 4. 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

0: Es ist verrückt. Crazy und Aerosmith. So, wir haben das WDR4-Wetter aus Ihrer Region, heute mit Inga Hinnenkamp aus dem Wetterstudio. Moin Inga.
1: Schönen guten Morgen. Uns steht im Ruhrgebiet eine sehr heiße Woche bevor. Bei viel Sonnenschein und wenigen harmlosen Wolken erreichen wir heute schon in Böhnen 30 Grad, in Duisburg ebenfalls 30. In der zweiten Wochenhälfte, ab Mittwoch, erwartet uns dann eine extreme Hitze mit Temperaturen bis zu 39 Grad.
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1: Die Nachrichten mit Steffi Orbach. Guten Tag.
3: Sicherheit im öffentlichen Personennahverkehr ist eine Grundvoraussetzung, um gerne mit der Bahn fahren zu können.
1: NRW-Verkehrsminister Krischer hat den neuen Sicherheitsbericht für den ÖPNV vorgestellt. Demnach wurden letztes Jahr in Zügen, an Bahnhöfen und Bahnstationen in NRW mehr als 20.000 sicherheitsrelevante Vorfälle gemeldet. Dazu gehören Diebstähle und Körperverletzungen, genau wie Sachbeschädigungen oder Beleidigungen. Im Vergleich zu 2024 sind die Zahlen leicht gestiegen. Für Krischer zählt aber etwas anderes.
3: Aber es sind am Ende gar nicht so sehr die entscheidenden Zahlen, sondern es ist das Gefühl von Sicherheit, dass man Fahrgästen und natürlich auch den Zugbegleiterinnen und Zugbegleitern vermitteln muss.
1: Laut Umfragen der Deutschen Bahn ist das Sicherheitsempfinden von Fahrgästen seit 2022 kontinuierlich gestiegen, auch durch mehr Personal und längere Dienstzeiten an größeren Bahnhöfen in NRW. In Brasilien zeigen die Schutzmaßnahmen für den Regenwald offenbar Wirkung. Es wird zwar weiter abgeholzt, aber in geringerem Umfang. Bis 2030 will die Regierung von Präsident Lula da Silva die Abholzung ganz stoppen. Anne Herberg, WDR Rio.
4: 10 Millionen Hektar Wald sind in den letzten 7 Jahren in Brasilien zerstört worden. Das ist in etwa die gesamte Waldfläche Deutschlands. Die gute Nachricht, die Abholzung konnte eingedämmt werden. Sie ging seit 2019 stark zurück und das in allen Ökosystemen Brasiliens, also vom Pantanal-Feuchtgebiet bis hin zum Amazonas-Regenwald. Wo politischer Wille ist, da bewegt sich auch was. Kontrollen wurden erhöht, Aktionspläne entwickelt, die nachhaltige Bewirtschaftung und Aufforstungsprojekte unterstützt und auch finanzielle Anreize gesetzt, die es rentabler machen sollen, Wald stehen zu lassen, als abzuholzen.
1: Und jetzt weitere Meldungen im Überblick. In der Demokratischen Republik Kongo steigen die Ebola-Zahlen weiter an. Nach Angaben der Regierung gibt es jetzt erstmals über 1000 registrierte Fälle. Demnach ist etwa jede vierte erkrankte Person gestorben. Ebola ist im Kongo vor gut einem Monat ausgebrochen. Ein Problem bei der Bekämpfung ist, dass es gegen die aktuelle Virusvariante keine Impfung gibt. In Paris bauen Deutschland und Frankreich ihre Partnerschaft weiter aus. Bei der sogenannten Parlamentarischen Versammlung kommen wieder 50 Abgeordnete aus dem Bundestag und 50 Abgeordnete aus der französischen Nationalversammlung zusammen. Sie wollen sich austauschen. Dieses Mal stehen Kinder und Jugendliche im Fokus. Es geht um den Schutz von Minderjährigen im Netz und um Spracherwerb. In Düsseldorf feiert das Haus der Kulturen heute offizielle Öffnung. Auf rund 700 Quadratmetern können sich dort in Zukunft Menschen begegnen, bei Konzerten, Tanz und gemeinsamen Essen. Die mehr als 50 Mitgliedsvereine mit Wurzeln in Ghana, Indien oder Brasilien wollen sich für einen Dialog zwischen den Kulturen in Düsseldorf einsetzen.
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1: Im Oberbergischen Kreis werden seit dem frühen Morgen Lebensmitteltransporte kontrolliert auf Hygiene- und Kühlungsvorgaben. Es ist eine gemeinsame Aktion des Veterinäramtes und der Polizei. René Rabenschlag für WDR aktuell.
5: In den ersten 2 Stunden der Kontrolle gab es hier keine gravierenden Verstöße. Das ist ja erstmal ein gutes Zeichen. In einem Transporter lag rohes Fleisch, teilweise unverpackt in Kisten auf der Ladefläche. Da aber die Kühlung und die Hygiene im Wagen stimmten, konnte der Fahrer dann weiterfahren. Kontrolliert werden alle Lastwagen, die potenziell Lebensmittel an Bord haben. Vom Bäcker über den Döner-Transporter bis zum Discounter-LKW. Das 5-köpfige Team von Medizinern und Kontrolleuren der Lebensmittelüberwachung wird hier in Rade vom Wald von der Polizei unterstützt.
1: Das war WDR aktuell.
0: Vielen Dank und hallo auf die Straße. Hier ist WDR 4 mit den Staus. Einmal die A1 aus Kirchen Richtung Dortmund zwischen Kreuz Köln Nord und Kreuz Leverkusen West. Hier haben wir 3 Kilometer stockenden Verkehr nach einem Unfall. Die A40 Dortmund Richtung Essen zwischen Dortmund Dorstfeld und Dortmund Kleid 2 Kilometer. Da ist wegen Bauarbeiten nur ein Fahrstreifen frei. A43 Recklinghausen Richtung Wuppertal zwischen Kreuz Bochum-Witten und Wittenhäfen 2 Kilometer. A44 Dortmund Richtung Kassel zwischen Büren und Lichtenau 20 Minuten plus. 5 Kilometer Kilometer Stau. Hier hat es einen Unfall gegeben. A46 Heinsberg Richtung Düsseldorf zwischen Kapellen und Kreuz Neuss-West. 10 Minuten mehr, 5 Kilometer stockt der Verkehr. Und die A52 Düsseldorf Richtung Essen zwischen Tiefenbruch und Essen-Kettwig. Viertelstunde drauf planen, 4 Kilometer Stau. Alle Staus zum jederzeit gucken bei uns in der WDR4-App und auf wdr4.de. Ich wünsche Ihnen eine gute und sichere Fahrt.
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0: Schönen guten Morgen erstmal. Oh, ich habe mir gestern einen geleistet. Ich habe doch tatsächlich die Wasserschale für die Vögel woanders hingestellt. Ich habe sie so ein bisschen weiter in den Schatten gerückt. Ja, da war was los. Direkt akustische Beschwerdebriefe gekriegt, Vogelgezeter. Wo ist unser Wasser? Ja, da steht jetzt im kühlen Schatten. Wäre doch sonst kochend heiß, haben sie dann auch gefunden und für gut befunden, die Vögel. Apropos kühl, das ist ja mein neues Lieblingswort. Wo kann man es denn bei Ihnen gerade einigermaßen aushalten auf der Arbeit? Gibt es da ein kühles Örtchen? Bin gespannt. Wir behalten hier auf jeden Fall kühlen Kopf beim Kopfknoten. Ich habe ein paar nette Behauptungen für Sie. 0800 5678 444. Freue mich auf Sie.
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0: die Pet Shop Boys. Sehr wieder, ey. That's the way life is. Seit gestern offizieller Sommer, kalendarisch und bei WDR 4 die Musik dazu. Hier ist der WDR 4 Kopfknoten. Das geht so, ich stelle Behauptungen auf, Sie antworten bitte mit richtig oder falsch, aber immer andersrum, als es eigentlich korrekt wäre. Wer die meisten Punkte hat, bekommt die WDR 4 Soundbox. Wir sind jetzt im Auto bei Martin Hermes aus Witten. Hallo Martin.
1: Guten Morgen zusammen.
0: Hallöchen. Martin ist auch für Schulen tätig und wir haben ja heute Morgen uns die Frage gestellt, gibt es bei Ihnen auf der Arbeit einen Raum, der angenehm ist, ein bisschen kühler als sonst so? Haben Sie da auch was zu bieten?
1: Das war bei uns bis vor ein paar Tagen sicherlich die Turnhalle, aber die holt jetzt mächtig auf. Ich glaube, die ist jetzt inzwischen wärmer als alle anderen Räume.
0: Ja, irgendwann ergibt sich jedes Zimmer. Deshalb sind wir auf der Suche nach den kühlen Räumen. Altbauwohnungen im Erdgeschoss oder im Keller sind jetzt, glaube ich, gerade sehr begehrt.
1: Ja.
0: Martin, ich habe ein Säckchen voller Behauptungen für Sie. Geht direkt los. Achtung, bitte.
1: Gut. Jo. Ja.
0: In der Atta-Höhle im Sauerland sind immer 9 Grad, egal wie es draußen ist.
1: Das ist falsch.
0: Sänger Jimmy Somerville wird heute 65.
1: Das ist falsch.
0: Der höchste Turm in Nordrhein-Westfalen ist der Kolonius-Fernsehturm in Köln.
1: Das ist falsch.
0: Deutschland gewann gegen die Elfenbeinküste.
1: Das ist falsch.
0: Die Band Texas ist eine schottische Band.
1: Das ist richtig.
0: Nein. Oh. Aber 1, 2, 3, 4 richtige Punkte. Das ist super, super gemacht, Martin. Das ist toll.
1: Vielen Dank.
0: Ja, tatsächlich kommen die Texas-Bandmitglieder aus Schottland. Die haben ihre Band in Glasgow gegründet. Aber macht ja nichts. Ja, man lernt ja jeden Tag dazu. Super. Trotzdem gut gemacht. Vielleicht hören wir es dann nachher nochmal wieder. Würde ich mich freuen.
1: Martin, alles klar, vielen Dank.
0: Dann schmelzen Sie nicht weg. Schönen Vormittag, ne?
1: Wünsche ich allen Beteiligten auch. Bis dann.
0: Okay, und hier ist Texas.
1: Tschüss.
0: Mit I Don't Wanna Lover, Texas, bei WDR 4. Kopfkino, heiße Wüstenlandschaft, der Kaktus brutzelt vor sich hin.

Cheese und Massachusetts. Da wird ja vier am Montagvormittag. Martin aus Witten war gerade mein Kandidat. 4 Punkte hat er geholt im WDR4-Kopfknoten. Er hatte auch die Lösung für den höchsten Turm in Nordrhein-Westfalen. 266 Meter hoch. Der Kolonius-Fernsehturm in Köln, dann erst der Dom mit 157 Metern. Also da geht noch was, würde ich sagen, oder? 0800 5678 444. Der WDR4-Kopfknoten. Nächste Runde gleich hier nach 11:30.

0: Won't Back Down. Tom Petty für Ihren Vormittag. Ja, dieser Sommer weckt den Südländer in uns, oder? Wir kommen auf Ideen wie Siesta bei der Wärme. Ja, Sonne satt auch heute. Manch einer ist die Sonne schon satt, wer nämlich draußen arbeitet zum Beispiel. Ab und an gibt es aber mal ein paar Wolken für schattige Momente. Es bleibt meistens trocken heute, dazu in Rheine bis 28 Grad, Schleiden bis 30 und Leverkusen auch bis 30 Grad.
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2: Um 10.30 Uhr mit Christian Schwietzke. Guten Tag. An Bahnhöfen, Bahnstationen und in Zügen in NRW sind im vergangenen Jahr mehr als 20.000 sicherheitsrelevante Vorfälle gemeldet worden. Das steht im neuen ÖPNV-Sicherheitsbericht. Dazu gehören unter anderem Diebstähle, Körperverletzungen und Beleidigungen. In der Demokratischen Republik Kongo steigen die Ebola-Zahlen weiter an. Nach Angaben der Regierung gibt es jetzt erstmals über 1000 registrierte Fälle. Jede vierte erkrankte Person ist gestorben. Bei der Fußball-WM sind heute zwei Mitfavoriten dran. Um 19 Uhr hat Titelverteidiger Argentinien sein zweites Gruppenspiel gegen Österreich. Um 23 Uhr trifft Frankreich auf den Irak. Weitere Spiele in der kommenden Nacht sind Norwegen gegen Senegal und Jordanien gegen Algerien.
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2: Der frühere Bahnhof Walpforzheim im Ahrtal hat ein neues Zuhause. Das alte Fachwerkgebäude wurde Stück für Stück abgebaut und im Freilichtmuseum Kommern wieder aufgebaut. Besucher können jetzt durch den alten Wartesaal schlendern oder einen Blick ins manuelle Stellwerk werfen und dabei die Geschichte des Eisenbahnverkehrs im Ahrtal entdecken. Die Flut 2021 hatte den historischen Bahnhof verschont, aber mit dem Wiederaufbau der Strecke entschied man sich für einen modernen Neubau in Walpforzheim und so wurde der alte Bahnhof zum Museumsstück. Das Ruhrgebiet hat jetzt sein erstes Gipfelkreuz. Es steht in Breckerfeld im Ennepe-Ruhr-Kreis auf dem Wengeberg. Mit 442 Metern der höchste Punkt im ganzen Revier. Die Idee für ein Kreuz gab es schon länger, scheiterte aber an Bedenken der Anwohner. Jetzt hat ein Gastronom kurzerhand selbst gehandelt. Er hat das Kreuz einfach auf dem Dach seines Restaurants aufgestellt. Ob das Touristen anzieht, wird sich zeigen. Der Heimatverein ist aber optimistisch. Zuletzt standen schon zwei Reisebusse vor Ort, die nach dem Gipfelkreuz im Ruhrgebiet gesucht haben. Münster hat jetzt einen neuen Bischof. Heiner Wilmer wurde gestern im St. Paulusdom feierlich ins Amt eingeführt. Rund 1000 Gläubige waren live dabei und draußen auf dem Domplatz verfolgten noch einmal 1000 Menschen die Zeremonie auf einer Leinwand. Wilmer war bisher Bischof in Hildesheim. In Münster übernimmt er jetzt das mitgliederstärkste Bistum Deutschlands mit 1,6 Millionen Katholiken. Wilmer gilt als fortschrittlich und ist seit Februar auch Vorsitzender der Deutschen Bischofskonferenz. Das war die WDR 4 Lokalzeit.
0: Vielen Dank, Christian. Nun Hallo auf die Straßen. Hier kommen die Staus bei WDR 4. Die A1 Köln Richtung Münster zwischen Hagen-Nord und Kreuz Dortmund-Unna. 10 Minuten mehr einplanen, 6 Kilometer Stau hier. A4 Aachen Richtung Köln zwischen Eschweiler West und Weißweiler, 3 Kilometer. A52 Düsseldorf Richtung Essen zwischen Tiefenbruch und Essen-Kettwig. 10 Minuten mehr, 4 Kilometer Stau. Die B55 Olpe Richtung Reda-Wiedenbrück zwischen Billecke und Erbitte-Anreuchter 10 Minuten plus 3 Kilometer. Und die A55 Reda-Wiedenbrück Richtung Olpe zwischen Erbitte-Anreuchter und Billecke auch eine halbe Stunde 3 Kilometer Stau. 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Bin Martina Emmerich. Gleich nächste Runde Kopfknoten nach der Hughes Corporation und Sting. Freue mich auf Sie.
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0: an. Rock the Boat, The Hughes Corporation. 20 vor 11.
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0: Also eigentlich müssten wir alle jetzt zu Monika Hoffmann nach Goch. Die hat nämlich eine tolle Taktik, wie es bei ihr in der Wohnung kühl bleibt. Die macht alles zu. Vorher lüftet sie morgens gut durch und sagt dann, hält man es ganz gut aus. Hallo, guten Morgen, liebe Monika.
2: Guten Morgen, Martina.
0: Dann geht es bei Ihnen in der Wohnung?
2: Ja, ist noch gut auszuhalten. Ich habe nur 23 Grad.
0: Ach, das geht, das ist angenehm. Das ist angenehm.
2: Ja, das ist angenehm.
0: Das kann man schaffen. Ansonsten ist Monika eine Frau, deren Gemüt sich schon leicht erhitzt, wenn sie nämlich Fußball guckt. Beim Deutschlandspiel gegen die Elfenbeinküste, da ist so eine Emotion in Monika aufgestiegen. Was war denn da los?
2: Ja, ich weiß auch nicht so genau. Ich habe mich geärgert über das ganze Spiel von den Fußballern und ich war überhaupt nicht einverstanden. Ich bin so mit einiges nicht einverstanden, aber das darf ich jetzt gar nicht alles so sagen. Aber dann habe ich gedacht, nein, das gucke ich mir nicht mehr an, bin ich schweren Herzens ins Bett gegangen.
0: Und haben das 2-1 gar nicht mitgekriegt?
2: Nein.
0: Auch nicht schlecht. So, ich hoffe, Sie machen hier mehr Punkte als
2: ich
0: zwei.
2: Ich hoffe, ja.
0: Und es geht auch schon los in unsere Runde. Achtung, hier ist der WDR 4 Kopfknoten mit Monika. Gestern war der längste Tag des Jahres.
2: Falsch.
0: F ist der 6. Buchstabe im Alphabet.
2: Falsch.
0: Sängerin Cyndi Lauper wird heute 43.
2: Richtig.
0: Die Spargelsaison endet Ende Juli.
2: Richtig.
0: In Iserlohn gibt es heute einen sogenannten Sahara-Stundenplan.
2: Falsch.
0: Das Rumpelstilzchen aus dem Märchen kann Stroh zu Gold spinnen.
2: Richtig.
0: Aber ey, Mann, 5 Punkte. 5 Punkte.

0: finde super. Oh. Einer mehr als Martin gerade, Monika. Damit ja, sind Sie auch, stand jetzt auf jeden Fall eine Kandidatin für das Tagessieger-Finale runter gleich. Gehen wir es nochmal durch. Genau, tatsächlich gibt es in Iserlohn den sogenannten Sahara-Stundenplan. Das sind verkürzte Schulstunden. Da kann man einfach mehr Fächer unterbringen bis zum Hitzefrei dann am Mittag. Ne?
1: Ja.
0: Aber da war alles gut gelaufen. Ist doch prima. 5 Punkte für die Monika.
1: Gut, danke.
0: Und dann vielleicht bis nachher, ne?
1: Tschüss.
0: 0800 5678 444. Nächste Runde hier bei WDR 4 um 10:45. Nächster Udo.

angeblich ja die erste Girls Band. Die Bangles und Eternal Flame bei WDR 4. Rod Stewart gleich mit Do You Think I'm Sexy für ihren Montagvormittag. Rod ist ja gerade auf Abschiedstour am Freitag bei einem Konzert in Utah, USA. Da ging es ihm plötzlich nicht so gut. Er musste auf einem Stuhl sitzend den Auftritt zu Ende machen. Hat aber noch Witzchen gerissen, also war wohl nur ein kleiner spontaner Schwächeanfall. Dann schön langsam machen, Rod, ne? Gute Besserung von WDR 4.

0: Das ist ein 80er nach meinem Geschmack. Spandau Ballet. Only when you leave. Das Wetter heute: ein sonniger, heißer, trockener Montag. Nur im Hochsauerland kann es gegen Abend einzelne Schauer und Gewitter geben. Nettersheim bis 29 Grad. Witten und Castrop-Rauxel bis 30. Und Wuppertal und Kerpen bis 32 Grad.
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2: Die Nachrichten mit Steffi Orbach. Guten Tag. Städte, Kreise und Gemeinden machen heute deutschlandweit auf ihre leeren Kassen aufmerksam. Sie fordern mehr Geld von Bund und Ländern. Wie die NRW-Regierung das Ganze sieht, berichtet Nadja Baschek, WDR-Landespolitik.
3: Städte und Gemeinden ächzen unter ihrer Finanznot, das weiß die Landesregierung, zum Beispiel bei den Altschulden. Das sind Kredite, die Kommunen aufnehmen, um den Betrieb am Laufen zu halten. Über die Jahrzehnte hat sich so ein Schuldenberg angehäuft. Die Landesregierung hat bereits einen Teil übernommen, 9 Milliarden Euro. Die Bundesregierung hat angekündigt, auch einen Teil dazu beizutragen. So sollen langfristig wieder mehr Investitionen möglich sein. NRW-Ministerpräsident Wüst sagte am Wochenende, dass er die Finanznot der Kommunen sieht. Die Lösung liegt für Wüst aber auch beim Bund. Die Regierung müsste die Kommunen bei den Sozialausgaben entlasten.
2: Auf den kapverdischen Inseln freuen sich viele Menschen, wie gut der Außenseiter bisher bei der Fußball-WM abschneidet. Letzte Nacht spielte Kap Verde 2:2 gegen Uruguay. Davor hatte es auch gegen Spanien ein Unentschieden geschafft. Als WM-Neuling noch keine Niederlage, das feiert auch dieser Fan in der Hauptstadt Praia.
4: Das ist für alle Nationen eine Überraschung, denn sie haben kaum damit gerechnet, dass ihnen die Kapverden so viel Kopfzerbrechen bereiten würden. Die dachten, wir hätten nur ein Team mit lauter Schwachpunkten. Ich glaube, jetzt wird man uns mehr Respekt entgegenbringen.
2: Jetzt hoffen die Fans in dem kleinen Inselstaat vor Westafrika auf den ersten Sieg bei einer WM. In der Nacht zu Samstag trifft Kap Verde auf Saudi-Arabien. Heute geht es bei der WM unter anderem mit Titelverteidiger Argentinien weiter, der gegen Österreich spielt. Danach trifft Frankreich auf den Irak. Und jetzt weitere Meldungen im Überblick. Der britische Premierminister Starmer hat sich dem Druck seiner eigenen Partei gebeugt. Der 63-jährige Labour-Politiker hat seinen Rücktritt als Parteichef angekündigt. Starmer sagte, er wolle als Premierminister weiterarbeiten, bis ein Nachfolger gefunden sei. Die Umfragewerte für den Labour-Chef waren zuletzt immer schlechter geworden. Heute Nachmittag trifft sich die Bundesregierung überraschend nochmal mit den Gewerkschaften und Arbeitgebern. Das hat das ARD-Hauptstadtstudio erfahren. Bei dem Treffen geht es um die Reformpläne der Bundesregierung. Ein Grund könnte sein, dass am Wochenende Vorschläge dazu bekannt geworden sind, wie es mit der Rente weitergehen könnte. An Bahnhöfen, Bahnstationen und in Zügen in NRW sind im vergangenen Jahr mehr als 20.000 sicherheitsrelevante Vorfälle gemeldet worden. Das steht im neuen ÖPNV-Sicherheitsbericht. Dazu gehören unter anderem Diebstähle, Körperverletzungen und Beleidigungen. Laut Umfragen der Deutschen Bahn ist das Sicherheitsempfinden der Fahrgäste in den letzten Jahren aber gestiegen.
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2: In Gelsenkirchen hat es gestern Abend wieder zwei Badeunfälle gegeben. Ein 14-Jähriger und ein 19-Jähriger sind beim Baden im Rhein-Herne-Kanal verunglückt. Die Polizei sagt, dass sie untergegangen und nicht wieder aufgetaucht sind. Andrea Groß für WDR aktuell.
5: Die beiden liegen im Krankenhaus und schweben laut Polizei in Lebensgefahr. An der gleichen Stelle im Nordsternpark beim Amphitheater verunglückte schon am Samstag ein 16-Jähriger. Taucher der Feuerwehr bargen ihn bewusstlos. Er starb kurze Zeit später im Krankenhaus. Unter den gleichen Umständen verunglückten auch die beiden Jugendlichen gestern Abend. Auch in Kleve gab es gestern einen Badeunfall. Ein Mann starb, als er verbotenerweise in einem Baggersee geschwommen war.
2: Das war WDR aktuell.
0: Vielen Dank und hier ist wieder viel mit der aktuellen Verkehrslage. Da ist die A1 Köln Richtung Münster zwischen Hagen-Nord und Kreuz-Dortmund Unna. Viertelstunde Wartezeit einplanen bitte, hier 8 Kilometer stockt der Verkehr. Und die A3 Köln Richtung Oberhausen zwischen Köln-Delbrück und Leverkusen-Zentrum. 10 Minuten mehr, 5 Kilometer stockt der Verkehr. Hier war ein Unfall. Dann die A4 Aachen Richtung Köln zwischen Eschweiler West und Weißweiler. 10 Minuten, 4 Kilometer. Die A46 Brilon Richtung Arnsberg-Neheim zwischen Arnsberg-Altstadt und Neheim. 4 Kilometer stockt. Und die A52 Düsseldorf Richtung Essen zwischen Tiefenbruch und Essen-Kettwig. 20 Minuten, 4 Kilometer Stau. Ich wünsche Ihnen eine gute und sichere Fahrt. 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
0: Einen schönen Montag wünsche ich Ihnen. Sie sind neu hier. Oh, herzlich willkommen. Bei uns immer richtig gute Mucke den ganzen Tag und vormittags haben wir immer das Quiz. Aktuell den WDR4-Kopfknoten, das Andersrum-Quiz. Das ist ja sowas wie Ihr tägliches Workout für die kleinen grauen Zellen. Für Bodysport ist es ja ein bisschen zu heiß, ne? Monika aus Goch liegt aktuell vorne mit 5 Punkten. Sie hat sich nicht veräppeln lassen von der Behauptung, Sängerin Cyndi Lauper wird 43. Nee, wird sie natürlich nicht. Aber ich verrate Ihnen, wie alt sie heute wirklich wird, nämlich 73. Alles Liebe, liebe Cyndi von WDR 4. Und die nächste Runde Kopfknoten gleich um 11:15. Nach Cheap Trick, Barbra Streisand und Madonna.
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0: Madonna und American Pie, WDR 4. Und wir sind jetzt in Eschweiler bei Peter Glitzen. Hallo lieber Peter, guten Tag.
1: Ja, ich grüße Sie, liebe Martina.
0: Hallo. Der Peter, der macht in seiner Freizeit ja Gitarren- und Ukulelenunterricht für Kinder und auch für Erwachsene. Und jetzt sieht die Ukulele ja so harmlos und klein aus, ne? Aber ich glaube, sie ist gar nicht so leicht zu spielen. Wie ist da der Unterschied zur Gitarre?
1: Ja, die Gitarre hat ja 6 Saiten oder 12 Saiten und hat auch ein breiteres Griffbrett. Und die Ukulele ist halt klein und schmal, hat auch nur 4 Saiten. Und das ist besonders immer interessant für Kinder, wenn die sowas Interesse daran haben, das zu lernen, weil sie eben nur 4 Saiten hat, die Ukulele. Und ich würde auch sagen, etwas leichter zu spielen halt. Ne?
0: Ja, und man kann sie auch leichter mitnehmen und dann am klemmen, ne?
1: Die hat nur 500 oder 800 Gramm, die ist ganz, ganz leicht.
0: Das schaffen wir sogar bei so einem Wetter.
1: Ja, und okay. Die hat man wirklich immer und überall dabei, ja.
0: Peter, ich drücke Ihnen jetzt feste den Daumen für mein Andersrum-Quiz, den WDR4-Kopfknoten. Hier kommen Ihre Behauptungen. Los geht das, Achtung. Campino von den Toten Hosen wird 46 heute.
1: Das ist richtig.
0: Der 12. NRW-Tag findet Ende August in Münster statt.
1: Oh, das weiß ich nicht. Ich würde sagen, das ist richtig.
0: Schade. Hatten wir heute mehrfach in den Nachrichten beim Auge.
1: Ach, ich habe es noch nicht gehört.
0: Augner. Ja, ist auch nicht. Aber Sie waren dabei und haben uns so schön erklärt,
1: ja,
0: wie das mit der Ukulele funktioniert. Ihnen. Ich danke Ihnen. Gerne wieder mitmachen, ja?
1: Immer.
0: Dankeschön.
1: Ja, ich danke Ihnen. Tschüss.
0: Schönen Vormittag. Danke sehr.
1: Danke, Dito. Tschüss.
0: So, jetzt Sie noch, ne? Oder?

0: Die Free Electric Band, gerade in WDR 4 Kopfknoten, unserem Andersrum-Quiz, die Behauptung aufgestellt, Campino von den Toten Hosen wird heute 46. Ja, war ein Zahlendreher. Er wird jetzt 64. Happy Birthday von WDR 4.
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0: die wunderbare Stimme von Annie Lennox. No More I Love Yous. Gleich ab 12. Es wird wieder ein heißer, sehr sonniger Tag. Am Himmel nur ganz wenige Wolken, dementsprechend auch fast überall trocken. Hochsauerland am Abend, da kann es vielleicht mal einzelne Schauer oder Gewitter geben. Die Höchsttemperaturen 26 bis 34 Grad. Lemgo bis 28, Attendorn und Unna bis 30 und Aachen und Frechen bis 32 Grad heute.
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2: Um 11.30 Uhr mit Christian Schwietzke. Guten Tag. Der britische Premierminister Starmer hat sich dem Druck seiner eigenen Partei gebeugt. Der 63-jährige Labour-Politiker hat seinen Rücktritt als Parteichef angekündigt. Starmer sagte, er wolle als Premierminister weiterarbeiten, bis ein Nachfolger gefunden sei. Die Regierung von NRW hat Verständnis dafür, dass mehrere Städte im Land mehr Geld fordern, so wie heute bei dem Aktionstag Kommunen am Limit. Die Regierung von NRW hat bereits einen Teil der Schulden der Kommunen übernommen. Der Bund hat Ähnliches angekündigt. NRW muss sich die ganze Woche weiter auf Hitze einstellen. In den nächsten Tagen gehen die Temperaturen zum Teil hoch bis auf 38 Grad. Auch nachts kühlt es nicht richtig ab.
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2: Heute Nachmittag wird in Köln-Chorweiler die längste Kaffeetafel der Stadt aufgebaut. Aber nicht für einen Rekord, sondern gegen Einsamkeit. Ab 14 Uhr lädt die Arbeiterwohlfahrt alle Menschen aus Chorweiler auf den Pariser Platz ein. Kaffee, Tee und Kuchen gibt's umsonst. Einsamkeit ist ein großes Thema im Stadtteil, wo viele Menschen in Hochhäusern leben oder soziale Treffpunkte fehlen. Egal ob jung oder alt, egal woher, alle sind willkommen. Die AWO organisiert das Ganze im Rahmen ihrer Aktionswoche gegen Einsamkeit. Heute ist das Präsidium des NRW-Landtags zu Gast in Espelkamp im Kreis Minden-Lübbecke. Landtagspräsident Cooper und seine Stellvertreter sind den ganzen Tag unterwegs für Demokratie und Ehrenamt. Am Vormittag stehen Schulbesuche auf dem Programm. Cooper spricht mit Schülerinnen und Schülern darüber, wie Demokratie funktioniert und was im Landtag eigentlich passiert. Danach trifft er Menschen, die sich ehrenamtlich engagieren, zum Beispiel im Bürgerbusverein. Coopers Botschaft: Demokratie lebt davon, dass Menschen Verantwortung übernehmen. Die Spargelsaison in NRW ist gut gelaufen, so das Fazit der Landwirtschaftskammer. Die Ernte war durchschnittlich, die Qualität stimmte und die Preise lagen auf Vorjahresniveau. Gestartet war die Saison früh. Dank sonnigem Wetter stachen viele Bauern in NRW schon Mitte März den ersten Spargel. Wer noch in den Genuss kommen will, der muss sich beeilen. Am Mittwoch ist Johannistag und damit endet die Spargelsaison traditionell. Das war die WDR 4 Lokalzeit.
0: Ja, danke schön dafür und hallo auf die Straßen. Hier kommen die Staus bei WDR 4. Die A1 Köln Richtung Münster zwischen Hagen Nord und Kreuz Dortmund Unna. Viertelstunde 7 Kilometer stockt's. Und die A4 Aachen Richtung Köln zwischen Eschweiler West und Weißweiler. 10 Minuten mehr, 4 Kilometer. A40 Dortmund Richtung Essen zwischen Dortmund Dorstfeld und Dortmund Klei. 2 Kilometer. Hier ist wegen Bauarbeiten gerade nur ein Fahrstreifen frei. A46 Brilon Richtung Arnsberg Neheim zwischen Arnsberg Altstadt und Neheim. 10 Minuten mehr, 4 Kilometer. Stau. Und dann noch die A52 Düsseldorf Richtung Essen zwischen Dreieck-Breitscheid und Essen-Kettwig. 10 Minuten, 3 Kilometer. 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Bin Martina Emmerich und ja, einen schönen Vormittag mit uns. Wir spielen hier den WDR4-Kopfknoten und ich habe hier noch einen kleinen Nachtrag zur letzten Runde zum NRW-Tag. Findet ja Ende August in Münster statt. Da werden noch freiwillige Helfer gesucht zum Aufbauen und Begleiten beim Bürgerfest zum 80. Landesgeburtstag.
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0: Beatles und WDR 4 mit Love Me Do, 20 vor 12, übrigens am Donnerstag bei uns, großer Beatles-Tag. Wir spielen den WDR 4 Kopfknoten und die Monika aus Goch, die hat schon gut vorgelegt, 5 Punkte hat sie vorhin gemacht, hallo Monika nochmal.
1: Hallo Martina.
0: Das war doch schon ganz ordentlich. Ich habe ja allerdings jetzt einen Herausforderer, den Metin aus Borken. Hallo Metin.
2: Einen schönen guten Morgen Martina.
0: Metin möchte jetzt mindestens auch 5 Punkte machen, so sind die Regeln. Metin sitzt gerade schön, er ist bei einer Versicherung im Büro. Ein gekühltes Büro oder ein Schwitzi-Schwitz-Büro?
2: Auf jeden Fall ein gekühltes Büro. Und Problem ist, wenn du rauskommst, kriegst du halt einen mit dem Hammer.
0: Genau.
2: Aber das Büro selber ist angenehm kühl, genau richtig für tolle Beratungen.
0: So, jetzt sagen wir mal, dann sind Überstunden heute möglich, nicht möglich, unmöglich?
2: Die sind immer gesetzt. Also in unserem Beruf gibt es die Arbeit ohne Überstunden gar nicht, weil der Kunde ist ja König, wie man weiß.
0: Ja.
2: Und da geht die Beratung natürlich vor.
0: Ich wollte dahin, dass sie es länger aushalten im Kühlen. So wollte ich doch.
2: Ja, also die Beratung findet ja mal im Büro statt und mal bei den Kunden zu Hause.
0: So, okay.
2: Also das kann man so generell auch nicht sagen.
0: Alle ins Büro locken heute.
2: Genau, kommt alle vorbei.
0: Ja. Metin, los geht das hier. Ich habe Ihre 45 Sekunden hier und Ihre Behauptung.
2: Ja.
0: Achtung bitte jetzt. Schauspielerin Meryl Streep wird heute 55.
2: Richtig.
0: Sepp Maier ist wieder ins Tor der Fußballnationalmannschaft zurückgekehrt.
2: Richtig.
0: Gestern war kalendarischer Sommeranfang.
2: Richtig. Entschuldigung, falsch.
0: Mal, lass ihn nochmal durchgehen. Mal gucken, wie es weitergeht. In der TV-Serie Golden Girls ging es um 4 Golden Retriever-Hunde.
2: Richtig.
0: Die Band Fury in the Slaughterhouse haben sich in Hannover gegründet.
2: Boah, falsch.
0: Schattenmorellen sind besondere Erdbeersorten. Ach, wisst ihr was?
2: Richtig.
0: Ja! Und ich freue mich so, weil ihr beide eine Soundbox gewonnen habt.
2: Jawollo!
1: Prima!
0: Oh nein, die Kollegin, oh nein! Die sagt, der Metin hätte 6 gehabt, aber guck mal, der Metin, der hat gerade einmal so gezögert und sie nickt. Sie nickt, weil ich es halt gerade gelten lassen. 5 hätte er auf jeden Fall gehabt, sagen wir es so. Dann 5 und 5.
2: Ja, super.
0: Metin und Monika, kann nur besser werden. Mit einer Soundbox im kühlen Büro oder im kühlen Zuhause bei Monika. Herzlichen Glückwunsch.
1: Danke.
2: Ich freue mich. Vielen lieben Dank.
0: Monika auch noch da oder vom Stuhl gefallen?
1: Nee, ich bin noch da.
0: Ja, dann wünsche ich euch gutes Schwitzen heute weiterhin.
2: Besten Dank.
0: Schmelzt mir nicht weg, ne? Bis dann wieder. Danke fürs Mitmachen, ne? Grüße
2: Liebe
0: nach
2: Grüße,
0: Koch und Borken. Zurück, tschüss. Ja, komm, wir waren jetzt heute mal großzügig. Aber es war doch auch so eine nette Runde.

uns auch vorne 6 Tage in der Wüste. A horse with no name und America bei WDR 4. Ja, der Sommer ist da in Nordrhein-Westfalen. Seit gestern kalendarisch offiziell. Ich habe hier die passende Musik dazu von Vanessa Amorosi. Wenn Ihnen der Name jetzt noch nichts sagt, gehört haben Sie die Stimme auf jeden Fall. Ist die weibliche Stimme jetzt bei den Eurythmics. Dave Stewart hatte sie letztes Jahr live mit auf der Bühne dabei. Hier bei uns steckt sie jetzt das Eiskaffeeschirmchen in den Kaffee. Absolutely everybody.

0: Fury in the Slaughterhouse. Mit Time to Wonder. Das Wetter ist heute wieder sonnig und heiß. Münster und Hamm bis 29, Meinerzhagen bis 30 und Erftstadt bis 32 Grad. Gegen Abend kann es stellenweise Schauer und Gewitter geben. Die Aussichten aber gleich hier für Sie.
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2: Mit Anne Basak und wir schauen erstmal nach London.
3: I have spoken to His Majesty the King this morning to inform him of my decision.
2: Premierminister Keir Starmer hat König Charles und dann die Öffentlichkeit informiert über seinen Rücktritt. Nach 2 Jahren an der Macht wird er sein Amt abgeben. Was dahinter steckt und wie es in Großbritannien weitergeht, dazu gleich mehr. Außerdem:
4: Sicherheit im öffentlichen Personennahverkehr ist eine Grundvoraussetzung, um gerne mit der Bahn fahren zu können,
2: sagt Nordrhein-Westfalens Verkehrsminister Oliver Krischer. Er hat den neuen Sicherheitsbericht für den öffentlichen Personennahverkehr vorgestellt. Und die extreme Hitze macht vielen zu schaffen. Wir haben Tipps, wie die Wohnung zumindest etwas heruntergekühlt werden kann. Das Wetter, kaum Wolken, dafür umso mehr Sonne bei um die 30 Grad. Wenn man dieses Bild sieht, dann weiß man, jetzt wird's richtig wichtig in London. Ein Rednerpult vor der schwarzen Tür von Downing Street Number 10, dem Sitz des britischen Regierungschefs. Und so war das heute Vormittag auch. Keir Starmer trat vor die Presse und kündigte an, als Chef der sozialdemokratischen Labour-Partei und damit auch als Premierminister zurückzutreten. Das war ziemlich emotional und Starmer hatte auch Tränen in den Augen. Frage an Franziska Hoppen, WDR London. Was steckt hinter dem Rücktritt?
5: In der vergangenen Woche gab es eine ganz wichtige Nachwahl im Wahlkreis Makerfield und dort hat der beliebteste Labour-Politiker Andy Burnham gewonnen, der gar keinen Hehl daraus gemacht hat in der Vergangenheit, dass er Premier Starmer gerne den Job wegschnappen möchte. Und so ist sicherlich über das Wochenende der Druck auf den Premier auch aus der eigenen Partei immer weiter gewachsen. Das fing schon an Anfang Mai, als Labour bei den Regional- und Kommunalwahlen wahnsinnig abgestraft worden ist von den Wählerinnen und Wählern, die im Grunde schon seit Beginn von Starmers Amtsantritt kritisieren. Er habe zu wenig Charisma, er verbreite nicht genug Hoffnung und habe keine Erzählung für das Land. Und so ist der Druck einfach immer weiter gestiegen. Und jetzt hat Starmer diesem Druck nachgegeben.
2: Und wie geht's jetzt weiter in Großbritannien?
5: Starmer hat gesagt, dass er den nationalen Exekutivausschuss seiner Labour-Partei gebeten hat, einen Zeitplan für die Regelung der Nachfolge aufzustellen. Das heißt, mögliche Kontrahenten in der Partei können sich aufstellen lassen in den kommenden Wochen, wenn sie genug Unterstützung haben aus der Labour-Partei. Und dann müssen die Abgeordneten und auch die Mitglieder entscheiden. Es könnte sein, dass sich aber alle ohnehin hinter Burnham, der auch bei den Mitgliedern am beliebtesten ist, aufstellen und dann wird der September immer wieder als Marke genannt. Da findet noch ein wichtiger Labour-Parteitag statt, wo diese Machtübergabe dann stattfinden könnte. Aber aktuell ist das noch unklar. Starmer will im Amt bleiben, bis der neue feststeht.
2: Franziska Hoppen berichtete aus London. In einer idealen Welt kommen Busse und Bahnen pünktlich, sind nicht zu voll, nicht zu heiß und man fühlt sich wohl. Der letzte Punkt ist für viele besonders wichtig, sich sicher fühlen im öffentlichen Personennahverkehr. Landesverkehrsminister Krischer hat vorhin den Sicherheitsbericht für letztes Jahr vorgestellt. Und ich habe Christoph Ulrich, WDR Landespolitik, gefragt, wie sieht's damit denn aus in den Bussen und Bahnen in NRW?
6: Ja, das ist eine Frage der Perspektive. Also nimmt man das, was die Fahrgäste sagen, dann ist es sicherer geworden, zumindest nach dem subjektiven Empfinden her. Bahnhöfe sind zum Beispiel sauberer geworden, es gibt deutlich mehr Sicherheitspersonal. Das ist positiv. Wenn man sich die Zahlen der sicherheitsrelevanten Fälle anschaut, dann ist das Niveau gleich geblieben. Es gibt zwar einen Anstieg auf 20.000 Fälle in 2025, das sind rund 1.350 mehr als im Jahr davor, aber das Ganze geht fast alles auf Verunreinigungen durch andere Fahrgäste zurück. Insgesamt sind das bei 400 Millionen gemachten Fahrten dann doch geringe Zahlen an Vorfällen, wo es zu Sicherheitsgefährdungen kam. Wo es angespannter ist, das ist die Situation des Personals. Das klagt vor allem bei Ticketkontrollen über Beleidigung und teilweise berichtet es auch von Angriffen.
2: Was tun denn die Verkehrsverbünde für die Sicherheit?
6: Sie haben nach einigen dramatischen Vorfällen mit Zugbegleitern klar reagiert. Sie haben das Personal hochgefahren, schulen es besser. Sie bieten Reisenden damit mehr Anlaufflächen an, wenn die Probleme sehen oder erleben. Und das Personal, das kann Bodycams für Bilder nutzen. Auch in den Bahnhöfen, da ist viel passiert. Gerade die größeren, die werden tatsächlich sauberer und sehr stark saniert. Zum Beispiel der Duisburger Hauptbahnhof. Das steigert dann tatsächlich das Sicherheitsempfinden. Wo es noch Bedarf gibt, das hat heute der Chef des Verkehrsverbundes Rhein-Ruhr, Oliver Wittke, gesagt. Das ist vor allem das Bahnhofsumfeld. Da haben Reisende oft kein gutes Gefühl. Und da sieht Wittke die Städte des jeweiligen Bahnhofs am Zug.
2: Christoph Ulrich berichtete aus Düsseldorf und weitere Meldungen aus NRW hat jetzt Anja Gavlik.
7: Mehrere Aktionen sollen heute auf die angespannte Finanzlage in vielen Städten und Gemeinden aufmerksam machen. Unter dem Motto Kommunen am Limit soll klar werden, wie die Menschen konkret betroffen sind. Die kommunale Finanznot wirkt sich zum Beispiel auf Kitas, Jugendangebote und Schwimmbäder aus. Die gesperrte Nordbrücke in Bonn bereitet auch der Post Schwierigkeiten. Nach Angaben des Unternehmens verspäten sich Briefe und Pakete in Bonn und im Rhein-Sieg-Kreis. Denn Zustelltransporter stecken oft im Stau. Um die Lage etwas zu verbessern, setzt die Post unter anderem mehr Lastenräder ein. Heute ist das Präsidium des NRW-Landtags zu Gast in Espelkamp im Kreis Minden-Lübbecke. Landtagspräsident Cooper und seine Stellvertreter sind den ganzen Tag unterwegs für Demokratie und Ehrenamt. Am Vormittag stehen Schulbesuche auf dem Programm. Cooper spricht mit Schülerinnen und Schülern darüber, wie Demokratie funktioniert und was im Landtag eigentlich passiert. Danach trifft er Menschen, die sich ehrenamtlich engagieren, zum Beispiel im Bürgerbusverein. Coopers Botschaft, Demokratie lebt davon, dass Menschen Verantwortung übernehmen. Die Spargelsaison in NRW ist gut gelaufen. Das ist das Fazit der Landwirtschaftskammer. Die Ernte war durchschnittlich, die Qualität stimmte und die Preise lagen auf Vorjahresniveau. Gestartet war die Saison früh. Dank sonnigem Wetter stachen viele Bauern in NRW schon Mitte März den ersten Spargel. Am Mittwoch ist Johannistag, dann endet die Spargelsaison traditionell. Der frühere Bahnhof Walporzheim im Ahrtal hat ein neues Zuhause. Das alte Fachwerkgebäude wurde Stück für Stück abgebaut und im Freilichtmuseum Kommern wieder aufgebaut. Besucher können jetzt durch den alten Wartesaal schlendern oder einen Blick ins manuelle Stellwerk werfen und dabei die Geschichte des Eisenbahnverkehrs im Ahrtal entdecken. Die Flut 2021 hatte den historischen Bahnhof verschont, aber mit dem Wiederaufbau der Strecke entschied man sich für einen modernen Neubau in Walporzheim.
2: Was in diesen Tagen wirklich gut geht, ist Besuche am See oder im Freibad, lange Abende auf dem Balkon oder der Terrasse, Grillen im Garten. Aber wenn es dann zurück in die Wohnung oder ins Haus geht, dann kann es ganz schön unangenehm werden. In der Bude ist es heiß, seit Tagen heizen sich die Innenräume ja schon auf. Christina Hövelhans, WDR aktuell, hat mal geschaut, wie wir die Räume in Wohnung oder Haus wieder zumindest ein bisschen runtergekühlt bekommen. Christina, welche Tipps gibt's da?
8: Am besten ist es natürlich, die Hitze kommt gar nicht erst rein, also zum Beispiel mit Sonnenschutz an den Fenstern. Am besten sind Jalousien oder Rollläden von außen, damit die Hitze auch wirklich draußen bleibt. Innen geht natürlich auch was, dann müssen die Sonnenstrahlen aber durchs Fenster wieder nach außen reflektiert werden. Aber da gibt es zumindest einfache und günstige Lösungen, Plissés zum Beispiel, die man auch selbst montieren kann. Und der Vorteil für Mieter ist, anders als bei den Außenrollos müssen sie nicht ihren Vermieter fragen.
2: Und während bisschen mehr investieren möchte, was ist mit Klimageräten?
8: Ja, da gibt es inzwischen ein großes Angebot, zum Beispiel Monoblocks. Das sind mobile Geräte, die sind ungefähr so groß wie ein kleiner Kühlschrank. Die kann man überall an die Steckdose anschließen. Etwas knifflig ist, die Geräte haben ein oder zwei Schläuche, die unter anderem die Wärme abtransportieren. Sie müssen durch ein geöffnetes Fenster nach draußen gelegt werden und dadurch könnte natürlich auch wieder heiße Außenluft reinkommen in den Raum. Es gibt aber immerhin Abdichtungen aus Stoff zum Beispiel, die man am Fenster befestigen kann. Ein Nachteil ist bei diesen Monoblocks, dass die relativ viel Strom ziehen.
2: Gibt es eine Alternative?
8: Ja, es gibt noch fest installierte Splitgeräte, so heißen die. Die bestehen aus zwei Teilen. Ein Kühlgerät im Raum, das zum Beispiel oben an der Wand aufgehängt wird, hat man auch manchmal in Hotelzimmern. Und ein Kompressor, so ein Kasten, der an der Außenwand montiert werden muss. Dafür muss die Wand dann natürlich durchbohrt werden, damit man da das Kabel durchlegen kann. Das bedeutet, bedeutet, dass in Mietwohnungen der Vermieter sein Okay geben muss. Und Spitgeräte sind teurer in der Anschaffung, aber auch effizienter als die Monoblocks.
2: Danke, Christina Hövelhans und Marcel Klär aus der Wetterredaktion. Der verrät uns jetzt, wie heiß wird's denn?
9: Ja, erstmal, ich habe auch keinen Ventilator mehr bekommen, aber den brauchen wir heute vielleicht noch nicht, weil in Münster haben wir ja nur 29 Grad, wollte ich gerade sagen, am Nachmittag in Erftstadt 32 Grad. Es bleibt auch so heiß, zum Abend hin können wir nicht ganz ausschließen, dass sich im Hochsauerland vielleicht doch noch mal ein kurzes Gewitter bildet. Die kommende Nacht, da freue ich mich drauf, die wird nämlich ein bisschen kühler, zumindest zwischen 19 und 13 Grad, also keine tropische Nacht, aber dafür, ja, die Wetterlage hat sich festgekeilt. Wieder viel Sonnenschein, 26 bis 33 Grad morgen. Ja, und dann denken wir an die Klimaanlage, die brauchen wir vielleicht den Donnerstag in der Spitze, haben wir in den Prognosen bis 38 Grad stehen.
8: Ach du Schande.
9: Und am Freitag sogar bis zu 40 Grad.
2: Oh je, das war WDR aktuell, der Tag um 6 mit Anne Barsack.
10: Ich erhöhe auf 12. Hier ist wieder viel mit der aktuellen Verkehrslage. Achtung, die A1 Köln Richtung Münster zwischen Hagen Nord und Kreuz Dortmund-Unna. 20 Minuten Wartezeit drauf kalkulieren, 7 Kilometer Stau. Und A3 Oberhausen Richtung Köln zwischen Dreieck-Langenfeld und Leverkusen Zentrum. Viertelstunde, 4 Kilometer nach einem Unfall. Die A4 Aachen Richtung Köln zwischen Eschweiler West und Weißweiler. 10 Minuten, 4 Kilometer. A40 Dortmund Richtung Essen zwischen Dortmund-Dorstfeld und Dortmund-Klei. 2 Kilometer Stau hier. Da ist wegen Bauarbeiten für Sie nur ein Fahrstreifen frei. A45 Hagen Richtung Gießen zwischen Eiger-Burbach und Dillenburg, 10 Minuten 3 Kilometer. Und hier noch die A52 Düsseldorf Richtung Essen zwischen Kreuz-Breitscheid und Essen-Kettwig, 10 Minuten 3 Kilometer. Alle Staus jederzeit, auch bei uns in der WDR4-App. Halten Sie durch, Hauptsache Sie kommen gut und heile an.
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10: Ah, der Montagmittag. Es ist heiß, Baby, aber da müssen wir jetzt durch, ne? Ich fächle Ihnen 80er und die größten Klassiker zu. Gleich Michael Jackson, die Rubettes und Laura Branigan.
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0: Ach, schön entspannt.
1: Michael Jackson und You Are Not Alone. Hier ist WDR 4. Jetzt mal kurz Kopfkino anmachen, bitte. Kommen Sie doch mal eben mit. Wir sitzen am Strand, unterm Sonnenschirm. Vom Meer her weht eine ganz angenehme Brise. Wir wühlen mit dem Fuß im kühlen Sand. Und guck, da kommt doch tatsächlich jemand und bringt uns einen Eiskaffee. Ist das nicht herrlich? Ja, okay. Mir wäre jetzt fast egal, an welchem Strand wir zusammen wären. Hauptsache Meer. Die Ärzte, die wünschen sich übrigens nach Westerland.

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0: Simon Garfunkel mit El Condor Pasa. Ja, Wetter ist schnell erzählt. Sonnig, heiß, heute Morgen auch den Rest der Woche. Also heute gibt es im Lengo bis 28 Grad, Attendorn und Unna kommen auf 30 und Aachen und Frechen auf 32 Grad.
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2: Um 12.30 Uhr mit Christian Schwietzke. Guten Tag. An Bahnhöfen, Bahnstationen und in Zügen in Nordrhein-Westfalen sind im vergangenen Jahr mehr als 20.000 sicherheitsrelevante Vorfälle gemeldet worden. Das steht im neuen ÖPNV-Sicherheitsbericht. Dazu gehören unter anderem Diebstähle, Körperverletzungen und Beleidigungen. Der britische Premierminister Starmer hat sich dem Druck seiner eigenen Partei gebeugt. Der 63-jährige Labour-Politiker hat seinen Rücktritt als Parteichef angekündigt. Starmer sagte, er wolle als Premierminister weiterarbeiten, bis ein Nachfolger gefunden sei. Am Wochenende sind mehrere Menschen bei Badeunfällen gestorben. Für die DLRG hat sich damit eine Befürchtung bestätigt, dass mit der Hitze auch tödliche Unfälle kommen. Zwei passierten in Nordrhein-Westfalen. Ein 53-Jähriger starb in einem Baggersee in Kleve, ein 16-Jähriger im Rhein-Herne-Kanal in Gelsenkirchen.
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2: Die Fahrradbranche bekommt eine neue Messe und die kommt nach Köln. Unter dem Namen Towards Tomorrow European Bike Show soll sie im September nächsten Jahres zum ersten Mal stattfinden. Veranstalter ist die Kölnmesse, als Branchenpartner ist der Zweirad-Industrieverband mit an Bord. Viele Unternehmen und Handelsverbände haben schon zugesagt. Für Köln ist das übrigens kein Neuland. Bis 2008 fand dort schon die Fahrradmesse IFMA statt. Münster hat jetzt einen neuen Bischof. Heiner Wilmer wurde gestern im St. Paulusdom feierlich ins Amt eingeführt. Rund 1000 Gläubige waren live dabei und draußen auf dem Domplatz verfolgten noch einmal 1000 Menschen die Zeremonie auf einer Leinwand. Wilmer war Bischof vorher in Hildesheim. In Münster übernimmt er jetzt das mitgliederstärkste Bistum Deutschlands mit 1,6 Millionen Katholiken. Wilmer gilt als fortschrittlich und ist seit Februar auch Vorsitzender der Deutschen Bischofskonferenz. Auf dem Katschow vor dem Aachener Dom wird gerade kräftig gewerkelt. Heute laufen die Vorbereitungen für das Domspringen. Morgen geht's schon los. Beim Domspringen messen sich Stabhochspringer mitten in der Altstadt zwischen Dom und Rathaus. Das Event findet dieses Jahr zum 21. Mal statt. Bühnen, Anlaufsteg, Sprungmatte, Lautsprecher, bis zum Nachmittag soll alles stehen. Bei der aktuellen Hitze ist aktuell unklar, ob wieder 5000 Besucher kommen, aber die Veranstalter sind zuversichtlich, der Platz vor dem Dom wird voll. Das war die WDR 4 Lokalzeit.
0: Wir springen mal zur Verkehrslage. Danke, Christian. Da ist die A1 dabei, Köln Richtung Münster zwischen Hagen-Nord und Kreuz Dortmund-Unna. 20 Minuten fahren Sie länger. 9 Kilometer Stau. A3 Oberhausen Richtung Köln zwischen Leverkusen-Opladen und Leverkusen-Zentrum. Hier stockt es auf 4 Kilometern. Hier gab es einen Unfall. Dann nochmal A4 Aachen Richtung Köln dann zwischen Eschweiler-West und Weißweiler. 10 Minuten 4 Kilometer. Die A40 Dortmund Richtung Essen zwischen Dortmund-Dorstfeld und Dortmund-Lütgendortmund 2 Kilometer Stau. Hier gibt es gerade Bauarbeiten und deswegen ist nur ein Fahrstreifen frei für Sie. Und die A52 Düsseldorf Richtung Essen zwischen Dreieck Breitscheid und Essen-Kettwig. 10 Minuten mehr, 4 Kilometer Stau. Alle Staus jederzeit auch bei uns in der WDR4-App. Halten Sie durch. Ich bin Martina Emmerich, die kleine Freundin im Ohr heute.
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0: Klassiker von Diane, The Wanderer. Vielleicht 20 vor 1 am Montagmittag bei WDR 4. Ich bin jetzt nicht so die Superfachfrau in Sachen Fußball, aber Deutschlandspiele gucke ich doch immer ganz gerne. Samstagabend 2-1 gegen die Elfenbeinküste habe ich auch geguckt. Ich sag mal, Hauptsache gewonnen, ne, auf den letzten Meter. Es war dann doch noch ganz spannend, ne? Unser Held war Dennis Undav, der Mann, der wurde eingewechselt und machte direkt erstmal 2 schöne Tore. Die Stimmung beim Rudelgucken 1A.
1: Super, 1A. Also besser geht's nicht. Richtig geil.
2: Ja, überragend natürlich. Was für eine Frage. Die 2 Tore von Dennis Undav natürlich.
0: Schland! Wie geht's denn jetzt unserem Helden eigentlich? Es gab ja da diesen kleinen Zwischenfall.
3: Ich hatte nur Schmerzen am Zeh. Die haben beim Jubel alle auf meinen Zeh getreten. Ich musste kurz klarkommen und was trinken. Aber nee, wie gesagt, ich freue mich übertrieben. Wir haben gewonnen. Wir haben 3 Punkte gehabt. Ich habe 2 Tore gemacht.
0: Wenn man einen Fußballer auf den Fuß tritt, ist auch nicht so charmant, oder? So, jetzt nochmal. Wie freut man sich in Paderborn? Schland! Also okay, ich kaufe zumindest noch ein Oitsch.

0: Supertramp. Give a little bit.
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0: Ja, das wird riesig. 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
0: 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Lionel Richie jetzt. Für einen entspannten Montagmittag. Gleich 10 vor 1. Ich habe einen Fächer mit dabei. Ob das geht? Durchs Radio durch? Frische Luft? Ich versuch's.

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1: Wir haben ganz besondere Firmen hier, alte Firmen, die Mitbegründer waren bei der Erfindung des Druckknopfes. Wir stellen auch den Rohling für den Euro hier her. Und was ganz wichtig ist, wir sind mittlerweile eine Filmstadt. Hier werden sehr viele Filme gedreht. Stollywood nennen wir uns.
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0: Ich schwelg mich gerade weg. Habe ich ewig nicht gehört. War auf meiner Best-of-Kassette im Auto damals. Ja, muss irgendwie Anfang der 80er gewesen sein oder so. Casey and the Sunshine Band, Please Don't Go, rausgekommen 79. Ja, und zack, habe ich schon wieder mit WDR 4 eine Runde im Jungbrunnen geplanscht. Schön war das. Es bleibt sonnig und heiß heute, morgen auch und den Rest der Woche auch. Im Gegenteil, zum Rest der Woche wird es nochmal richtig heiß. Heute auf jeden Fall in Lemgo bis 28, Attendorn und Unna bis 30 und Aachen und Frechen bis 32 Grad.
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2: Die Nachrichten mit Steffi Orbach. Guten Tag. Mit der Hitzewelle in Deutschland steigt auch die Zahl der Badeunfälle. Allein von Freitag bis Sonntag starben mindestens 7 Menschen in Seen, Flüssen, Kanälen und Freibädern. Das hat die Deutsche Lebensrettungsgesellschaft mitgeteilt. Wolfgang Luck, WDR aktuell. Wie ist denn die Lage in NRW?
3: Ja, nicht gut, vor allem weil Badeverbote von vielen ignoriert werden und immer wieder Menschen auch an gefährlichen Stellen ins Wasser springen, um sich abzukühlen. Es gab 2 Tote in NRW, ein 53-Jähriger starb in Kleve in einem Baggersee, ein 16-Jähriger ertrank im Rhein-Herne-Kanal in Gelsenkirchen. Taucher der Feuerwehr konnten ihn zwar noch aus dem Wasser ziehen, er starb aber später im Krankenhaus. Und genau an der gleichen Stelle am beliebten Nordsternpark sind dann gestern Abend wieder ein 14- und ein 19-Jähriger trotz Schiffsverkehr in den Kanal gesprungen. Sie konnten gerettet werden, liegen aber im Krankenhaus und schweben in Lebensgefahr. Die DLRG sagt, gerade junge Männer überschätzen sich und unterschätzen die Gefahr.
2: In der Demokratischen Republik Kongo gibt es jetzt mehr als 1000 Ebola-Fälle. Jeder 4. Erkrankte ist an dem Virus gestorben. Ebola war in dem zentralafrikanischen Land vor gut einem Monat ausgebrochen. Karin Bentsch für WDR aktuell.
4: Betroffen sind 3 Regionen im Nordosten der Demokratischen Republik Kongo. Ein großes Problem ist, für diese seltene Ebola-Variante gibt es noch keinen zugelassenen Impfstoff. Mediziner können lediglich die Symptome der Infizierten mit Medikamenten behandeln. Um den Ausbruch einzudämmen, werden Erkrankte isoliert. Ihre sozialen Kontakte werden so gut es geht nachverfolgt. Insgesamt befinden sich laut des kongolesischen Gesundheitsministeriums derzeit 365 Patienten in Isolation oder im Krankenhaus. Und 100 Menschen seien nach einer Ansteckung wieder genesen.
2: Und jetzt weitere Meldungen im Überblick. Großbritannien bekommt einen neuen Regierungschef. Premierminister Starmer hat dem Druck aus seiner Labour-Partei nachgegeben und will zurücktreten, sobald ein Nachfolger gewählt ist. Dafür hat sich Andy Burnham in Stellung gebracht. Der ehemalige Bürgermeister von Manchester will als Parteivorsitzender kandidieren. Die Regierung von NRW hat Verständnis dafür, dass mehrere Städte im Land mehr Geld fordern, so wie heute mit dem Aktionstag Kommunen am Limit. Die Landesregierung hat bereits einen Teil der Schulden der Kommunen übernommen. Der Bund hat Ähnliches angekündigt. Die Städte, Gemeinden und Kreise fordern aber auch, dass sie weniger laufende Kosten tragen müssen durch Gesetze vom Bund. An Bahnhöfen, Bahnstationen und den Zügen in NRW sind im vergangenen Jahr mehr als 20.000 sicherheitsrelevante Vorfälle gemeldet worden. Das steht im neuen ÖPNV-Sicherheitsbericht. Dazu gehören unter anderem Diebstähle, Körperverletzungen und Beleidigungen. Laut Umfragen der Deutschen Bahn ist das Sicherheitsempfinden der Fahrgäste in den letzten Jahren aber gestiegen.
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2: Im Stadtteil Chorweiler soll gleich die längste Kaffeetafel der Stadt entstehen. Hintergrund ist aber kein Rekordversuch, sondern eine Aktion gegen Einsamkeit. Martin Heuchel, WDR Köln.
5: Bei kostenlosem Kaffee, Tee und Kuchen wird aus dem Pariser Platz in Chorweiler ab 14 Uhr ein Ort der Begegnung. Die Arbeiterwohlfahrt lädt dazu alle Bewohner des Stadtteils unabhängig von Alter, Herkunft und sozialem Hintergrund ein. In Hochhäusern, die in Chorweiler weit verbreitet sind, ist Einsamkeit ein großes Thema, weil soziale Treffpunkte fehlen. Deshalb will sich die AWO im Rahmen ihrer Aktionswoche gegen Einsamkeit bewusst für ein lebendiges Zusammenleben im Stadtteil Chorweiler einsetzen.
2: Das war WDR aktuell.
0: Vielen Dank, und hier ist WDR 4 mit der aktuellen Verkehrslage. A1 Köln Richtung Münster zwischen Hagen-Nord und Kreuz Dortmund-Unna. 20 Minuten mehr einplanen. 10 Kilometer stockt es hier. Und die A3 Köln Richtung Oberhausen zwischen Duisburg-Weder und Oberhausen-Lerich. Auch 10 Minuten mehr, 6 Kilometer stockt es hier. A3 Köln Richtung Arnheim zwischen Kreuz Oberhausen-West und Kreuz Oberhausen. 10 Minuten, 5 Kilometer stockender Verkehr. Wir sind auf der R4 Aachen Richtung Köln zwischen Eschweiler-West und Weißweiler. Viertelstunde, 4 Kilometer Stau. Hier ist eine Baustelle. Haltestelle. Dann die A40 Dortmund Richtung Essen zwischen Dortmund-Dorstfeld und Dortmund-Klei. 2 Kilometer Stau, da ist wegen Bauarbeiten nur ein Fahrstreifen für Sie. Und die A52 Düsseldorf Richtung Essen zwischen Tiefenbruch und Essen-Kettwig. Halbe Stündchen mehr einkalkulieren, 4 Kilometer Stau, hier hat es einen Unfall gegeben. Alle Staus jederzeit in der WDR4-App. Halten Sie durch, fahren Sie vorsichtig. Hauptsache, Sie kommen heil an.
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0: Ha, puh. Das ist so heiß gerade in Nordrhein-Westfalen. Wenn Sie mal einen Moment barfuß auf dem Asphalt gestanden haben in den letzten Tagen, dann wissen Sie, das macht den Fußsohlen keinen Spaß und denen von Hunden auch nicht. Also Gassi gehen, am besten eine ganz kurze Runde im Schatten, denn die leiden natürlich auch unter der Hitze. Das nur so als Tipp und ich komme drauf, weil wir gleich tierisch für Sie haben. Wir suchen ein Zuhause für Ole und den stellt Ihnen Simone Sombecki gleich hier vor.
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0: Shape of You, Ed Sheeran bei WDR 4 am Montag. Und Montagmittag versuchen wir immer für jemand das Leben ein bisschen schöner zu machen. Für ein Tier. Für ein Tier, das im Tierschutz gelandet ist. Und die Tierheime, das wissen Sie, sind voll. Da warten ganz, ganz viele Tiere. Und heute stellen wir Ihnen einen Rüden vor, nämlich den Olo. Und das macht Simone Sombecki von Tiere suchen ein Zuhause. Hallo Simone.
1: Hallo Martina.
0: So, wie geht seine Geschichte? Das sind ja immer ganz individuelle Geschichten, warum die Tiere da gelandet sind. Er ist im Tierheim Remscheid.
1: Warum? Genau. Und der kam über eine Sicherstellung, über das Veterinäramt ins Tierheim, gemeinsam noch mit einem anderen Rüden, der ist aber schon vermittelt. Aber Ole, der wartet halt immer noch. Und Martina, halte ich fest, der wartet schon seit 3 Jahren.
0: Oh Gott, das ist jetzt sehr lange. Warum?
1: Ja, also Ole ist ein Rüde, der ging mir auch in der Sendung total nah. Ne? Der ist 9 Jahre alt, ein Malinois, belgischer Schäferhund, ein großer Junge, echt 65 Zentimeter, schon eine graue Schnute. Aber ich habe gesehen, das ist einer, der zu seinen Bezugspersonen, ne? Der ist so sanft, freundlich, der sucht die Nähe, der kuschelt gern. Aber bei fremden Menschen, da hängt er erstmal im Zwingergitter. Mhm. Aber da präsentiert er sich nicht so gut.
0: Okay, das könnte er besser in einem schönen Zuhause. Ich kann mir vorstellen, Interessenten schreckt das natürlich ab, ne?
1: Ja, genau. Ne? Da gehen die meisten einfach schnell weiter, logisch. Ja. Ne? Mhm. Der war mal kurz vermittelt zu einer alleinstehenden Frau. Die hat aber ganz schnell gemerkt, boah, kann ich nicht bewältigen, kriege ich nicht hin. Mhm. Und nach 1,5 Wochen kam er dann wieder zurück ins Tierheim. Und seitdem wirkt er richtig traurig, also fast schon depressiv, sagen die Tierheim-Mitarbeiterinnen. Ne? Und Martina, der bekommt einfach keine Anfrage.
0: Das ändern wir heute. Was für ein Zuhause sucht Ole?
1: Also ruhige, geduldige Menschen, ne, bei denen er ja bei wiederholten Besuchen halt erstmal Vertrauen fassen darf. Ne? Ey, du musst gar nicht sportlich ambitioniert sein.
0: Ja, gut.
1: Auch Senioren kommen in Frage. Okay, du solltest aber kein Training jetzt bei anderen Hundebegegnungen scheuen.
0: Okay, dann muss man ein bisschen was machen.
1: Aus der Hose. Okay. Ja, eben. Aber dennoch, im neuen Zuhause könnte der auch mit einer ruhigen und sicheren Hündin, also das könnte passen.
0: Okay.
1: Ne? Auch Teenager, damit wird er klarkommen. Einfach Menschen, die ihm jetzt nach der langen Tierheimzeit einfach auch Zeit zum Ankommen und zum Lernen geben, ne? Die es halt echt ernst mit ihm meinen.
0: Ja, und dann ist es ja wieder das Wunderbare jedes Mal, dass die Tiere doch immer wieder den Menschen vertrauen können. Das finde ich immer wieder Wahnsinn bei dem, was die erlebt haben. Also Ole, ein sanfter, großer Riese ohne so wahnsinnig viel Bewegungsdrang, sucht ein neues Zuhause. Schauen Sie doch bitte gerne mal auf unserer WDR4-Seite vorbei. Da haben wir Fotos, auch den Beitrag. Seinen Steckbrief finden Sie da und auch wo Sie ihn finden können, nämlich im Tierheim Remscheid. Also wenn da nichts was draus wird, dann weiß ich es nicht. Danke dir, liebe Simone. Ne?
1: Gerne.
0: Also, was soll das? Warum sitzt Ole noch im Tierheim? Gucken Sie doch mal, vielleicht ist er ja was für Sie. Der sanfte Riese mit der weichen grauen Schnute. Hm?

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0: Desiree und live am Montagmittag. Zwei, es ist sonnig und heiß, gegen Abend eventuell Schauer und Gewitter im Hochsauerland, Münster bis 29, Duisburg bis 30, Erftstadt bis 32 Grad. Und die Woche hat noch ein bisschen mehr auf Lager. Freitag stellenweise an die 40 Grad.
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2: Um 13.30 Uhr mit Christian Schwietzke. Guten Tag. Am Wochenende sind mehrere Menschen bei Badeunfällen gestorben. Zwei passierten in Nordrhein-Westfalen. Ein 53-Jähriger starb in einem Baggersee in Kleve, ein 16-Jähriger im Rhein-Herne-Kanal in Gelsenkirchen. In der Schweiz sollen die Gespräche zwischen den USA und Iran weitergehen. In der Nacht hatten sich die Spitzenvertreter beider Länder auf weitere Eckpunkte geeinigt. In den nächsten Tagen sollen Unterhändler weitersprechen und den Friedensplan konkreter machen. Bei der Fußball-WM sind heute zwei Mitfavoriten dran. Um 19 Uhr hat Titelverteidiger Argentinien sein zweites Gruppenspiel gegen Österreich. Um 23 Uhr trifft Frankreich auf den Irak. Weitere Spiele in der kommenden Nacht sind Norwegen gegen Senegal und Jordanien gegen Algerien.
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2: Wer sich heute in Bochum im Naturfreibad Linden abkühnen will, wird vor verschlossenen Türen stehen. Das Bad bleibt heute zu. Der Grund ist das gute Wetter selbst. Denn am Wochenende war so viel los, dass die natürlichen Reinigungssysteme jetzt eine Pause brauchen. In dem Naturbad übernehmen nämlich Pflanzen und biologische Filter die Wasserreinigung. Und die brauchen bei Hitze und hohem Besucherandrang einfach etwas länger. Das Naturfreibad in Bochum war erst vor 2 Wochen in die neue Saison gestartet. Im Bergischen Land werden heute Kühllaster und Lebensmitteltransporte kontrolliert. Seit den frühen Morgenstunden sind Veterinäramt und Polizei auf der Strecke zwischen Rade vom Wald und Halver unterwegs. Die gilt als besonders wichtige Route für solche Fahrten. Die Experten schauen sich die Ladeflächen ganz genau an. Schon kleinste Verschmutzungen können zur Beanstandung führen. Die Stadt Wassenberg im Kreis Heinsberg will barrierefreier werden und sucht dafür Hilfe aus der Bevölkerung. Ab sofort gibt es ein Online-Portal, über das jeder melden kann, wo es im Alltag hakt. Ob kaputte Rampen, schwierige Technik oder schlechte Organisation. Mitmachen können Menschen mit und ohne Einschränkung. Das war die WDR 4 Lokalzeit.
0: Danke dir, Christian. Und hallo auf die Straßen, hier kommen die Staus. Da ist die A1 dabei, Köln Richtung Münster zwischen Hagen Nord und Kreuz Dortmund Unna. Eine Viertelstunde müssten Sie drauf planen, hier 7 Kilometer stockt es. Und die A3 Köln Richtung Oberhausen zwischen Duisburg-Wedau und Oberhausen-Lierich. Hier auch 10 Minuten mehr mitbringen, 6 Kilometer. Dann die A3 Köln Richtung Arnheim zwischen Kreuz Oberhausen-West und Kreuz Oberhausen. Es stockt auf 4 Kilometern. In die A4 Aachen Richtung Köln zwischen Eschweiler West und Weißweiler. Hier auch eine Viertelstunde. 4 Kilometer Stau. Hier ist wegen Bauarbeiten nur ein Fahrstreifen für Sie frei. A33 Osnabrück Richtung Bielefeld zwischen Osnabrück-Fledder und Hilter am Teutoburger Wald. 10 Minuten, 4 Kilometer. A43 Wuppertal Richtung Recklinghausen zwischen Wittenherbede und Wittenhefen. 10 Minuten, 3 Kilometer. Hier gibt's Brückenarbeiten. Dann sind wir auf der 46 Brilon Richtung Arnsberg-Nieheim zwischen Arnsberg-Altstadt und Nieheim. 10 Minuten, 4 Kilometer. Und dann noch die A52 Düsseldorf Richtung Essen zwischen Tiefenbruch und Essen-Kettwig. 20 Minuten, 4 Kilometer. Hier hat es einen Unfall gegeben. Alle Staus zum jeder Zeit gucken bei uns in der WDR4-App und auf wdr4.de. Bin Martina Emmerich, wünsche Ihnen eine gute und sichere Fahrt. Hauptsache Sie kommen gut an und einen schönen Montag auch noch so.
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0: vor zwei. Ich muss mal zur Bank, wenn Sie das sagen. Ja, ist das meistens nicht so lustig, ne? Manchmal sogar auch teuer. In Tillmeuland, das ist ein kleiner Ort im Kreis Kleve, ist das ganz was anderes, ne? Wer da sagt, ich muss mal zur Bank, der braucht keine Knatter. Der will Lacher. Ja, wer da lachen will, der geht nicht in den Keller, der geht zur Humorbank. Gibt es wirklich die erste Humorbank in Nordrhein-Westfalen? Sitzen hier nur mit Witzen.
1: Da gehen zwei Zahnstocher durch den Wald, als plötzlich ein Igel vorbeikommt. Da meint der eine Zahnstocher zum anderen, ich habe gar nicht gewusst, dass hier ein Bus fährt.
0: Okay, der ist jetzt vielleicht kein Oberbrüller, aber ja, kann man mal machen. Wir sind ja leicht zu amüsieren, ne? Sie dürfen sich setzen. Also ich finde die Idee wirklich richtig süß. Tillmeuland am Niederrhein, 830 Einwohner und das offensichtliche Gemeindemotto ist, Lachen verbindet. Und toll auch, wer keinen Witz parat hat oder denkt, er könne nicht gut Witze erzählen, der darf auch aus dem Witzebuch vorlesen.
2: Die Sabrina übt seit mehr als einer Stunde auf ihrer Flöte. Genervt kommt ihr Bruder ins Zimmer und fragt, könntest du mit dem Üben nicht warten, bis du besser spielst?
0: Ja, okay. Ja. Keine Sorge, die Humorpolizei kommt nicht, auch wenn sie da einen Banküberfall machen wollen.

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Ja, es ist ein heißer Montag. Ne? Ist ganz schön saftig. Ich will sagen, wir saften alle ganz gut vor uns hin in Nordrhein-Westfalen. Das ganze Land ist irgendwie eine einzige Open-Air-Sauna. Daher die Frage, gibt es bei Ihnen auf der Arbeit ein kühles Örtchen? Carina aus Bettburg hat ins Studio geschrieben, die Labore bei uns sind klimatisiert, aber der kühlste Ort bei uns ist eine Klimakammer. Da lagern Proben bei minus 20 Grad. Oh, da muss man doch bestimmt ab und zu mal rein, um nach dem Rechten sehen, oder? Der eiskalte Hauch aus Bettburg möge mit uns sein. Dankeschön, Carina. Grüße von WDR 4. Und Ihnen jetzt einen schönen, angenehmen Nachmittag mit Katrin Brackmann. Martina Emmerich sagt Tschüss, bis morgen.

0: Chancy C. Dreadlock Holiday. Wir gucken aufs Wetter. Es bleibt heute Nachmittag sonnig mit nur wenigen Wolken am Himmel. Zum Abend hin können sich im Hochsauerland vereinzelt Schauer und Gewitter bilden, sonst bleibt es überall trocken. Bei Ihnen in Warburg heute bis 29 Grad, Olpe kommt auf 30, Dormagen auf 31 Grad. In der Nacht ist es dann oft sternenklar, mit Tiefstwerten von 19 bis 13 Grad wird es etwas kühler als in den letzten Nächten, kann man ein bisschen besser schlafen. Und auch morgen dann wieder viel Sonne bei nur wenigen Wolken. Mit 26 bis 33 Grad bleibt es weiter sehr warm.
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2: Die Nachrichten mit Steffi Orbach. Guten Tag. In Großbritannien will Keir Starmer als Premierminister zurücktreten, sobald die Labour-Partei einen neuen Vorsitzenden gewählt hat. Das soll jetzt vorbereitet werden. An Starmer hatte es zuletzt viel Kritik gegeben. Zu den Hintergründen Franziska Hoppen, WDR London.
3: In der vergangenen Woche gab es eine ganz wichtige Nachwahl im Wahlkreis Makerfield und dort hat der beliebteste Labour-Politiker Andy Burnham gewonnen, der gar keinen Hehl daraus gemacht hat in der Vergangenheit, dass er Premier Starmer gerne den Job wegschnappen möchte. Und so ist sicherlich über das Wochenende der Druck auf den Premier auch aus der eigenen Partei immer weiter gewachsen. Das fing schon an Anfang Mai, als Labour bei den Regional- und Kommunalwahlen wahnsinnig abgestraft worden ist von den Wählerinnen und Wählern. Und jetzt hat Starmer diesem Druck nachgegeben.
2: Und inzwischen hat Andy Burnham seine Kandidatur offiziell gemacht. Der ehemalige Bürgermeister von Manchester will neuer Labour-Chef werden. Im Bordbistro der Deutschen Bahn gibt es keine Pommes mehr und auch weitere Lebensmittel, die eingefroren aufbewahrt werden müssen, sollen abgeschafft werden. Hintergrund ist eine neue EU-Verordnung. Andreas Meyer-Feist, WDR Brüssel.
4: Ab diesem Jahr gilt eine neue EU-Verordnung gegen Treibhausgase aus Gefrieranlagen. Die Bahn ist davon betroffen, aber nicht nur. Neue Gefrierschränke hätte es geben können mit alternativen Kühlmitteln. Die sind aber kompliziert zu handhaben, vor allem wenn es eng zugeht wie in einem Bordbistro. In großen Supermärkten und Discountern sieht das anders aus. Hier läuft die Umrüstung der Kühltruhen und Lager auf Hochtouren. Je nach Aufwand verbunden mit Kosten bis zu 300.000 Euro pro Filiale.
2: Und jetzt weitere Meldungen im Überblick. Bei der Fußball-WM muss Bundestrainer Nagelsmann umplanen. Nico Schlotterbeck kann nicht mehr spielen. Der Innenverteidiger hat sich am Samstagabend gegen die Elfenbeinküste verletzt. Jetzt ist klar, dass das Innenband im linken Sprunggelenk gerissen ist. Für Schlotterbeck ist die WM damit vorbei. Nachnominieren kann Nagelsmann nicht mehr. Am Wochenende sind mehrere Menschen bei Badeunfällen gestorben. Zwei passierten in NRW, ein 53-Jähriger starb in einem Baggersee in Kleve, ein 16-Jähriger im Rhein-Herne-Kanal in Gelsenkirchen. Dort konnten gestern Abend zwei weitere junge Menschen aus dem Wasser gerettet werden, beide schweben aber in Lebensgefahr. Der Deutsche Wetterdienst warnt vor erhöhter Waldbrandgefahr in den kommenden Tagen. Das betrifft besonders den Süden und den Osten von Deutschland. Ab Mittwoch soll es noch mal heißer werden. Zusammen mit Trockenheit, geringer Luftfeuchtigkeit und Wind kann das Risiko steigern. In der Schweiz sollen die Gespräche zwischen den USA und Iran weitergehen. In der Nacht hatten sich die Spitzenvertreter beider Länder auf weitere Eckpunkte geeinigt, zur Straße von Hormus zum Beispiel. In den nächsten Tagen sollen Unterhändler weitersprechen und den Friedensplan konkreter machen.
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2: In Köln hat ein 22-Jähriger mehrere Menschen angegriffen. Die Bundespolizei nahm den Syrer fest. Ermittelt wird wegen gefährlicher Körperverletzung. Wolfgang Luck, WDR aktuell.
5: An einer S-Bahn-Haltestelle hat der Mann gestern laut Polizei versucht, einen Reisenden in die Gleise zu ziehen. Umstehende hätten eingegriffen und das verhindert. Der Täter floh mit der S-Bahn und soll in dem Zug zwei Reisende mit der Faust ins Gesicht geschlagen haben. Am Kölner Hauptbahnhof soll er die Angriffe auf Passanten fortgesetzt haben. Die Bundespolizei sagt, wir kennen den Syrer als Gewalttäter, außerdem habe er offenbar unter Drogen gestanden. Der Mann wurde in eine psychiatrische Einrichtung eingewiesen.
2: Das war WDR aktuell.
0: Und hier ist der WDR4-Verkehrsservice A1, Köln Richtung Münster. Zwischen Hagen-Nord und dem Kreuz Dortmund-Unna Viertelstunde plus 8 Kilometer stockender Verkehr. A2 Hannover Richtung Dortmund zwischen Flotow-West und Herford-Bad Salzuflen 10 Minuten plus 5 Kilometer stockender Verkehr nach einem Unfall. A3 Köln Richtung Arnheim zwischen dem Kreuz Oberhausen-West und dem Kreuz Oberhausen 10 Minuten plus 3 Kilometer Stau. A4 Aachen Richtung Köln zwischen Eschweiler-West und Weißweiler Viertelstunde plus 4 Kilometer Stau. Hier ist wegen Bauarbeiten nur einen Fahrstreifen frei. A40 Dortmund Richtung Essen zwischen Dortmund-Dorstfeld und Dortmund-Klei 10 Minuten plus 2 Kilometer Stau. A43 Wuppertal Richtung Recklinghausen zwischen Sprockhövel und Bochum-Witten 10 Minuten plus 4 Kilometer Stau wegen Brückenarbeiten. A46 Düsseldorf Richtung Wuppertal zwischen Wuppertal-Fachesbeck und Wuppertal-Oberbarmen halbe Stunde plus 9 Kilometer Stau nach einem Unfall. Und A57 Köln Richtung Krefeld zwischen Bovard und Krefeld-Oppum 10 Minuten plus 3 Kilometer Stau. 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
0: Herzlich willkommen an diesem Montagmittag. Und mein Vorschlag wäre ja, weil es ja viel zu heiß ist, um sich großartig zu bewegen, wir bewegen uns heute für Sie. Also Sie machen schön im Schatten oder im klimatisierten Büro sich gemütlich und wir machen Strecke. Wobei ich sollte vielleicht korrekterweise sagen, unser Lokalzeitreporter macht heute Strecke. Er ist nämlich heute in Brilon beim Schnadezug dabei und das klingt so. Jawohl, da wird gelaufen und geblasen und das bei gefühlten 35 Grad. Aber es ist Tradition, alle zwei Jahre in Brilon. Wer da wohin und warum läuft, das klären wir heute Nachmittag. Gleich sind wir zum ersten Mal da. Bis dahin singen jetzt aber nochmal die musikalischen Streckenposten. Gloria Gaynor, Bryan Adams und Ed aus den 80ern. Billy Ocean, Caribbean Queen.

0: Gloria Gaynor, I Will Survive bei WDR 4 am Montag um 17 Minuten nach 2. Und das wunderschöne Städtchen Brilon ist aktuell männerlos. Also naja, nicht ganz. Aber viele, viele Männer sind gerade unterwegs auf dem Schnadezug. Sprich, sie laufen bei fast 30 Grad seit Stunden rund um Brilon. Wieso tun die sowas?
1: Als Briloner geht man die Schnade mit, weil das Tradition ist.
2: Und ich laufe die Schnad schon seit 1976, bin ich das erste Mal diese Schnad gelaufen.
3: Ja, man trifft hier alles mögliche an Leuten wieder, die man sonst nur alle 2 Jahre trifft.
4: Jeder hat was zu essen dabei, jeder hat ein bisschen was zu trinken dabei. Man tauscht sich aus, man lernt die tollsten Leute kennen.
0: Ja, also als Briloner läuft man oft. Offenbar halt die Schnade mit. Okay, aber auch nicht Briloner, sprich WDR4-Lokalzeitreporter Julian Beuter läuft heute die Schnade mit. Oh, und so wie er klingt, Julian, geht's gerade bergauf bei dir?
5: Ganz, ganz dezent bergauf, oh mein Gott.
0: Oh Gott, du Armer, es ist viel zu warm, um sich zu bewegen. Julian, jetzt musst du erstmal erklären.
5: Ich erzähl dir gleich, warum so steil bergauf geht.
0: Oh Gott, okay, jetzt erklär mir erstmal, was die Schnade ist und warum das so eine Tradition in Brilon ist.
5: Also, seit über 620 Jahren gibt's das Ding schon und im Prinzip hat man damals angefangen, regelmäßig die Stadtgrenze abzulaufen. Ich stelle mich mal hier an die Seite, das geht ja so nicht. Puh. Und um halt zu überprüfen, ob die bösen Nachbarn nicht mal eben irgendwie so einen Grenzstein ein paar Meter nach rechts oder links verschoben haben, um sich so ein paar bisschen Gebiet einzuverleiben. Das macht man eben seit über 600 Jahren, alle 2 Jahre mittlerweile einen anderen Teil der Stadtgrenze und es sind immer noch tausende Männer alle 2 Jahre dabei hier in Brilon.
0: Ja, aber jetzt mal ehrlich, du bist ja völlig außer Atem. Warum bist du jetzt gerade so bergauf gelaufen, sagst du?
5: Diese Stadtgrenze, die verläuft leider nicht im Tal.
0: Oh Mist.
5: Wir gehen hier bergauf, bergab, wieder bergauf. Gerade ging es so steil bergab, dass die einen Seilaufgang hatten, wo sich dann so eine Schlange, was wirklich tausende Leuten gebildet hat, die irgendwie an diesem Seil sich festhalten wollten, um dann nicht sich bergab auf die Nase zu legen. Jetzt geht's wieder steil bergauf auf den Bohrberg, leider ohne Seil, sondern nur mit Muskelkraft und meine Güte, ist das steil. Aber immerhin, hier laufen so ein paar Kapellen mit, man hört sie vielleicht im Hintergrund auch manchmal und die spielen sogar, während sie hier bergauf gehen. Also irgendwas mache ich falsch.
0: Offensichtlich. Mehr Training für Julian Beuter und jetzt kann mal jemand dem Mann bitte was zu trinken reichen. Ich mache mir sonst Sorgen um dich. Mach bitte vorsichtig weiter. Ist sehr heiß heute.
5: Ich schwitze mehr, als ich trinken kann. Es ist eine Katastrophe bei dem Wetter.
0: Ja, immer schön nachkippen. Julian Beuter heute auf dem Schnadezug in Brilon. Ich hoffe, das geht alles gut so.

0: Die großartige Adele, Rolling in the Deep. Wir gucken aufs Wetter. Es bleibt heute Nachmittag sonnig mit nur wenigen Wolken am Himmel. Zum Abend hin können sich im Hochsauerland vereinzelt Schauer oder Gewitter bilden, sonst bleibt es überall trocken. Dorsten kommt auf 29 Grad, Herten auf 30, Bedburg auf 31 Grad. In der kommenden Nacht kühlt es ein bisschen mehr ab als in den letzten Nächten, 19 bis 13 Grad. Morgen dann wieder viel Sonne, wenige Wolken, 26 bis 33 Grad.
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2: Um 14.30 Uhr mit Christian Schwiezke. Guten Tag. Großbritannien bekommt einen neuen Regierungschef. Premierminister Starmer hat dem Druck aus seiner Labour-Partei nachgegeben und will zurücktreten, sobald ein Nachfolger gewählt ist. Dafür hat sich Andy Burnham in Stellung gebracht. Viele Jüngere finden offenbar, dass beim Thema Wehrpflicht an ihnen vorbei entschieden wird. Die Uni Hildesheim hat 4000 Menschen zwischen 14 und 30 befragt. Fast drei Viertel sagten, dass sie bei der Diskussion um die Wehrpflicht nicht gut angebunden sind. Bei der Fußball-WM muss Bundestrainer Nagelsmann umplanen. Nico Schlotterbeck kann nicht mehr spielen. Der Innenverteidiger hat sich am Samstagabend gegen die Elfenbeinküste verletzt. Jetzt ist klar, dass das Innenband im linken Sprunggelenk gerissen ist.
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2: In Paderborn gilt jetzt ein ungewöhnliches Tempolimit. In der Straße an der Talle gilt ab heute Tempo 30. Aber nicht für Autos, sondern für Radfahrer. An der engen Stelle teilen sich Fußgänger und Radler den Weg, um das in beiden Richtungen. Immer wieder kam es dort zu Unfällen. Die Stadt hofft, dass das Tempolimit für mehr Aufmerksamkeit sorgt. Einen Tacho haben die wenigsten Radler, sie müssen ihr Tempo also selbst einschätzen. Ob tatsächlich auch geblitzt wird, wollte die Stadt Paderborn nicht verraten. Heute Nachmittag wird in Köln-Chorweiler die längste Kaffeetafel der Stadt aufgebaut, aber nicht für einen Rekord, sondern gegen Einsamkeit. Ab 14 Uhr lädt die Arbeiterwohlfahrt alle ein aus Chorweiler an dem Pariser Platz. Kaffee, Tee und Kuchen gibt's umsonst. Einsamkeit ist ein großes Thema im Stadtteil, wo viele Menschen in Hochhäusern leben und soziale Treffpunkte fehlen. Egal ob jung oder alt, egal woher, alle sind heute willkommen. Die AWO organisiert das Ganze im Rahmen ihrer Aktionswoche gegen Einsamkeit. Wer mit dem Zug zwischen Düsseldorf und Duisburg fahren will, muss weiter Geduld mitbringen. Ein Blitzeinschlag am Wochenende hat die Streckentechnik beschädigt. Seitdem gibt es Verzögerungen und Zugausfälle. Betroffen sind Fern- und Regionalzüge sowie die S-Bahn-Linie S1. Fahrgäste müssen teils mit mehr als 30 Minuten Verspätung rechnen. Wann die Strecke wieder normal läuft, ist noch unklar. Techniker arbeiten schon an der Reparatur. Das war die WDR 4 Lokalzeit.
0: Und hier ist der WDR4 Verkehrsservice A1 Köln Richtung Münster zwischen Hagen Nord und dem Kreuz Dortmund-Unna Viertelstunde plus 8 Kilometer stockender Verkehr. A2 Hannover Richtung Dortmund zwischen Flotow West und Herford Ost 10 Minuten plus 2 Kilometer Stau nach einem Unfall in der Baustelle. A3 Köln Richtung Oberhausen zwischen dem Kreuz Breitscheid und Oberhausen-Lierich 10 Minuten plus 4 Kilometer stockend. A3 Köln Richtung Arnheim zwischen dem Kreuz Oberhausen West und dem Kreuz Oberhausen 10 Minuten plus 4 Kilometer Stau. A4 Aachen Richtung Köln zwischen Eschweiler West und Weißweiler 10 Minuten plus 4 Kilometer Stau. Hier ist wegen Bauarbeiten nur ein Fahrstreifen frei. A43 Wuppertal Richtung Recklinghausen zwischen Sprockhövel und Bochum-Witten 20 Minuten plus 5 Kilometer Stau wegen Brückenarbeiten. A46 Brilon Richtung Arnsberg zwischen Arnsberg-Altstadt und Neheim 10 Minuten plus 4 Kilometer Stau. Und A52 Düsseldorf Richtung Essen zwischen Essen-Süd und dem Dreieck Essen-Ost 10 Minuten plus 3 Kilometer Stau. 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Nee, gestern war der erste Sommertag. Also ist heute der zweite offizielle kalendarische Sommertag und der fühlt sich auch genauso an. Machen Sie was Schönes draus.
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0: Und die Musik gibt's auch von uns. Jetzt ein Klassiker von Bill Withers und vorher besingt Don Henley seit den 80ern die Boys of Summer. Ich bin Katrin Brackmann. Schönen Montag mit uns.

0: Bill Withers, Lean on Me, hier ist WDR 4. Schön hier bei uns in Nordrhein-Westfalen, oder? Ja, genau. Und weil es an so vielen Orten hier so schön ist, darf bei uns jede Woche ein Ort mal so richtig schön angeben. Diese Woche sind wir mal wieder zu Besuch in Ostwestfalen, genauer im Kreis Paderborn, noch genauer in der Kleinstadt Salzkotten. Ganz wichtig, vorne betonen, Salzkotten, nicht Salzkotten, sondern Salzkotten. Und wie der Name schon sagt, Salz spielt hier in der Selzerstadt seit dem Mittelalter eine riesige Rolle. Es gibt hier natürlich Sohlequellen. Die Menschen haben hier schon immer Salz gesiedet und tun es auch heute wieder.
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2: Ja, mein Name ist Reinhard Kamp. Ich bin hier in Salzkotten geboren, mit Selzerwasser getauft worden und lebe ja über 50 Jahre schon in Salzkotten. Also ein waschechter Selzer.
1: Und was machen Sie hier?
2: Ich bin unter anderem hier in Salzkotten Stadtführer und ich engagiere mich so in dem einen oder anderen Verein. Das gehört halt dazu, wenn man Selzer ist, dass man sich engagiert und einbringt in der Stadtgesellschaft.
1: Was müssen wir über Ihre Heimat wissen?
2: Salzkotten zeichnet sich durch seine jahrhundertealte Salztradition aus. Und natürlich zeugt der Nachbau unseres Gradierwerkes, was an unserem kleinen Flüsschen Heder steht, noch heute von der langen Tradition des Salzgewinns hier in Salzkotten.
1: Was gibt es nur hier?
2: Was ganz einmalig ist, das ist unser Kütfelsen. Das ist wahrlich ein geologisches Wahrzeichen für Salzkotten. Und dieser Hügel ist ungefähr 15.000 Jahre alt, 3 bis 4 Meter hoch, ein Sinterhügel. Oben auf dem Sinterhügel kann man noch die alte Quelle sehen. Und im Laufe der Jahrtausende von Jahren gibt es Ablagerungen. Und das nennt man dann Sinter.
1: Was ist hier der Höhepunkt des Jahres?
2: Das Selzerfest. Da wird traditionell hier am Marktplatz Salz gesiedet. Man hat eine große Siedepfanne. In die Siedepfanne wird die Sohle eingelassen, dann erhitzt. Das Wasser verdampft und zum Schluss bleibt dann wirklich das weiße Gold über.
1: Und was wünschen Sie sich für Ihre Heimat?
2: Dass wir so diese sprichwörtliche Macherqualität behalten. Denn solange es Menschen gibt, die hier in Salzkotten anpacken, so wie es in den mehr als 750 Jahren unserer Stadtgeschichte war, da ist mir um die Zukunft unserer Heimatstadt nicht wirklich bange.
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Crowded House, Don't Dream It's Over bei WDR 4 am Montagnachmittag. Kurze Frage, was haben Breckerfeld im Ennepe-Ruhr-Kreis und die Zugspitze gemeinsam? Sie haben beide ein Gipfelkreuz, kein Scherz. Seit Jahren gab es in Breckerfeld schon so eine Idee für ein Gipfelkreuz, weil Breckerfeld ja der höchste Punkt im Ruhrgebiet ist, 442 Meter über Normalnull. Und jetzt hat ein Wirt auf seinem Restaurant auf dem Wengeberg einfach mal Nägel mit Köpfen gemacht und oben auf so einem Türmchen auf dem Restaurant so ein Gipfelkreuz gesetzt. Ja, kann jetzt unser Nachrichtenmann Joachim Auge Augner wahrscheinlich vom Wohnzimmerfenster immer schön auf den Wengeberg gucken und da hat er jetzt ein Gipfelkreuz. Auch was Schönes.

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0: Spliff.
1: Carbonara.
0: Wo haben Sie es gehört?
1: Hier haben Sie es gehört. Genau hier. Und wir gucken jetzt aufs Wetter. Es bleibt heute Nachmittag sonnig mit nur wenigen Wolken. Zum Abend hin können sich bei Ihnen im Hochsauerland vereinzelt Schauer und Gewitter bilden, sonst bleibt es überall trocken. In Steinfurt heute maximal 28 Grad, Nürnberg kommt auf 31, Düren auf bis zu 32 Grad. Heute Nacht kühlt es ab auf 19 bis 13 Grad. Bevor wir dann morgen wieder viel Sonne, wenige Wolken kriegen, 26 bis 33 Grad.
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3: Die Nachrichten mit Steffi Orbach. Guten Tag. Für Nationalspieler Nico Schlotterbeck ist die Fußball-WM vorbei. Der Innenverteidiger von Borussia Dortmund hat sich beim Spiel gegen die Elfenbeinküste vorgestern einen Bänderriss im linken Sprunggelenk zugezogen. Armin Lehmann, WDR Sport.
4: Schlotterbeck hatte sich im zweiten Gruppenspiel früh bei einem Zweikampf verletzt, konnte noch bis zur Pause weiterspielen und musste dann aber ausgewechselt werden. Bundestrainer Julian Nagelsmann hatte da schon die Befürchtung, dass es sich um eine schlimmere Verletzung handeln könnte. Mit der Diagnose Bänderriss hat sich diese nun bestätigt. Schlotti wird uns auf dem Platz als herausragender Verteidiger sehr fehlen, vor allem auch sein exzellenter Spielaufbau, so der Bundestrainer. Antoni Rüdiger wird nun, wie schon in der zweiten Halbzeit gegen die Elfenbeinküste, die Position von Schlotterbeck übernehmen. Julian Nagelsmann darf keinen Feldspieler nachnominieren. Der Kader schrumpft damit auf 22 Spieler.
3: In vielen NRW-Städten gibt es heute Protestaktionen gegen den drohenden Finanzkollaps der Kommunen. In Schwelm zum Beispiel blieb das Rathaus symbolisch von 5 vor 12 bis 5 nach 12 geschlossen. Der Präsident des Deutschen Landkreistages Brötel sagte, es fehle Geld für Schwimmbäder, Schulen und Kitas.
5: Wir dürfen uns nicht an schlechte Zahlen gewöhnen. Wenn Gebäude und Straßen anfangen zu bröckeln, dann bröckelt auch das Vertrauen der Menschen in die Handlungsfähigkeit des Staates.
3: Die Hauptforderung der Kommunen, mehr Unterstützung von Bund und Ländern. Jakob Meyer, WDR Berlin.
6: Der Präsident des Deutschen Städtetages und Leipziger Oberbürgermeister Burkhard Jung nannte die Lage historisch dramatisch. Wenn wir jetzt nicht handeln, läuft es völlig vor die Wand, so Jung. Er nannte es nicht hinnehmbar, dass beispielsweise die Sozialämter einen Großteil der Pflege finanzierten. Das Defizit der Kommunen liegt derzeit bei rund 30 Milliarden Euro. Ihre Vertreter beklagen, dass Bund und Länder Gesetze verabschieden und Ausgaben tätigen, für die faktisch Städte, Landkreise und Gemeinden aufkommen müssen.
3: Und jetzt weitere Meldungen im Überblick. Großbritannien bekommt einen neuen Regierungschef. Premierminister Starmer hat dem Druck aus seiner Labour-Partei nachgegeben und will zurücktreten, sobald ein Nachfolger gewählt ist. Dafür hat sich Andy Burnham in Stellung gebracht. Der ehemalige Bürgermeister von Manchester will als Parteivorsitzender kandidieren. Nach monatelanger Suche ist eine 17-Jährige aus Castrop-Rauxel gefasst worden, die unter Mordverdacht steht. Die Polizei in Litauen nahm sie fest. Sie soll jetzt nach Deutschland ausgeliefert werden. Die 17-Jährige wird verdächtigt, einen gleichaltrigen Jungen im Januar in Castrop-Rauxel erstochen zu haben. Zum Motiv machte die Polizei keine Angaben. Der Deutsche Wetterdienst warnt vor erhöhter Waldbrandgefahr in den kommenden Tagen. Das betrifft besonders den Süden und den Osten von Deutschland. Ab Mittwoch soll es noch mal heißer werden. Zusammen mit Trockenheit, geringer Luftfeuchtigkeit und Wind kann das Risiko steigern. Ausgelöst werden Waldbrände laut DWD meist durch Brandstiftung.
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3: Das Ruhrgebiet ist jetzt um eine Attraktion reicher, und zwar um ein eigenes Gipfelkreuz. Es steht in Breckerfeld im Ennepe-Ruhr-Kreis. Dort ist der höchste Punkt des Ruhrgebiets. Daniel Kuhr für WDR aktuell.
7: Lange schon gab es die Idee, ein Gipfelkreuz auf dem Wengeberg in Breckerfeld zu errichten. Der liegt 442 Meter über Normalnull und ist damit der höchste Berg im Revier. Wegen Bedenken von Anwohnern scheiterte aber das Projekt einer Initiative vor einigen Jahren. Jetzt schuf ein Gastronom auf dem Wengeberg Fakten und baute das Kreuz auf einem kleinen Türmchen seines Restaurantdachs. Ob das nun Touristen nach Breckerfeld lockt, wird sich zeigen. Immerhin, vor kurzem waren noch 2 Reisebusse vor Ort, die da schon nach einem Gipfelkreuz suchten, so der Heimatverein.
3: Das war WDR aktuell.
1: Und hier ist der WDR4 Verkehrsservice A1 Köln Richtung Münster. Zwischen Hagen Nord und dem Kreuz Dortmund-Unna Viertelstunde plus 8 Kilometer stockend. A3 Köln Richtung Oberhausen zwischen dem Kreuz Breitscheid und Oberhausen-Lierich 10 Minuten plus 6 Kilometer stockend. A3 Köln Richtung Arnheim zwischen dem Kreuz Oberhausen-West und dem Kreuz Oberhausen 10 Minuten plus 5 Kilometer stockend. Hier steht ein defekter LKW. A4 Aachen Richtung Köln zwischen Eschweiler-West und Weißweiler Viertelstunde plus 4 Kilometer Stau. Hier ist wegen Bauarbeiten nur ein Fahrstreifen Streifen frei. A40 Duisburg Richtung Essen zwischen Mülheim-Winkhausen und Essen-Frillendorf 10 Minuten plus 5 Kilometer stockend. A40 Dortmund Richtung Essen zwischen Dortmund-Barup und Dortmund-Klai 10 Minuten plus 3 Kilometer Stau an einer Baustelle. A46 Brilon Richtung Arnsberg zwischen Arnsberg-Altstadt und Neheim 10 Minuten plus 4 Kilometer Stau. Und A52 Düsseldorf Richtung Essen zwischen Essen-Rüttenscheid und dem Dreieck Essen-Ost 10 Minuten plus 3 Kilometer Stau. 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
1: Schönen Montag mit uns. Kurzer Check. Ja, es ist noch genug Wasser da. Denn das ist ja heute wieder das Allerwichtigste, also neben Eincremen, das Trinken. Hier hat der Chef gerade noch einen Kasten Wasser besorgt und ich glaube, die Hälfte der Flaschen ist schon weg. In diesem Sinne, bleiben Sie hydriert und gut gelaunt. Jetzt mit einem 80er von Bonnie Tyler. Filmmusik aus Footloose, Holding Out for a Hero. Schönen guten Tag.
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0: Milk and Toast and Honey bei WDR 4. Wir sind Nordrhein-Westfalen und deshalb lernen wir hier ja immer neue tolle Sachen aus dem Land. Zum Beispiel, dass alle zwei Jahre die Männer aus Brilon einen Teil der Stadtgrenzen ablaufen. Das ist eine Tradition, die gibt es seit über 620 Jahren. Und sie tun das, um zu gucken, ob alle Grenzsteine noch da sind, wo sie hingehören. Und ja, die Briloner laufen damit. Also Alteingesessene, aber auch Neubriloner. Und wer neu ist, der muss erstmal das Stutzelsen über sich ergehen lassen. WDR 4 Lokalzeitreporter Julian Beuter hat es gerade erlebt. Bitte, was ist denn Stutzelsen?
1: Es klingt unerfreulich, ist es ehrlich gesagt auch. Das ist eine Tradition, bei der eben Männer, die neu nach Brilon gezogen sind und das erste Mal beim Schnadezug dabei sind, dreimal gegen einen dieser Grenzsteine mit dem Popo gestoßen werden. Da wirst du so an allen Vieren genommen und zack, dreimal dagegen, dann noch einmal über den Grenzstein drüber geworfen. Das klingt schmerzhaft, das ist es ehrlich gesagt auch. Mir tut auch der Popo davon weh, denn obwohl ich gar nicht in Brilon wohne, kam gerade eine Gruppe auf mich zu und sagte, komm, wir machen das jetzt auch mal mit dir. Ja, so klang das.
2: Hier bist du dran, mein Freund.
1: Oh Gott. Oh. Okay. Einer nimmt meinen Arm, einer nimmt den anderen Arm, beide Beine.
2: Oh, jetzt ist er dran.
1: Oh Gott. Oh. Es tut noch ein bisschen weh am Popo.
3: Jetzt bist du richtig am Brilon.
1: Dankeschön,
0: Dankeschön. Schön, schön. Julian Beuter ist jetzt offiziell beim Schnadezug in Brilon eingemeindet worden. Hat jetzt blaue Flecken am Po und zieht nach Brilon. Aber was tut man nicht alles für den Job? Wenn Sie sich das Ganze mal angucken möchten, gibt wunderbare Fotos bei uns im Studioblog auf wdr4.de.

0: Wunderschönes One-Hit-Wonder aus den 80ern. Fiction Factory Feels Like Heaven. Schade, dass von denen nicht mehr gekommen ist. Wir gucken auf das Wetter. Es bleibt am Nachmittag sonnig mit nur wenigen Wolken am Himmel. Zum Abend hin können sich im Hochsauerland vereinzelt Schauer und Gewitter bilden. Sonst bleibt es überall trocken. Dabei in Halle bis 28 Grad, Ratingen kommt auf 31 und Eschweiler auf 32 Grad. In der kommenden Nacht kühlt es ab auf 19 bis 13 Grad. Morgen dann wieder viel Sonne, wenige Wolken, 26 bis 33 Grad.
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2: Um 15.30 Uhr mit Christian Schwietzke. Guten Tag. Die Bundesregierung will mehr Menschen nach Afghanistan abschieben und setzt dabei auf Unterstützung der Taliban. Die extremistischen Machthaber wollen 4 zusätzliche Konsularbeamte in Deutschland einsetzen, um Identitäten zu prüfen und Pässe auszustellen. Bei der Fußball-WM muss Bundestrainer Nagelsmann umplanen. Nico Schlotterbeck kann nicht mehr spielen. Der Innenverteidiger hat sich am Samstagabend gegen die Elfenbeinküste verletzt. Jetzt ist klar, dass das Innenband im linken Sprunggelenk gerissen ist. Im Bordbistro der Deutschen Bahn gibt es keine Pommes mehr. Hintergrund ist eine neue EU-Verordnung zu Tiefkühlschränken. Nach der hätte die Bahn ihre komplette Technik im Bordbistro austauschen müssen. Auch Eiswürfel und andere gefrorene Produkte fallen künftig weg.
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2: Eine Schildkröte hat einen unfreiwilligen Ausflug auf die A2 gemacht. Zum Glück entdeckte eine Frau das Tier auf dem Beschleunigungsstreifen bei Porta Westfalica und rief die Polizei. Die Beamten brachten die Schildkröte, Zitat, mit einer für das Tier ungewohnten Geschwindigkeit in den Tierpark Herford. Die Polizei vermutet, dass die Schildkröte ausgesetzt wurde. Die Spargelsaison in NRW ist gut gelaufen, so das Fazit der Landwirtschaftskammer. Die Ernte war durchschnittlich, die Qualität stimmte und die Preise lagen auf Vorjahresniveau. Gestartet war die Saison früh. Dank sonnigem Wetter stachen viele Bauern in NRW schon Mitte März den ersten Spargel. Wer noch in den Genuss kommen will, muss sich beeilen. Am Mittwoch ist Johannistag und damit endet die Spargelsaison traditionell. Die Fahrradbranche bekommt eine neue Messe und die kommt nach Köln. Unter dem Namen Towards Tomorrow European Bike Show soll sie im September nächsten Jahres zum ersten Mal stattfinden. Veranstalter ist die Kölnmesse. Als Branchenpartner ist der Zweirad-Industrieverband mit an Bord. Viele Unternehmen und Handelsverbände haben schon zugesagt. Für Köln ist das übrigens kein Neuland. Bis 2008 fand dort schon die Fahrradmesse IFMA statt. Das war die WDR 4 Lokalzeit.
0: Und hier ist der WDR4-Verkehrsservice A3 Köln Richtung Arnheim. Zwischen Oberhausen-Lierich und dem Kreuz Oberhausen 10 Minuten plus 4 Kilometer Stau. A4 Köln Richtung Aachen zwischen dem Dreieck Holmer und dem Kreuz Köln Süd 3 Kilometer stockend. A40 Duisburg Richtung Essen zwischen Mülheim-Heißen und Essen-Frillendorf 10 Minuten plus 4 Kilometer stockend. A43 Recklinghausen Richtung Wuppertal zwischen dem Kreuz Bochum-Witten und Wittenhäfen Viertelstunde plus 4 Kilometer Stau. Hier steht ein defektes Fahrzeug. A52 Düsseldorf auf Richtung Essen. Zwischen Essen-Rüttenscheid und dem Dreieck Essen-Ost 10 Minuten plus 4 Kilometer Stau. A57 Köln Richtung Nimwegen zwischen Krefeld-Zentrum und Mörs-Hülsdonk 10 Minuten plus 5 Kilometer stockend. A59 Duisburg Richtung Dienstlaken zwischen Duisburg-Hochfeld und Duisburg-Meiderich Viertelstunde plus 5 Kilometer Stau. Und A59 Dienstlaken Richtung Duisburg zwischen Duisburg-Alt-Hamborn und Duisburg-Düssern 10 Minuten plus 5 Kilometer stockender Verkehr. 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Mann, wir begleiten Sie sehr gerne. Jetzt mit Mitsingmusik von den Rolling Stones und aus den 80ern von ABBA. Super Trooper, ich bin Katrin Brackmann. Schönen Tag mit uns.
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0: Traditionell beginnt dieser Lauf hier morgens um 7.30 Uhr. Jetzt gerade haben wir 15.41 Uhr. Das heißt, die Herrschaften hier sind schon seit 8 Stunden dabei. Siehst du, es geht schon los mit meinen Ausfallerscheinungen. Es ist so unfassbar warm. Vor allem, wenn wir wie jetzt gerade, oh Gott, jetzt rutsche ich wieder weg. Wenn wir wie jetzt gerade wieder fast senkrecht den Berg hochasten müssen. Ich muss zugeben, es ist das erste Mal, dass ich bei so einem Schnadezug so richtig dabei bin. Vorne ist einer, der kennt sich schon ein bisschen aus, der Carsten. Der siebte ist das für Sie, ne? Bleiben Sie mal stehen, nicht wegrennen hier. Was machen Sie gegen die Hitze?
1: Jeden Bach ausnutzen und mich über den Wald freuen, der mittlerweile wieder ganz gut ist.
0: Das heißt, Sie haben so eine Trinkflasche am Gürtel baumeln. Die haben Sie gerade aufgefüllt, sich erfrischt. Das hätte ich vielleicht auch tun sollen.
2: Ja, Julian, du musst
0: meine Güte.
2: Auch mal was trinken.
0: Kennst du das? Mir läuft die ganze Zeit der Schweiß in die Augen. Das ist echt schlimm.
2: Ja, ich würde sagen, du machst jetzt mal eine kleine Pause und trinkst auch mal wieder was. Also ich wäre ja dringend für Streckenposten. Meine Güte. Also haltet alle gut durch und wirklich viel, viel, viel trinken beim Schnadezug in Brilon.

großartiger 80er von Depeche Mode, Never Let Me Down Again. Haben Sie gehört bei WDR 4? Und ich habe gerade mal meinen Lottoschein aus dem Portemonnaie geholt. Den habe ich seit Jahren. Die Zahlen hat mein Sohn, als er noch klein war, irgendwann mal angekreuzt. Und seitdem gebe ich den ab und zu mal ab und sage, bitte so spielen. Also nicht, dass der schon mal irgendwas gewonnen hätte. Und dann kann man da ja immer noch so Extraspiele dazu nehmen. Also so Super 6 Spiel, 77 Glücksspirale. Ich gebe zu, ich überlege dann immer, soll ich das Geld auch noch ausgeben? Aber jetzt hat doch tatsächlich, also am vergangenen Wochenende, ein Spieler in Solingen mit einem Ja beim Spiel 77 1.077.777 Euro gewonnen. Krass. Glückwunsch nach Solingen. Und ich sehe gerade, ja, mein Lottoschein ist schon ewig nicht gespielt worden. Ach, wissen Sie was? Da kommen wir wieder zurück ins Portemonnaie. Da liegt er gut. WDR 4 ist hier. Jetzt mit einem tollen Klassiker der Beatles. Let It Be.

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0: Heute Nachmittag bleibt sonnig mit nur wenigen Wolken. In der kommenden Nacht wird es sternklar und es kühlt ein bisschen ab, 19 bis 13 Grad. Auch morgen viel Sonne bei nur wenigen Wolken. Gütersloh kommt auf 29 Grad, Wuppertal auf 31 und Siegen auf bis zu 33 Grad.
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2: Die Nachrichten mit Steffi Orbach. Guten Tag. Von der deutschen Fußballnationalmannschaft gibt es eine schlechte Nachricht. Verteidiger Nico Schlotterbeck fällt für den Rest der Weltmeisterschaft aus. Er hat sich im Spiel gegen die Elfenbeinküste einen Bänderriss im linken Sprunggelenk zugezogen. Tim Brockmeier, WDR Sport.
3: Ich brauche noch etwas Zeit, um das Ganze zu verarbeiten und später darüber sprechen zu können. Was jetzt zählt, ist die Mannschaft. Sie verdient die volle Unterstützung, schreibt Nico Schlotterbeck bei Social Media. Schlotti wird uns auf dem Platz als herausragender Verteidiger mit seinem exzellenten Spielaufbau fehlen, so Bundestrainer Julian Nagelsmann zum Aus von Nico Schlotterbeck, der aller Voraussicht nach von jetzt an auf dem Platz von Antonio Rüdiger vertreten wird. Schlotterbeck ist allerdings der einzige Linksfuß in der Innenverteidigerriege des DFB-Teams, weswegen er nicht 1:1 ersetzt werden kann. Eine Nachnominierung ist nicht möglich, die FIFA-Frist dafür ist mittlerweile abgelaufen. Nico Schlotterbeck wird trotz der Verletzung zunächst bei der Mannschaft in den USA bleiben, um das Team vom Spielfeldrand aus zu unterstützen. Dies ist ein schönes Zeichen, so Julian Nagelsmann. Schlotti hat Einfluss auf das Team, auch neben dem Platz.
2: Im Bordbistro der Deutschen Bahn gibt es keine Pommes mehr und auch weitere Lebensmittel, die eingefroren aufbewahrt werden müssen, sollen abgeschafft werden. Hintergrund ist eine neue EU-Verordnung. Andreas Meyer-Feist, WDR Brüssel.
4: Ab diesem Jahr gilt eine neue EU-Verordnung gegen Treibhausgase aus Gefrieranlagen. Die Bahn ist davon betroffen, aber nicht nur. Neue Gefrierschränke hätte es geben können mit alternativen Kühlmitteln. Die sind aber kompliziert zu handhaben, vor allem wenn es eng zugeht wie in einem Bordbistro. In großen Supermärkten und Discountern sieht das anders aus. Hier läuft die Umrüstung der Kühltruhen und Lager auf Hochtouren. Je nach Aufwand verbunden mit Kosten bis zu 300.000 Euro pro Filiale.
2: Und jetzt weitere Meldungen im Überblick. Das Landgericht Kassel hat zwei Männer zu mehr als 3 Jahren Haft verurteilt. Sie hatten in der Corona-Zeit massenhaft gefälschte Impfpässe hergestellt und angeboten. Außerdem müssen sie ihre Erträge von fast 300.000 Euro zurückzahlen. Die Männer sollen 2021 mindestens 7.000 falsche Impfpässe für mindestens 50 Euro pro Stück verkauft haben. Viele Jüngere finden offenbar, dass beim Thema Wehrpflicht an ihnen vorbei entschieden wird. Die Uni Hildesheim hat 4.000 Menschen zwischen 15 und 30 befragt. Fast 3/4 sagten, dass sie bei der Diskussion um die Wehrpflicht nicht gut eingebunden sind. Die ältere Generation entscheidet darüber, was die Junge machen soll. Einer der bekanntesten Wirtschaftswissenschaftler der USA ist tot. Der frühere Chef der Notenbank, Alan Greenspan, starb im Alter von 100 Jahren. Greenspan hatte die mächtigste Notenbank der Welt fast 20 Jahre lang geleitet und wurde dabei auch für seine manchmal kryptisch wirkende Kommunikation bekannt. Unter anderem hatte er seine Zinsentscheidungen manchmal nur sehr knapp begründet.
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2: Die Polizei hat das 17-jährige Mädchen gefasst, das im Januar in Castrop-Rauxel einen gleichaltrigen Jungen getötet haben soll. Fahnder nahmen sie in Litauen fest. Sascha Baczynski, WDR Dortmund.
5: Die Tat hat im Januar Castrop-Rauxel geschockt. Die 17-jährige Schülerin soll den gleichaltrigen Jugendlichen durch einen Stich in den Hals heimtückisch ermordet haben. Sie wurde zunächst freigelassen. Die Auswertung ihres Handys hätte dann ergeben, dass die Tat geplant gewesen sei, sagen Polizei und Staatsanwaltschaft. Als Haftbefehl erlassen wurde, war die 17-Jährige schon auf der Flucht. Mit Hilfe litauischer Behörden wurde sie jetzt festgenommen und soll nach Deutschland ausgeliefert werden, so die Staatsanwaltschaft.
2: Das war WDR aktuell.
0: Und hier ist der WDR4 Verkehrsservice. A2 Hannover Richtung Dortmund. Zwischen Herford, Bad Salzuflen und Bielefeld Ost. Viertelstunde plus 3 Kilometer Stau wegen Bergungsarbeiten. Ist hier nur ein Fahrstreifen frei. A3 Köln Richtung Oberhausen. Zwischen dem Kreuz Breitscheid und Oberhausen-Lierich. 10 Minuten plus 6 Kilometer stockend. A4 Aachen Richtung Köln. Zwischen dem Dreieck Colmar und dem Kreuz Köln-Süd. 10 Minuten plus 3 Kilometer Stau. A40 Duisburg Richtung Dortmund. Zwischen Mülheim Heimaterde und Gelsenkirchen-Süd. 10 Minuten plus 5 Kilometer stockend. A43 Wuppertal Richtung Recklinghausen zwischen Bochum-Leer und dem Kreuz Herne 10 Minuten plus 4 Kilometer stockend. A46 Brilon Richtung Arnsberg-Neheim zwischen Arnsberg-Altstadt und Neheim. Rüsselsheim, 10 Minuten plus 5 Kilometer stockend. A57 Köln Richtung Nimwegen zwischen Bovort und Mörskapellen, 10 Minuten plus 6 Kilometer stockend. Und A555 Bonn Richtung Köln zwischen Köln-Godorf und dem Kreuz Köln-Süd, 10 Minuten plus 4 Kilometer Stau. 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
0: Bei diesen Temperaturen stundenlang wandern gehen, jetzt mal ehrlich, das würde ich mir verkneifen. Nicht so Sie in Brilon, da ist nämlich heute Schnadezug. Sprich, einmal alle zwei Jahre laufen hier Männer einen Teil der Stadtgrenze ab und das seit 620 Jahren. Und unser Lokalzeitreporter Julian Beuter ist dabei und der hat eben so laut geschnauft, als er sich gemeldet hat, weil er sich, während er redete, an einem Seilberg hochhangeln musste. Wir haben uns Sorgen gemacht. Julian, wie sieht's aus? Wie geht's dir?
6: Ja, ich habe einen Schluck Wasser getrunken, mich kurz an so ein Geländer angelehnt und jetzt geht's wieder.
0: Ja, da sind wir aber beruhigt, oder? Wir überprüfen später nochmal das Wertebefinden und den Lichtschutzfaktor der Wanderer. Jetzt gibt's erstmal Musik, ein 80er aus dem Film Dirty Dancing von Eric Carmen, Hungry Eyes. Schönen guten Tag mit uns.
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0: Earth and Fire Weekend bei WDR 4. Montagnachmittag für den R4 Nordrhein-Westfalen schwitzt. Wohl dem, der eine Klimaanlage oder irgendwas anderes zum Abkühlen hat. Moment, hier im Autohaus, da gibt's doch sowas bestimmt.
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2: Leute, ich hab mir was überlegt.
3: Oh nein!
2: Morgen, Tina, ich hab ne Idee.
4: Ja, ich würde die ja gern hören, aber ich hab keine Lust.
2: Witzig, Tina. Scholli, antreten! Wir installieren eine Außendusche für unsere Kunden.
5: Können Sie da bitte ein Schild nebenhängen? Scholli hatte mit dieser Idee nichts zu tun.
2: Panause. Nach dem heißen Wochenende ist doch klar, die Kunden würden eine Abkühlung lieben.
4: Ja, wie? Und die stehen da nackt im Hof, oder was?
2: Nein, aber wir haben doch noch diese alte Telefonzelle im Lager liegen. Ne?
6: Oh, ich denke intensiv über die Anschaffung eines Aqua-Cold-Shower nach.
4: Ja, ja, hier ist Ihr Kaffee, Herr Frings.
2: Herr Frings, was würden Sie denken, wenn Sie bei uns eine kühle Dusche nehmen könnten?
4: Und zwar in einer Telefonzelle.
6: Schön kaputt. Hat er wieder eine Idee gehabt?
2: Ach Leute, ein gekühlter Kunde ist kaufbereiter als ein überhitzter.
4: Ja, ist klar, Herr Juniorchef. Und jetzt? Gehen Sie mal schön an die Bilanzen, bevor die kalte Dusche vom Finanzamt kommt, ne?
2: Ja, ja.
5: Moment, ich habe noch was. Wie nennt der Herr Frings den ersten Kaffee am Morgen?
2: Sach!
6: Duschtasse.
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0: Frau mit der Wahnsinnsstimme, Whitney Houston, Saving All My Love for You.
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0: Kurs Ria bei WDR 4 mit Road to Hell. Wir gucken aufs Wetter, also es ist nach wie vor echt puh, oder? Und auch heute Nachmittag bleibt es sonnig mit nur wenigen Wolken am Himmel. Bis zum Abend hin können sich im Hochsauerland vereinzelt Schauer und Gewitter bilden, sonst bleibt es überall trocken und es bleibt immer noch richtig heiß. In der Nacht ist es oft sternenklar, mit Tiefstwerten von 19 bis 13 Grad wird es ein bisschen kühler als in den letzten Nächten. Und auch morgen kriegen wir dann wieder viel Sonne mit nur wenigen Wolken. Dazu kommt Aalen morgen auf 29 Grad, Moers auf 31 und Köln auf 33 Grad.
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2: Um 16.30 Uhr mit Christian Schwietzke. Guten Tag. Für Fußballnationalspieler Nico Schlotterbeck ist die WM zu Ende. Der Innenverteidiger hat sich vorgestern im Spiel gegen die Elfenbeinküste das Innenband im linken Sprunggelenk gerissen. Das Landgericht Kassel hat zwei Männer zu mehr als 3 Jahren Haft verurteilt. Sie hatten in der Corona-Zeit massenhaft gefälschte Impfpässe hergestellt und angeboten. Außerdem müssen sich ihre Erträge von fast 300.000 Euro zurückzahlen. In einer Stadt in Sachsen-Anhalt hat eine Besucherregel im Freibad Diskussionen ausgelöst. Wer nicht genug Deutsch spricht, darf nicht rein. Der Betreiber argumentiert, ohne ausreichende Deutschkenntnisse würden die Baderegel nicht verstanden.
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2: Das Ruhrgebiet hat jetzt sein erstes Gipfelkreuz. Es steht in Breckerfeld im Ennepe-Ruhr-Kreis auf dem Wengeberg. Mit 442 Metern der höchste Punkt im ganzen Revier. Die Idee für ein Kreuz gab es schon länger, scheiterte aber an Bedenken der Anwohner. Jetzt hat ein Gastronom kurzhalb selbst gehandelt. Er hat das Kreuz einfach auf dem Dach seines Restaurants aufgestellt. Ob das Touristen anzieht, wird sich zeigen. Der Heimatverein ist optimistisch. Zuletzt standen schon 2 Reisebusse vor Ort, die nach dem Gipfelkreuz im Ruhrgebiet gesucht hatten. Heute ist das Präsidium des NRW-Landtags zu Gast in Espelkamp im Kreis Minden-Lübbecke. Landtagspräsident Cooper und seine Stellvertreter sind den ganzen Tag unterwegs für Demokratie und Ehrenamt. Am Vormittag standen Schulbesucher auf dem Programm. Cooper sprach mit Schülerinnen und Schülern darüber, wie Demokratie funktioniert und was im Landtag eigentlich passiert. Danach ging es dann weiter zu Menschen, die sich ehrenamtlich engagieren, zum Beispiel im Bürgerbusverein. Coopers Botschaft: Demokratie lebt davon, dass Menschen Verantwortung übernehmen. Auf dem Katschhof vor dem Aachener Dom wird heute kräftig gewerkelt. Es laufen die Vorbereitungen für das Domspringen. Morgen geht's da los. Beim Domspringen messen sich Stabhochspringer mitten in der Altstadt zwischen Dom und Rathaus. Das Event findet dieses Jahr zum 21. Mal statt. Bühnen, Anlaufsteg, Sprungmatte, Lautsprecher, alles soll heute schon stehen. Bei der aktuellen Hitze ist unklar, ob wieder 5000 Besucher kommen. Aber die Veranstalter sind zuversichtlich, der Platz vor dem Dom wird voll. Das war die WDR 4 Lokalzeit.
0: Und hier ist der WDR 4 Verkehrsservice A1 Köln Richtung Euskirchen. Zwischen Hürth und dem Kreuz Bliesheim 10 Minuten plus 4 Kilometer stockender Verkehr. A2 Hannover Richtung Dortmund zwischen Herford-Bad Salzuflen und Bielefeld-Ost 20 Minuten plus 4 Kilometer Stau. Wegen Bergungsarbeiten ist nur ein Fahrstreifen frei. A3 Köln Richtung Oberhausen zwischen Duisburg-Wedau und Oberhausen-Lierich 10 Minuten plus 6 Kilometer stockend. A3 Köln Richtung Arnheim zwischen dem Kreuz Oberhausen-West und dem Kreuz Oberhausen 10 Minuten plus 5 Kilometer stockend. A42 Kamp-Lindfort Richtung Dortmund zwischen Gelsenkirchen-Zentrum und Herne-Wanne 20 Minuten plus 4 Kilometer Stau nach einem Unfall. A43 Wuppertal Richtung Recklinghausen zwischen Bochum-Leer und dem Kreuz Herne eine Dreiviertelstunde plus 7 Kilometer Stau wegen Bergungsarbeiten. A43 Recklinghausen Richtung Wuppertal zwischen Bochum-Witten und Witten-Herbede 10 Minuten plus 4 Kilometer Stau. Und A46 Düsseldorf Richtung Wuppertal zwischen Wuppertal-Faresbeck und Wuppertal-Oberbarm 10 Minuten plus 5 Kilometer stockender Verkehr. Alle Staus auf Ihrer Strecke gibt's auch jederzeit auf wdr4.de und in der WDR4-App. Gute Fahrt an diesem Montag. Vielleicht sind Sie ja gerade auf dem Weg ins Freibad oder an den Badesee. Falls ja, schicken Sie gerne ein bisschen Abkühlung rüber an diesem Sommermontag. Von uns gibt's dann als Revanche sozusagen die passende Musik.
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0: So, und schon fühlt sich das Freibad wie Urlaub in Spanien oder Italien an. Rigera kam ja damals aus Italien, haben aber auf Spanisch gesungen. So wie hier. Vamos a la Playa. Ich bin Katrin Brackmann. Schönen Tag.

0: Widder 4 ist hier. Wenn tausende Männer in Brilon bei gefühlten 40 Grad von morgens bis abends die Stadtgrenze ablaufen, dann ist Schnade in Brilon. Gibt's alle 2 Jahre. Tatsächlich wird jeweils nur einer von 5 Teilen der Stadtgrenze abgelaufen. Aber das ist schon genug, vor allem bei so einem Wetter, wie wir es aktuell haben. Tausende machen mit und Widder 4 Lokalzeitreporter Julian Beuter ist dabei und kommt schon an seine Grenzen. Julian, jetzt haben wir euch beim Wandern die ganze Zeit beim Schnaufen zugehört. Aber damit ihr da rumwandern könnt, da gehört ja eine Menge Orga dazu. Meine Güte, was ist denn bei euch da los?
1: Wir sind am zweiten Pausenplatz angekommen. Natürlich musste auch den jemand organisieren, aber auch die Strecke unterwegs. Ne? Also wir laufen ja hier 23 Kilometer über Stock und Stein rund um Brilon heute. Und da gibt es jede Menge Straßensperrungen. Da will die Ehrenamtler von der Feuerwehr. Dann muss natürlich jemand aufpassen, dass alle, die sich verletzt haben oder bei diesem Wetter auch einfach nicht mehr können, abtransportiert werden, dass sich jemand um sie kümmert. Das hat das DRK übernommen, das Deutsche Rote Kreuz. Die haben gesagt, sie hatten heute erstaunlich wenig zu tun. Da heißt es aber, so ein paar Kreislaufzusammenbrüche waren dann schon da, so ein bisschen umgeknickt. Und die Feuerwehr, die guckt auch noch, dass es hier nicht anfängt zu brallen. Also rundum jede Menge zu tun für die Einsatzkräfte.

Also wir merken gerade, lieber Julian, dass irgendjemand auf der Leitung steht. Offenbar hat die Technik jetzt auch schlapp gemacht bei den Temperaturen. Wir wünschen euch jetzt erstmal viel Spaß bei eurer letzten Etappe und ich hoffe, wir hören uns gleich beim Picknickplatz, dass ihr euch wirklich verdient habt, wieder von der Schnade in Brilon.

0: RFI ist hier am Montagnachmittag. Und wenn Sie meinen, nur Ihnen setzt die Hitze geradezu, nee, auch die Promis haben gerade echt zu kämpfen. Rod Stewart ist gerade in den USA auf Tour und da ist es auch gerade so heiß wie hier. Und am Wochenende ist ihm bei einem Konzert so schwummerig geworden, dass er sich eine Sauerstoffflasche auf die Bühne bringen lassen musste. Das sah echt besorgniserregend aus, meine Güte. Zum Glück ging es ihm anschließend wieder besser, sodass er mit seinen Fans schon wieder scherzen konnte.
1: Die Show muss weitergehen. Ich bin aber wirklich eben fast ohnmächtig geworden. Hab versucht, so ein bisschen zu steppen und zu tanzen. Doch dann bin ich fast umgekippt. Verdammt nochmal. Ist es okay, wenn ich mich für den nächsten Song hinsetze?
0: Tatsächlich hat er das Konzert noch tapfer bis zum Ende gespielt. Außerdem kämpft er im Moment auch noch mit einer Erkältung. Also Mensch, wir wünschen gute Erholung und ganz viel Ruhe. Und spiel ihn einfach hier im Radio, da kann ihm nichts passieren. Hier ist Rod Stewart mit Young Turks.

0: Wir gucken aufs Wetter. Heute Abend geht sonnig und trocken weiter. Nur im Rothaargebirge sind Schauer und Gewitter möglich. Das Ganze bei 25 bis 30 Grad. In der Nacht ist es oft sternenklar mit Tiefstwerten von 19 bis 13 Grad. Und auch morgen wieder viel Sonne, nur wenige Wolken. Teilweise kann auch Sahara-Staub die Sonne etwas eintrüben. Ist trotzdem ziemlich warm. Bad Salzuflen kommt auf 28 Grad, Bocholt auf 30 und Wesseling auf 32 Grad.
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2: Die Nachrichten mit Matthias Wurms. Guten Tag. In vielen NRW-Städten gibt es heute Protestaktionen gegen den drohenden Finanzkollaps der Kommunen. In Schwelm zum Beispiel blieb das Rathaus symbolisch von 5:05 bis 11:05 geschlossen. Der Präsident des Deutschen Landkreistages Brötel sagte, es fehle Geld für Schwimmbäder, Schulen und Kitas.
3: Wir dürfen uns nicht an schlechte Zahlen gewöhnen. Wenn Gebäude und Straßen anfangen zu bröckeln, dann bröckelt auch das Vertrauen der Menschen in die Handlungsfähigkeit des Staates.
2: Die Hauptforderung der Kommunen, mehr Unterstützung von Bund und Ländern. Jakob Mayer, WDR Berlin.
4: Der Präsident des Deutschen Städtetages und Leipziger Oberbürgermeister Burkhard Jung nannte die Lage historisch dramatisch. Wenn wir jetzt nicht handeln, läuft es völlig vor die Wand, so Jung. Er nannte es nicht hinnehmbar, dass beispielsweise die Sozialämter einen Großteil der Pflege finanzierten. Das Defizit der Kommunen liegt derzeit bei rund 30 Milliarden Euro. Ihre Vertreter beklagen, dass Bund und Länder Gesetze verabschieden, für die faktisch Städte, Landkreise und Gemeinden aufkommen müssen.
2: Mit der Hitzewelle in Deutschland steigt auch die Zahl der Badeunfälle. Allein von Freitag bis Sonntag kamen mindestens 6 Menschen in Seen, Flüssen oder Kanälen ums Leben. Das hat die Deutsche Lebensrettungsgesellschaft mitgeteilt. Wolfgang Luck, WDR aktuell, erklärt, wie die Lage in Nordrhein-Westfalen ist.
5: Die ist nicht gut, vor allem weil Badeverbote von vielen ignoriert werden und immer wieder Menschen auch an gefährlichen Stellen ins Wasser springen, um sich abzukühlen. Es gab 2 Tote in NRW, ein 53-Jähriger starb in Kleve in einem Baggersee, ein 16-Jähriger ertrank im Rhein-Herne-Kanal in Gelsenkirchen. Taucher der Feuerwehr konnten ihn zwar noch aus dem Wasser ziehen, er starb aber später im Krankenhaus. Und genau an der gleichen Stelle, am beliebten Nordsternpark, sind dann gestern Abend wieder ein 14- und ein 19-Jähriger trotz Schiffsverkehr in den Kanal gesprungen. Sie konnten gerettet werden, liegen aber im Krankenhaus und schweben in Lebensgefahr. Die DLRG sagt, gerade junge Männer überschätzen sich und unterschätzen die Gefahr.
2: Weitere Meldungen im Überblick. Für Fußballnationalspieler Nico Schlotterbeck ist die WM zu Ende. Der Innenverteidiger hat sich vorgestern im Spiel gegen die Elfenbeinküste das Innenband im linken Sprunggelenk gerissen. Für Schlotterbeck kann kein Spieler mehr nachnominiert werden. Nach monatelanger Suche ist eine 17-Jährige aus Castrop-Rauxel gefasst worden, die unter Mordverdacht steht. Die Polizei in Litauen nahm sie fest, sie soll jetzt nach Deutschland ausgeliefert werden. Die 17-Jährige wird verdächtigt, einen gleichaltrigen Jungen im Januar in Castrop-Rauxel erstochen zu haben. Zum Motiv machte die Polizei keine Angaben. In Halle in Sachsen-Anhalt hat eine Besucherregel im Freibad Diskussionen ausgelöst. Wer nicht gut genug Deutsch spricht, darf nicht rein. Der Betreiber argumentiert, ohne ausreichende Deutschkenntnisse würden die Baderegeln nicht verstanden. Die DLRG bestätigte, dass Badegäste immer häufiger die Regeln nicht befolgten. Das habe aber nicht nur mit der Sprache zu tun.
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2: In Ostwestfalen-Lippe sind verschiedene Aktionen zur deutschlandweiten Woche gegen Einsamkeit angelaufen. Silke Tornede für WDR aktuell.
6: Ganz praktisch können Menschen heute Nachmittag in eine Stadtbahn einsteigen und Kontakte knüpfen. Die Linie 2 wird für mehrere Fahrten zur Begegnungsbahn. Einsamkeit betrifft Menschen jeden Alters, sagen die Franziskanerinnen in Salzkotten. Mit ihren Angeboten wollen sie Menschen aus allen Generationen zusammenbringen, etwa beim gemeinsamen Singen oder einem offenen Mittagstisch.
2: Das war WDR aktuell.
0: Und hier ist der WDR 4 Verkehrsservice A1. Ups, da ist er mit drüber gesprungen. Nochmal. A1, Dortmund Richtung Köln. Zwischen Burscheid und Köln-Niel 10 Minuten plus 5 Kilometer stockender Verkehr. A4, Aachen Richtung Köln. Zwischen dem Kreuz Köln-West und Köln-Eiffeltor 10 Minuten plus 5 Kilometer stockend. A4, Köln Richtung Aachen. Zwischen dem Dreieck Heumer und dem Kreuz Köln-Süd 10 Minuten plus 6 Kilometer stockend. A42, Kamp-Lindfort Richtung Dortmund. Zwischen Gelsenkirchen-Hessler und Herne-Wanne Viertelstunde plus 5 Kilometer Stau nach einem Unfall. A43, Wuppertal Richtung Recklinghausen. Zwischen dem Kreuz Bochum und Herne Eickel. Halbe Stunde plus 7 Kilometer Stau. Die Fahrbahn war kurz gesperrt, weil ein Wagen gebrannt hat. Außerdem gab es vorher noch einen Unfall. Inzwischen rollt der Verkehr aber wieder. A43 Recklinghausen Richtung Wuppertal zwischen dem Kreuz Bochum-Witten und Witten-Herbede. Viertelstunde plus 5 Kilometer Stau. A45 Dortmund Richtung Hagen zwischen dem Kreuz Dortmund-Witten und dem Westhofener Kreuz 10 Minuten plus 3 Kilometer Stau. Und A46 Brilon Richtung Arnsberg-Neheim zwischen Arnsberg-Altstadt und Neheim 10 Minuten plus 4 Kilometer Stau. 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
0: Und während Nordrhein-Westfalen auch heute wieder die gefühlte Durchschnittstemperatur eines Backofens erreicht hat, bleiben Sie einfach cool und machen wir schon die letzten Tage alles ein bisschen ruhiger. So lässt sich's doch aushalten. Und die Musik dazu kommt von uns. Jetzt von Pia Sedora und Jermaine Jackson. When the rain begins to fall.

0: 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Am heißen Montagnachmittag, ich sag's nur nochmal, weil tausende Männer heute beim Brieloner Schnadelzug 22 Kilometer zurücklegen, zu Fuß. Alle zwei Jahre gehen sie einen Teil ihrer Stadtgrenzen ab, seit über 600 Jahren. Und eines der Highlights da sind die Pausen. Endlich mal verschnaufen, die müden Füße ausruhen. WDR 4 Lokalzeitreporter Julian Beuter ist, glaube ich, sehr froh über diese Pause. Wie sieht's denn da bei euch aus? Gibt's da auch so richtig lecker Essen, Trinken für alle Wanderer und so?
1: Ja, ich setze dich mal kurz ins Bild. Wir sind auf einer Waldlichtung in der Nähe von Brilon. Alles ist voller Menschen, also das sind wirklich viele tausend Menschen. Es gibt mehrere Getränkestände, Grillbuden, Toiletten auch, die gab es im Wald nicht. Und ja, es ist alles voller Menschen, alle sind gut gelaunt, viele davon sind viele Kilometer heute schon gelaufen. Ich habe gerade mal geguckt, 19 Kilometer standen bisher auf dem Plan. Sie sind heute Morgen 7.30 Uhr losgelaufen. Zwei davon, Ralf und Stefan aus Brilon, sind jetzt zum 12. oder 13. Mal dabei. Sie waren sich gerade nicht ganz so sicher. Wie fühlt es sich jetzt an, jetzt endlich mal eine Pause zu bekommen?
2: Herrlich, weil die Höhenmeter sind schon extrem und man freut sich, endlich am Lagerplatz angekommen zu sein.
1: Jetzt muss ich mal ein bisschen einordnen, das ist eigentlich eine reine Männerveranstaltung, diese Wanderung. Die laufen alle zwei Jahre seit über 600 Jahren einmal ihre Stadtgrenze ab, um zu gucken, ob die bösen Nachbarn nicht irgendwie die Grenze ein bisschen verrückt haben. Und hier am Lagerplatz, da ist dann das große Zusammentreffen auch mit den Frauen. Das heißt, hier kommen alle wirklich zusammen. Was ist das für ein Gefühl, hier wirklich mit der ganzen Stadt diese Schnade zu feiern an einem Montagnachmittag?
3: Das ist total super. Du hast einen total tollen Tag hinter dir. Super Landschaft, ganz viele nette Menschen. Gerade jetzt hier auf dem Lagerplatz findest du echt so viele nette Menschen, die du von jeher kennst. Du lernst neue Menschen kennen. Das ist einfach total schön, total entspannt hier im Buchenwald zu stehen und einfach gemeinsam diesen Tag ausklingen zu lassen.
1: Naja, ausklingen ist ein großes Wort. Ne? Es geht ja gleich noch zurück in die Stadt. Das sind nochmal 4 Kilometer. Ne? Mir tut ehrlich gesagt jetzt schon alles weh. Ich weiß gar nicht, wie wir das noch schaffen sollen. Und ich habe es gerade schon gesagt, heute Morgen 7.30 Uhr ging die Wanderung los. 6.30 Uhr fing schon die Zeremonie an. Und um 20.45 Uhr, 8:45, können dann alle endlich schlafen gehen und die müden Knochen hochlegen.
0: Und ich glaube, Julian Beuter ist dann sehr froh darüber. Der Reporter, der heute alles gegeben hat. Schöne Grüße nach Brilon.

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0: Heute können die beiden sich nicht mehr ausstehen. In den 80ern waren Daryl Hall und John Oates eins der erfolgreichsten Pop-Duos der Welt. Hier gerade mit Out of Touch. Wir gucken aufs Wetter. Heute Abend geht's sonnig und trocken weiter. Nur im Rothaargebirge sind Schauer oder Gewitter möglich. Das Ganze bei 25 bis 30 Grad. Die Nacht ist oft sternenklar. Es kühlt ab auf 19 bis 13 Grad. Und auch morgen gibt's wieder viel Sonne bei nur wenigen Wolken. Teilweise kann auch ein bisschen Sahara-Staub die Sonne etwas eintrüben. Bielefeld kommt morgen auf 28 Grad, Hagen auf 30 und Aachen auf 32 Grad.
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2: Um 17.30 Uhr mit Christian Schwietzke. Guten Tag. In vielen NRW-Städten hat es heute Protestaktionen gegen den drohenden Finanzkollaps der Kommunen gegeben. Der Präsident des Deutschen Landkreistages, Brötel, sagte, wenn Gebäude und Straßen anfingen zu bröckeln, dann bröckle auch das Vertrauen der Menschen in die Handlungsfähigkeit des Staates. Die Bundesregierung will mehr Menschen nach Afghanistan abschieben und setzt dabei auf Unterstützung der Taliban. Die extremistischen Machthaber wollen 4 zusätzliche Konsularbeamte in Deutschland einsetzen, um Identitäten zu prüfen und Pässe auszustellen. Viele Jüngere finden offenbar, dass beim Thema Wehrpflicht an ihnen vorbei entschieden wird. Die Uni Hildesheim hat 4000 Menschen zwischen 15 und 30 befragt. Fast 3/4 sagten, dass sie bei der Diskussion um die Wehrpflicht nicht gut eingebunden sind.
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2: Wer sich heute noch in Bochum im Naturfreibad Linden abkühlen will, wird vor verschlossenen Türen stehen. Das Bad bleibt heute zu. Der Grund ist das gute Wetter selbst, denn am Wochenende war so viel los, dass die natürlichen Reinigungssysteme jetzt eine Pause brauchen. In dem Naturbad übernehmen nämlich Pflanzen und biologische Filter die Wasserreinigung und die brauchen bei Hitze und hohem Besucherandrang einfach etwas länger. Das Naturfreibad in Bochum war erst vor 2 Wochen in die neue Saison gestartet. Eine Schildkröte hat einen unfreiwilligen Ausflug auf die A2 gemacht. Zum Glück entdeckte eine Frau das Tier auf dem Beschleunigungsstreifen bei Porta Westfalica und rief die Polizei. Die Beamten brachten die Schildkröte, Zitat, mit einer für das Tier ungewohnten Geschwindigkeit in den Tierpark Herford. Die Polizei vermutet, dass die kleine Schildkröte ausgesetzt wurde. Die Stadt Wassenberg im Kreis Heinsberg will barrierefreier werden und sucht dafür Hilfe aus der Bevölkerung. Ab sofort gibt es ein Online-Portal, über das jeder melden kann, wo es im Alltag hakt. Ob kaputte Rampen, schwierige Technik oder schlechte Organisation. Mitmachen können Menschen mit und ohne Einschränkung. Das war die WDR 4 Lokalzeit.
0: Und hier ist der WDR 4 Verkehrsservice A1 Dortmund Richtung Köln. Zwischen Burscheid und Köln-Niel 10 Minuten plus 5 Kilometer stockender Verkehr. A3 Oberhausen Richtung Arnheim. Zwischen Oberhausen-Holten und dem Kreuz Oberhausen 10 Minuten plus 3 Kilometer Stau. A4 Köln Richtung Aachen. Zwischen dem Dreieck Holmer und dem Kreuz Köln-Süd 3 Kilometer stockend. A42 Kamp-Lindfort Richtung Dortmund. Zwischen Gelsenkirchen Zentrum und Herne-Wanne 10 Minuten plus 3 Kilometer Stau. A43 Wuppertal Richtung Recklinghausen. Zwischen Bochum und dem Kreuz Herne, halbe Stunde plus 7 Kilometer Stau wegen Bergungsarbeiten. A46 Brilon Richtung Arnsberg, zwischen Arnsberg-Altstadt und Neheim 10 Minuten plus 4 Kilometer Stau. Und A562 Abzweig Bonn-Süd zwischen Bonn-Bad Godesberg und Bonn-Ramersdorf 10 Minuten plus 3 Kilometer Stau. 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Ich bin Katrin Brackmann.
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0: Und das hier ist ein 80er von Chris de Burgh, High on Emotion. Schönen Montag, Spätnachmittag wünsche ich.

0: Der Klassiker von Marvin Gaye, I Heard It Through the Grapevine. Hier ist WDR 4 am Montagnachmittag, 20 vor 6. Ich habe es gerade nochmal gecheckt. Ja, eine Woche noch. Dann gibt's bei uns die heißesten Tickets des Jahres.
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Andy Bell und Vince Clark zusammen. Gemeinsam sind sie Erasure mit Sometimes bei WDR 4. Das war die Lokalzeit am Montagnachmittag. Morgen sind wir wieder im Land unterwegs und zwar in einem Inklusionsgarten in Bochum, in dem Menschen mit und ohne Handicap Beete anlegen, Gemüse pflanzen, natürlich auch ernten. Wie das so läuft, ob das alles immer so harmonisch ist und wie sich alle so einigen, wie der Garten aussehen soll, das hören Sie morgen Nachmittag hier. Jetzt gibt's erstmal für Sie in den Feierabend mit Carina Vogt. Viel Spaß, ich bin Katrin Brackmann und morgen wieder hier. Bis dahin!

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1: 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Ritterspiele, wunderschön.
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0: Absolutes Biergartenwetter heute Abend. Sonnig und trocken bis zu 30 Grad. Nur im Rothaargebirge sind Schauer oder Gewitter möglich. Die weiteren Aussichten gibt's gleich ausführlich nach den Nachrichten.
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2: Mit Anne Barsack und diesen Themen. NRW-Kommunen sehen sich kurz vor der Pleite, Schulen machen hitzefrei und WM aus für Schlotterbeck. Hilfe, wir gehen pleite. So äußern sich heute viele Vertreter von Städten, Gemeinden und Kreisen am bundesweiten Aktionstag Kommunen am Limit. Auch in NRW wurde Alarm geschlagen. Dieses, nächstes und übernächstes Jahr rechnen die Kommunen in Deutschland nämlich mit Defiziten von jeweils knapp 30 Milliarden Euro. Und warum geht es den Kommunen so schlecht? Dazu Nadja Baschek, WDR Landespolitik.
3: Die Kommunen haben ziemlich viele Aufgaben, die sie stemmen müssen. Sie kümmern sich um Straßen, Kitas und Schulgebäude. Und dazu kommen noch die Sozialausgaben. Also darunter fallen etwa Jugendhilfe oder auch Eingliederungshilfen für Menschen mit Behinderung. Und diese Kosten machen den Kommunen sehr zu schaffen. Das ist ein Grund, warum Städte und Gemeinden gerade Alarm schlagen. Denn die Ausgaben dafür sind gestiegen. Gleichzeitig sind Steuereinnahmen weggefallen und viele Kommunen im Land sind ohnehin schon hoch verschuldet. Es ist also kaum Geld für Investitionen da und deshalb sind sie überfordert.
2: Und was könnte eine Lösung sein?
3: Zum einen könnte man an die Altschulden ran. Das sind Kredite, die Kommunen aufnehmen, um den Betrieb am Laufen zu halten. Und da hat sich über die Jahrzehnte ein ganzer Schuldenberg angehäuft. Die Landesregierung hat nun schon 9 Milliarden Euro an Schulden praktisch auf ihr Konto genommen. Und die Bundesregierung hat angekündigt, auch einen Teil dazu beizutragen. Das reicht aber offenbar nicht. Zumindest wünschen sich die Kommunen eine Art Soforthilfe, sagt Apostolos Zalastras, Kämmerer der Stadt Oberhausen.
4: Um erstmal aus dieser Krisensituation rauszukommen.
3: Und NRW-Ministerpräsident Wüst zeigt nach Berlin.
5: Ich hoffe, wenn die Reformblockade im Bund aufhört, wenn immer weniger Soziallasten von den Kommunen übernommen werden, bleibt den Kommunen mehr für eigene Aufgaben und davon gibt es eine ganze Menge.
3: Bundeskanzler Merz hatte sich am Wochenende in die Richtung geäußert, dass einige Sozialprogramme jetzt geprüft werden sollen.
2: Weitere Meldung jetzt mit Matthias Worms.
6: Großbritannien bekommt einen neuen Regierungschef. Premierminister Starmer hat sich dem Druck aus seiner Labour-Partei gebeugt und will zurücktreten. Nachfolger könnte Andy Burnham werden, der frühere Bürgermeister von Manchester. Die Bundesregierung will mehr Menschen nach Afghanistan abschieben, mit Unterstützung der dort regierenden Taliban. Die Extremisten wollen 4 zusätzliche Konsularbeamte in Deutschland einsetzen, um Identitäten zu prüfen und Pässe auszustellen. Bundesinnenminister Dobrindt plant bis zu 3 Abschiebeflüge nach Afghanistan pro Monat. In Köln ermittelt die Polizei gegen einen 22-Jährigen, der gestern mehrere Menschen angegriffen haben soll, an einer Haltestelle, in einer S-Bahn und am Hauptbahnhof. Die Bundespolizei nahm ihn fest. Der Syrer sei als Gewalttäter bekannt und habe unter Drogen gestanden. Er kam in eine psychiatrische Einrichtung. Im Bordbistro der Deutschen Bahn gibt es keine Pommes mehr. Wegen einer neuen EU-Verordnung zu Tiefkühlschränken hätte die Bahn ihre komplette Technik im Bistro austauschen müssen. Auch Eiswürfel und andere gefrorene Produkte fallen weg. Statt Pommes gibt es jetzt Kartoffelwedges aus dem Kühlschrank.
2: Die entscheidende Zahl ist 27. Ab 27 Grad im Klassenraum kann es Hitze freigeben. Passiert diese Woche an vielen Schulen in NRW. Für die Familien von älteren Schülern und Schülerinnen ist das nicht so problematisch. Die verschwinden im Zweifel eh im Schwimmbad. Aber bei Jüngeren kann es ein Betreuungsproblem geben, berichtet Peter Hild, WDR Düsseldorf.
7: Einige Schulen in NRW haben wegen der großen Hitze ihre Unterrichtsstunden verkürzt. So dauert eine Schulstunde zum Beispiel am Mataré-Gymnasium in Meerbusch aktuell nur 30 statt 45 Minuten. Für Charlotte Wirth und Clara Felleisen, die beide die 12. Klasse besuchen, eine gute Lösung.
8: Ich denke schon, also besser lernen auf jeden Fall nicht. Aber es macht es ein bisschen einfacher, dass man zumindest am Nachmittag dann nicht bei den Temperaturen noch im Klassenraum sitzen muss.
9: Also normalerweise hätten wir bis 16 Uhr Unterricht, jetzt halt bis 13:20 ist schon deutlich angenehmer.
7: Hitzefrei für die Schüler kann für die Eltern zu einer Herausforderung werden, wenn nicht geklärt ist, wer ein Kind bei einem früheren Unterrichtsende betreuen kann. Arbeitsrechtler betonen, dass sich Eltern dann im Zweifel auch von ihrem Arbeitgeber befreien lassen können, vor allem wenn die Kinder noch jünger sind, bis maximal 11-12 Jahre und eine anderweitige Betreuung zeitlich nicht mehr zumutbar organisiert werden konnte. Manche Eltern kennen diese Option, andere wiederum nicht.
10: Das war mir nicht bekannt. Ich plane daher habe heute auch ganz gezielt meine Mittagspause eingeplant, damit ich meine Tochter abholen kann.
11: Ja, das weiß ich. Da Danke. Ja, aber bis jetzt hatten wir auch die Möglichkeit, abwechselnd mit meiner Frau das quasi zu regeln.
12: Haben Sie das schon mal genutzt? Klappt das gut mit Ihrem Arbeitgeber?
11: Ja, der ist relativ quasi flexibel, weil ich ab und auch von zu Hause arbeiten kann.
7: Zeitlich zumutbar ist im Zweifel eine Ermessensfrage. Die Ankündigung von hitzefrei muss so kurzfristig kommen, sagen Arbeitsrechtler, dass keine andere Betreuung mehr organisiert werden kann. In der Regel würden sich viele Arbeitgeber dabei aber durchaus kulant zeigen.
2: Unzählige träumen davon, einmal bei einer Fußball-WM spielen. Für Nico Schlotterbeck ist der Traum endlich wahr geworden. Er war zwar schon vor 4 Jahren in Katar im Kader, kam da aber nicht zum Einsatz. Aber bei dieser WM gegen Curaçao schoss er ein Tor und auch beim Spiel gegen die Elfenbeinküste war der 26-Jährige in der Startelf. Aber dann knickte er bei einem Zweikampf um und jetzt ist die WM für Schlotterbeck gelaufen. Tim Brockmeier, WDR Sport.
13: Ich brauche noch etwas Zeit, um das Ganze zu verarbeiten und später darüber sprechen zu können. Was jetzt zählt, ist die Mannschaft. Sie verdient die volle Unterstützung, schreibt Nico Schlotterbeck bei Social Media. Kurz vorher war bekannt geworden, dass er sich im Spiel gegen die Elfenbeinküste eine Innenbandverletzung im linken Sprunggelenk zugezogen hatte. Schlotterbeck wird mehrere Monate ausfallen und damit auch bei der WM nicht mehr spielen können. Der Verteidiger war im Spiel gegen die Elfenbeinküste zur Pause ausgewechselt worden. Gestern dann gab es im Teamquartier des DFB eine detaillierte Untersuchung inklusive MRT und die brachte Gewissheit. Schlotti wird uns auf dem Platz als herausragender Verteidiger mit seinem exzellenten Spielaufbau fehlen, so Bundestrainer Julian Nagelsmann zum Aus von Nico Schlotterbeck, der aller Voraussicht nach von jetzt an auf dem Platz von Antonio Rüdiger vertreten wird. Der war auch schon bei der Partie gegen die Elfenbeinküste für ihn eingewechselt worden und hatte die Position neben Jonathan Tah eingenommen. Schlotterbeck ist allerdings der einzige Linksfuß in der Innenverteidigerriege des DFB-Teams, weswegen er nicht 1:1 ersetzt werden kann. Eine Nachnominierung ist nicht möglich, die FIFA-Frist dafür ist mittlerweile abgelaufen. Nico Schlotterbeck wird trotz der Verletzung zunächst bei der Mannschaft in den USA bleiben, um das Team vom Spielfeldrand aus zu unterstützen. Dies ist ein schönes Zeichen, so Julian Nagelsmann. Schlotti hat Einfluss auf das Team, auch neben dem Platz.
2: Noch zum Wetter mit Marcel Klär.
14: Ja, das geht heiß weiter. Auch morgen viel Sonnenschein in Bonn bis 32 Grad. Mittwoch und Donnerstag steigert sich das Ganze noch. Da liegen wir bei 33 bis 38 Grad. Und am Freitag sind vielleicht sogar die 40 Grad möglich.
2: Oh je, und das war WDR aktuell der Tag um 6 mit Anne Basak.
0: Dankeschön, Anne. Wir schauen auf die Straßen. Eine Meldung nur. Alle im Freibad oder was? A44 Aachen Richtung Mönchengladbach. Zwischen Kreuz Aachen und Alsdorf. 10 Minuten länger, 3 Kilometer Stau. 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
0: Hallöchen, ja. Wenn einem mal was so richtig gut gelungen ist. Ne? Bei mir war es neulich ein Superheldenkostüm, das ich genäht habe. Bei Ihnen auf der Baustelle vielleicht der Fliesenspiegel, der 1A an der Wand hängt im Bad. Und in diesem Fall hier jetzt bei uns war es ein Song. Der Sänger von The Cure, Robert Smith, der hatte so einen Moment in den 80ern, als er nämlich Just Like Heaven geschrieben hatte, soll er zu seinen Bandkollegen gesagt haben, sowas Tolles werde ich wohl nie wieder schreiben. Wir hören Just Like Heaven jetzt gleich im Feierabendmix. Außerdem mit dabei die Kings und die Beach Boys.
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3: Das ist wieder Rasensprengerwetter, ne? Oder Poolwetter, ja, haben wir ja gerade schon gehört. Ne? Den Rest des Abends trocken und auch sehr warm, in der Nacht auch trocken. Nur im Rothaargebirge sind noch Schauer oder Gewitter möglich. Die Tiefstwerte in der Nacht zwischen 19 und 13 Grad. Immerhin ein bisschen kühler als in den vergangenen Nächten. Morgen dann wieder viel Sonne und wenige Wolken. Falls die Sonne ein bisschen trüb aussehen sollte, das könnte am Sahara-Staub liegen, der in der Luft ist. In Rheine bis 28 Grad morgen, in Herne bis 30, in Bettburg bis 32 Grad. Die Verkehrslage bei WDR 4 mit 2 Meldungen. A1 Köln Richtung Euskirchen zwischen Hürth und Dreieck Erftal 10 Minuten, 3 Kilometer Stau. Und A44 Aachen Richtung Mönchengladbach zwischen Bruchweiden und Alsdorf 10 Minuten länger, 2 Kilometer Stau. Alle Staus auch jederzeit in der WDR 4 App. Ich bin Carina Vogt, wünsche einen schönen Abend, wo auch immer Sie gerade stecken. Beim Hortensiengießen oder beim Prosecco auf dem Balkon. Wir sind gerne überall mit dabei. Gleich mit Musik von den Eurythmics und von Joshua Caddison.
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0: WDR 4 ist hier. 20 vor 7 ist schon durch. Unsere Feierabendglocke ist sowas von dran.
1: Hallo, ich bin Peter Gitzen und läute heute den Feierabend ein.
0: Peter ist vermutlich der geduldigste Mensch auf diesem Planeten, denn er gibt Kindern in der Grundschule Ukulele-Unterricht.
1: Ich arbeite ja in der UGS in Röhe, in Eschweiler, in der katholischen Grundschule in Röhe. Und mit den kleinen Händchen, auch wenn die in der ersten Klasse sind, die fragen ja auch immer, Peter, darf ich auch mal spielen? Und das ist das Schöne in den Betreuungszeiten. Dann sind wir bei gutem Wetter hier auf dem Schulhof und die Kinder, dann hört man überall Musik. Ich habe denen dann 3, 4 Ukulelen, gebe ich denen dann und überall ist Friede, Freude, Eierkuchen und die spielen dann ihre Liedchen halt, wie zum Beispiel, ich spreche auch ein bisschen Chinesisch und Japanisch und Bruder Jakob auf Chinesisch.
0: Ach echt? Was heißt denn Bruder Jakob auf Chinesisch?
1: Ja, Liangshu Laohu. Hau de Quai, Isi Meio Wenjin, Isi Meio Weiba, Jen Jing Guai.
0: Das ist ja irre.
1: Kinder, super. Die sind so glücklich.
0: Peter, dann müssen wir jetzt die Ukulele auf jeden Fall nochmal hören. Können Sie denn auch Stimmungen imitieren damit? Horrorclown sitzt im Schrank. Gruseliges Thema.
1: Oh wei, oh wei, oh wei. Ich probier's mal. Dann öffnet sich die Türe. Oder so ähnlich, meine Güte.
0: Peter, ich glaube, mit der Ukulele kann man nur fröhliche Lieder spielen, oder?
1: Ja, das stimmt.
0: Herrlich, Peter. Dankeschön für das schöne Konzert.
1: Viele Grüße an alle.
0: Richtig aus.
1: Danke. Tschüss.
0: Ciao.
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0: Cyndi Lauper bei WDR 4. Liebeserklärungen. Die verändern sich im Laufe einer Beziehung. Sie wissen vielleicht, was ich meine. Früher waren das Blumen, Händchen halten und knutschen, ne? Und heute ist das nur noch so ein einfacher Satz. Oder vielmehr zwei Worte. Oder, wenn wir ehrlich sind, nur ein Gericht.
1: Vitello Tonnato?
0: Liebe ist, wenn der Olle dich anguckt mit großen Augen und ein Grinsen im Gesicht hat und fragt, ob wir uns eine Vorspeise teilen wollen. Ist doch süß, oder? Und ich sag dann immer ein Wort zurück. Aber sicher.

0: Tina Turner bei WDR 4, We Don't Need Another Hero. Ist ziemlich kompliziert gewesen, mit ihr ein Duett aufzunehmen. Das hat Bryan Adams festgestellt in den 80ern. Die Geschichte dazu in einer Viertelstunde hier bei uns. Am Abend ist es noch sonnig und trocken, kann man gut draußen aushalten. 25 bis 30 Grad nur im Rothaargebirge. Da sind auch Schauer oder Gewitter möglich. In der Nacht ist es oft sternenklar, die Tiefstwerte 19 bis 13 Grad. Morgen wieder viel Sonne und wenige Wolken, teilweise bisschen Sahara-Staub in der Luft. Und in Detmold bis 28, in Bonn bis 32 Grad.
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2: Die Nachrichten mit Matthias Wurms. Guten Abend. Viele Städte und Gemeinden haben heute mit einem bundesweiten Aktionstag auf ihre schlechte Finanzlage aufmerksam gemacht. Dieses, nächstes und übernächstes Jahr rechnen die Kommunen in Deutschland mit Defiziten von jeweils knapp 30 Milliarden Euro. Vor allem die Sozialausgaben sind gestiegen, berichtet Nadja Baschek, WDR Landespolitik.
3: Darunter fallen etwa Jugendhilfe oder auch Eingliederungshilfen für Menschen mit Behinderung. Gleichzeitig sind Steuereinnahmen weggefallen und viele Kommunen im Land sind ohnehin schon hoch verschuldet. Das sind Kredite, die Kommunen aufnehmen, um den Betrieb am Laufen zu halten. Und da hat sich über die Jahrzehnte ein ganzer Schuldenberg angehäuft. Die Landesregierung hat nun schon 9 Milliarden Euro an Schulden praktisch auf ihr Konto genommen. Und die Bundesregierung hat angekündigt, auch einen Teil dazu beizutragen. Das reicht aber offenbar nicht. Zumindest wünschen sich die Kommunen eine Art Soforthilfe. Bundeskanzler Merz hatte sich am Wochenende in die Richtung geäußert, dass einige Sozialprogramme jetzt geprüft werden sollen.
2: Für Fußballnationalspieler Nico Schlotterbeck ist die WM zu Ende. Der Innenverteidiger hat sich vorgestern im Spiel gegen die Elfenbeinküste das Innenband im linken Sprunggelenk gerissen. Teamkollege Nadim Amiri sagte, die Mannschaft müsse nun für ihn da sein, lasse sich aber nicht unterkriegen.
4: Ja, es tut uns weh, aber irgendwo ist auch noch mehr Motivation, um es für die Spieler ganz weit zu bringen.
2: Für Schlotterbeck kann kein Spieler mehr nachnominiert werden. Der Dortmunder fällt voraussichtlich mehrere Monate aus. Weitere Meldungen im Überblick. An Bahnhöfen, Bahnstationen und in Zügen in NRW sind im vergangenen Jahr mehr als 20.000 sicherheitsrelevante Vorfälle gemeldet worden. Das steht im neuen ÖPNV-Sicherheitsbericht. Dazu gehören unter anderem Diebstähle, Körperverletzungen und Beleidigungen. Laut Umfragen der Deutschen Bahn ist das Sicherheitsempfinden der Fahrgäste in den letzten Jahren aber gestiegen. Die Bundesregierung will mehr Menschen nach Afghanistan abschieben und setzt dabei auf Unterstützung der Taliban. Die extremistischen Machthaber wollen 4 zusätzliche Konsularbeamte in Deutschland einsetzen, um Identitäten zu prüfen und Pässe auszustellen. Bundesinnenminister Dobrindt plant bis zu 3 Abschiebeflüge nach Afghanistan pro Monat. Das Landgericht Kassel hat 2 Männer zu mehr als 3 Jahren Haft verurteilt. Sie hatten in der Corona-Zeit massenhaft gefälschte Impfpässe hergestellt und angeboten. Außerdem müssen sie ihre Erträge von fast 300.000 Euro zurückzahlen. Die Männer sollen 2021 mindestens 7.000 falsche Impfpässe für mindestens 50 Euro pro Stück verkauft haben. Der US-Musikproduzent Clive Davis ist im Alter von 94 Jahren gestorben. Das berichten US-Medien unter Berufung auf seine Familie. Davis war einer der einflussreichsten Manager der Musikgeschichte. Er gilt als Entdecker von Weltstars wie Whitney Houston, Bruce Springsteen, Janis Joplin und Alicia Keys und sorgte für legendäre Comebacks, etwa von Carlos Santana und Aretha Franklin.
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2: Das Ruhrgebiet ist um eine Attraktion reicher, und zwar um ein eigenes Gipfelkreuz. Es steht in Breckerfeld im Ennepe-Ruhr-Kreis. Dort ist der höchste Punkt des Ruhrgebiets. Daniel Kuhr für WDR aktuell.
5: Lange schon gab es die Idee, ein Gipfelkreuz auf dem Wengeberg in Breckerfeld zu errichten. Der liegt 442 Meter über Normalnull und ist damit der höchste Berg im Revier. Wegen Bedenken von Anwohnern scheiterte aber das Projekt einer Initiative vor einigen Jahren. Jetzt schuf ein Gastronom auf dem Wengeberg Fakten und baute das Kreuz auf einem kleinen Türmchen seines Restaurantdachs. Ob das nun Touristen nach Breckerfeld lockt, wird sich zeigen. Immerhin, vor kurzem waren noch 2 Reisebusse vor Ort, die da schon nach einem Gipfelkreuz suchten, so der Heimatverein.
2: Das war WDR aktuell.
0: Und hier kommt der WDR 4 Verkehrsservice. Es geht los auf der A1 Köln Richtung Euskirchen zwischen Hürth und Dreieck Erftal. 10 Minuten länger, 3 Kilometer Stau. A44 Aachen Richtung Mönchengladbach zwischen Bruchweiden und Alsdorf. 10 Minuten, 2 Kilometer Stau. Und die A44 Kassel Richtung Dortmund wird zwischen Soest und Werl Süd ab 20 Uhr für einige Stunden gesperrt. Da muss ein LKW geborgen werden, der heute Morgen in den Graben gefahren ist. 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
0: Abend zusammen. Forscher in Münster haben herausgefunden, dass Kaffee auch gesund sein kann. Das Koffein nämlich, das hilft wohl der Lunge beim Saubermachen. Es lässt diese kleinen Flimmerhärchen, die wir da drin haben, in der Lunge schneller schlagen und dadurch werden die Krankheitserreger besser abtransportiert. Es soll wohl dann auch ganz gut und spannend sein, dieses Thema für Asthmatiker und eventuelle Medikamente. Was nicht alles rausgefunden wird. Ich nehme dann jetzt direkt meinen Eiskaffee mit 2 Kugeln Vanille und Sahne und Krokantstreuseln.

7:15. Schönen Abend mit WDR 4. Aus den 80ern ist der hier nicht wegzudenken. Bei der Stimme weiß man sofort, Jimmy Somerville ist das. Der hat mit Brunsky Beat, mit The Communards und auch Solo einen Riesenerfolg gehabt. Und heute wird er 65. Wenn er noch so drauf ist wie früher, dann vermutlich feiert er eher im kleinen Kreis. Denn auf Rampenlicht hatte er nie so richtig Bock.

Wie viele Hits hat er bitte gehabt? Und zum Geburtstag geben wir natürlich noch einen aus. Einen Jimmy Somerville-Klassiker. Hier ist er mit Bronski Beach und Why bei WDR 4.

0: Simon und Garfunkel, The Boxer. Montagabend, gleich hier im Michael Bublé und vorher Tickets kaufen für den hier.
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0: Michael Bublé, I Believe in You. Der Abend ist noch sonnig und trocken. Nur im Rothaargebirge sind Schauer oder Gewitter möglich. Es bleibt aber meistens trocken bei 21 bis 30 Grad noch heute Abend. In der Nacht dann oft sternklar, Tiefstwerte von 19 bis 13 Grad dabei. Das ist ein bisschen kühler als die vergangenen Nächte immerhin. Morgen gibt es auch wieder viel Sonne, weniger Wolken. Teilweise ist Sahara-Staub in der Luft morgen. Deswegen kann die Sonne ein bisschen trüber ausschauen. In Höxter bis 28 Grad morgen, in Arnsberg bis 29, in Meerbusch bis 31 Grad. Die Straße, oh, geht wieder, ne? Nur noch eine Meldung. Die A44 Kassel Richtung Dortmund, da, die wird zwischen Soest und Werl Süd gesperrt, und zwar ab 20 Uhr. Halbe Stunde haben sie also noch für mehrere Stunden. Solange muss nämlich ein LKW geborgen werden, der heute Morgen dort in den Graben gefahren ist. Alle Staus jederzeit in der WDR 4 App. Carina Vogt, mein Name. Ich könnte noch eine Abkühlung gebrauchen. Der Chef hat zwar schon Mineralwasser spendiert, aber die nächste Stufe ist Pool, oder? Wie sieht's bei Ihnen auf der Arbeit aus? Sprechen wir gleich drüber hier bei WDR 4.
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0: Heute ist es ja schon heiß, ne? Aber trotzdem schaffen wir diese Woche, es jeden Tag wirklich eine Schippe draufzulegen. Am Freitag wird es dann sehr schwül sein und es können lokal bis zu 40 Grad dabei sein. Nicht zu fassen. Kann man froh sein, wenn der Arbeitsplatz ein bisschen Abkühlung zu bieten hat. So wie bei Schwimmmeister Manuel Westhoff im Freibad Wickede an der Ruhr.
1: Einfach mit den kompletten Montur und Kappe auf, einmal unter die Dusche oder einmal ins Becken, einmal reinspringen kurz. Oder mal im Schwimmmeisterraum unter dem Ventilator.
2: Hier ist die Verena. Ich arbeite im Gustav-Lübcke-Museum in Hamm. Unser kühlster Ort ist unser Ausstellungsraum Ägypten, da dieser klimatisiert ist mit 21 Grad.
3: Guten Morgen, liebes WDR4-Team. Hier ist der Michael aus Bad Münstereifel. Also mein kühler Arbeitsplatz ist mein Arbeitsplatz selber. Ich bin im Busverkehr tätig. Ich arbeite überwiegend mit Kindern und Jugendlichen mit Handicap zusammen, was riesig Spaß macht. Und mein kleiner Bus ist natürlich klimatisiert. Tschüss.
0: Ja, das kann man sich gefallen lassen. Bei uns in der Küche steht eine Kiste Sprudelwasser. Die hat der Chef springen lassen, damit wir hier nicht ausdörren. Stufe 2 morgen. Ich rechne fest mit einer Eismaschine hier bei WDR 4.

unserer Modelleisenbahn zu Hause geschafft. Einen Bahnhof zerlegen und woanders wieder neu aufbauen. Wie geht denn sowas? WDR 4 ist hier. Schönen Abend. Carina Vogt mein Name. Es ist aber wirklich in echt passiert jetzt. Bahnhof zerlegen und neu aufbauen. Wirklich. Der historische Bahnhof von Walportsheim an der A, der wurde zerlegt. Mehr als 100 Jahre altes Fachwerkgebäude. Da wurde ja ein neues Gebäude gebaut und das alte wurde eben nicht mehr gebraucht. Abtransportiert und wieder aufgebaut. Der Bahnhof steht jetzt im Freilichtmuseum in Kommern. Da können Sie sich den auch mal anschauen, wenn Sie mal möchten, vorbeischauen möchten. Also steht zumindest zum größten Teil. Heute ist nämlich Richtfest. Alles Gute. Schöne Grüße nach Kommern.

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1: Mein Name ist Thomas Gulenz, auch gerne Tom genannt, und bin 55 Jahre alt und lebe seit 2005 in Rommerskirchen.
0: Worauf freuen Sie sich am meisten, wenn Sie von einer Reise zurück in die Heimat kommen?
1: Naja, wenn man nach Köln zurückkommt, da freut man sich auf den Dom. Hier ist es der Rübenkreisel.
0: Und was ist das?
1: Da ist eine Zuckerrübe, die ist da aufgebaut. Wirklich schön anzusehen ist die nicht, aber ich bin dann wieder da. Das ist für mich, jetzt bin ich in Rommerskirchen, jetzt wird vom Gas runtergegangen, jetzt passt du wieder auf deine Umgebung, jetzt bist du zu Hause.
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0: Die Nacht wird oft sternenklar, die Tiefstwerte 19 bis 13 Grad. Morgen wieder viel Sonne, wenige Wolken, bisschen Sahara-Staub dazu. In Ibbenbüren bis 28, in Krefeld bis 31 Grad.
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2: Die Nachrichten mit Matthias Wurms. Guten Abend. Der US-Musikmanager Clive Davis ist tot. Er starb laut US-Medien im Alter von 94 Jahren in seiner Wohnung in New York. Davis entdeckte und unterstützte viele der größten Künstlerinnen und Künstler der letzten Jahrzehnte. Gilles Uka, WDR New York.
3: Musikproduzent Clive Davis hatte ein goldenes Ohr für Talent. Er entdeckte Stars wie Whitney Houston oder Barry Manilow, förderte aber auch Bands wie Pink Floyd oder Aerosmith. Sängerin Aretha Franklin nannte Davis mal den größten Plattenmann aller Zeiten. Der frühere Chef der Produktionsfirma Columbia Records prägte rund ein halbes Jahrhundert lang die Musikbranche in den USA. Er nahm vielversprechende Künstler unter Vertrag und brachte sie mit den besten Produzenten und Songkomponisten zusammen. Auch Janis Joplin, Alicia Keys oder Bruce Springsteen haben mit Davis zusammengearbeitet.
2: In vielen NRW-Städten hat es heute Protestaktionen gegen den drohenden Finanzkollaps gegeben. Der Präsident des Deutschen Landkreistages sagte, wenn Gebäude und Straßen anfingen zu bröckeln, dann bröckele auch das Vertrauen der Menschen in die Handlungsfähigkeit des Staates. Die Kommunen fordern mehr Unterstützung von Bund und Ländern. Im Süden Russlands sind 5 Menschen durch einen ukrainischen Raketenangriff getötet worden. Nach Angaben des dortigen Gouverneurs geriet in der Stadt Woronesch außerdem ein Industriebetrieb in Brand. Die ukrainische Armee hatte vorher mitgeteilt, sie habe eine russische Raketenfabrik in Woronesch mit Marschflugkörpern angegriffen. Der argentinische Superstar Lionel Messi ist jetzt der erfolgreichste WM-Torschütze aller Zeiten. Messi erzielte gegen Österreich in der 38. Minute das 1:0 und damit sein 17. WM-Tor. Damit zog er am deutschen Stürmer Miroslav Klose vorbei. Gerade ist Halbzeit, es steht immer noch 1:0.
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2: Durch die Sperrung der Nordbrücke rückt in Bonn auch der Rhein als Verkehrsweg wieder in die Diskussion. Richtige Wassertaxis wird es aber wohl auch in der aktuellen Situation nicht geben. Svenja Böhnisch, WDR aktuell.
4: Die Frage kam schon in der Vergangenheit immer mal wieder auf, könnten Pendler vom Bonner Norden nicht auch per Wassertaxi in den Süden kommen? Die Verwaltung sagt nein, Wassertaxis seien zu langsam und es passen zu wenig Leute rein. Daran ändere auch die aktuelle Verkehrssituation nichts. Aber für einige Pendler ist der Rhein gerade vielleicht doch der Verkehrsweg der Wahl. Die Ausflugsschiffe nehmen Pendler aus der Bonner Innenstadt jetzt zu bestimmten Zeiten kostenlos mit in den Süden nach Bad Godesberg. Das Angebot gilt erstmal bis zu den Sommerferien. Könnte aber verlängert werden.
2: Das war WDR aktuell.
0: Jetzt der WDR 4 Verkehrsservice mit einer Meldung. Die A44 Kassel Richtung Dortmund ist zwischen Soest und Berl Süd für einige Stunden gesperrt. Da muss ein LKW geborgen werden, der heute Morgen in den Graben gefahren ist. 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
0: Oh, immer noch so heiß heute Abend. In Düsseldorf noch 30 Grad gerade, das sagt zumindest meine App. In Datteln noch 27, aber das dicke Ende kommt ja erst noch. Ne? Freitag bis 40 Grad vereinzelt. Da hilft nur morgens um 9 an der Eisdiele und den Rest des Tages im Keller einschließen.
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0: Andreas Borani bei WDR 4. Zwei Superstars im Duett, das ist ja immer schön, aber bis so zwei auch mal Zeit füreinander haben, kann das auch mal dauern. So wie bei dieser Begegnung hier. Bryan Adams und Tina Turner mit It's Only Love. Bryan Adams wollte unbedingt mit Tina Turner zusammenarbeiten, hat ihr ein Demo geschickt. Die hatte aber gerade selber viel zu tun, weil sie am Album Private Dancer gearbeitet hat. Vom Management kam keine Antwort. Bryan Adams hat sich dann gedacht, lass ich jetzt aber nicht auf mir sitzen. Bleib da dran.
1: Ein Nein hatte ich ja schon. Ich wollte aber ein Ja. Also habe ich das Demo-Tape nochmal geschickt. Und dann habe ich eine Antwort bekommen. Sie will dich sehen bei einem Konzert. Also bin ich hingegangen. Backstage. Ganz, ganz viele Leute waren da. Von Weitem sah ich ihr Haar. Und Tina rief, wo ist er? Hier bin ich.
0: Wo ist er? Ja, und die Haare, genau. Einen Tag später haben sie dann schon aufgenommen. Die Haare, Bryan Adams und Tina Turner. It's Only Love. Das macht wach. Ab geht's!

0: Gleich hier bei WDR 4 Bruce Springsteen mit Streets of Philadelphia. Aber vorher haben wir noch eine Einladung für Sie.
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0: David Bowie und China Girl. In der Nacht ist es oft sternklar, die Tiefstwerte 19 bis 13 Grad, also ein bisschen Abkühlung ist schon drin. Morgen dann wieder viel Sonne, wenige Wolken und teilweise ein bisschen Sahara-Staub. Da kann die Sonne ein bisschen trüber ausschauen. Dazu wird es echt wieder heiß. In Coesfeld bis 29 Grad, in Hilden bis 31, in Frechen bis 32 Grad. Die Verkehrslage bei WDR4. Eine Meldung haben wir, die A44 Kassel Richtung Dortmund ist zwischen Soest und Werl Süd gesperrt. Da muss ein LKW geborgen werden, der da heute Morgen in den Graben gefahren ist. Alle Staus jederzeit zum Nachlesen in der WDR4 App. Ich bin Carina Vogt, einen schönen Montag. Auch nochmal an Ernst aus Warstein, der den Sommerabend mit WDR4 genießt heute. Ja, weitermachen, Ernst. Falls Sie noch Lust haben, eine Runde mit rauszukommen, wir setzen uns gleich noch auf die Humorbank im Kreis Kleve.
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0: Die Eagles, Take It Easy, hier ist WDR 4. Nordrhein-Westfalen hat jetzt eine Humorbank, eine also zum sitzende Bank, ne? Nicht zum Geld abheben jetzt. Die erste Humorbank des Landes. Sie steht in dem kleinen Ort Tillmäuland im Kreis Kleve. Gut zu erkennen, die ist nämlich orange-gelb. Andreas Wolf hatte die Idee, diese Bank aufzustellen. Jo, und jetzt, was macht man denn nun auf dieser Bank?
1: Jeder, der sich neu zu dem einen setzt, der hier sitzt, der ist schon gehalten, einen Witz zu erzählen.
0: Aha, einen Witz erzählen. Na gut, Andreas, bitte. Einmal den Anfang machen, Witz hören lassen.
1: Da gehen zwei Zahnstocher durch den Wald, als plötzlich ein Igel vorbeikommt. Da meint der eine Zahnstocher zum anderen, ich habe gar nicht gewusst, dass hier ein Bus fährt.
0: Den kannte ich schon, aber der ist immer wieder schön. Ich nehme gern noch zwei, drei weitere Witze, wenn Sie Zeit haben, ne, von der Humorbank im Kreis Kleve, falls Sie nochmal vorbeikommen.

0: 20.47 Uhr gleich. Gleich bei uns ABBA mit Mama Mia.
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0: Also diese Bergbesteigung, die schaffen wir auch noch bei über 30 Grad. WDR 4 hier, schönen Abend. Der Wengeberg in Breckerfeld im Ennepe-Ruhr-Kreis, der ist ja gerade mal 442 Meter hoch. Ne? Also über Null, muss man ja sagen. Ne? Trotzdem der höchste Punkt im Ruhrgebiet. Ein Wikipedia-Artikel hat der Berg schon und jetzt hat er auch noch ein Gipfelkreuz bekommen. Ja, der Wengeberg hat jetzt alles, was man braucht. Kann sich als richtigen Berg schimpfen. In diesem Sinne jetzt bergheil. Carina Vogt ist im Feierabend und Sie dürfen mich wie immer rausschmeißen.
1: Hallo, ich bin Nils aus Gelsenkirchen. Tschüss, schönen Abend noch.

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1: Die Nachrichten mit Matthias Wurms. Guten Abend. Viele Städte und Gemeinden haben heute mit einem bundesweiten Aktionstag auf ihre schlechte Finanzlage aufmerksam gemacht. Dieses, nächstes und übernächstes Jahr rechnen die Kommunen in Deutschland mit Defiziten von jeweils knapp 30 Milliarden Euro. Vor allem die Sozialausgaben sind gestiegen, berichtet Nadja Baschek, WDR Landespolitik.
2: Darunter fallen etwa Jugendhilfe oder auch Eingliederungshilfen für Menschen mit Behinderung. Gleichzeitig sind Steuereinnahmen weggefallen und viele Kommunen im Land sind ohnehin schon hoch verschuldet. Das sind Kredite, die Kommunen aufnehmen, um den Betrieb am Laufen zu halten. Und da hat sich über die Jahrzehnte ein ganzer Schuldenberg angehäuft. Die Landesregierung hat nun schon 9 Milliarden Euro an Schulden praktisch auf ihr Konto genommen und die Bundesregierung hat angekündigt, auch einen Teil dazu beizutragen.
1: Der US-Musikproduzent Clive Davis ist im Alter von 94 Jahren gestorben. Das berichten US-Medien unter Berufung auf seine Familie. Davis war einer der einflussreichsten Manager der Musikgeschichte. Er gilt als Entdecker von Weltstars wie Whitney Houston, Bruce Springsteen, Janis Joplin oder Alicia Keys und sorgte für legendäre Comebacks, etwa von Carlos Santana. In Südfrankreich sind zwei Kleinkinder tot im Auto ihrer Familie gefunden worden. Nach ersten Erkenntnissen hatten sie sich darin eingeschlossen. Der Wagen stand in der Einfahrt zu ihrem Haus. Als die Mutter die beiden entdeckte, war es schon zu spät. Die Staatsanwaltschaft ermittelt wegen fahrlässiger Tötung. In der Region war es an dem Tag bis zu 39 Grad heiß. Der argentinische Superstar Lionel Messi ist jetzt der erfolgreichste WM-Torschütze aller Zeiten. Messi erzielte im Spiel gegen Österreich 2 Tore zur derzeitigen 2:0-Führung und hat damit jetzt 18 WM-Tore. Damit zog er am deutschen Stürmer Miroslav Klose vorbei. Argentinien steht also kurz vor dem Sieg und hätte damit den Einzug ins 16. Finale gesichert.
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1: Die Polizei hat das 17-jährige Mädchen gefasst, das im Januar in Castrop-Rauxel einen gleichaltrigen Jungen getötet haben soll. Fahnder nahmen sie in Litauen fest. Sascha Wacinski, WDR Dortmund.
3: Die Tat hat im Januar Castrop-Rauxel geschockt. Die 17-jährige Schülerin soll den gleichaltrigen Jugendlichen durch einen Stich in den Hals heimtückisch ermordet haben. Sie wurde zunächst freigelassen. Die Auswertung ihres Handys hätte dann ergeben, dass die Tat geplant gewesen sei, sagen Polizei und Staatsanwaltschaft. Als Haftbefehl erlassen wurde, war die 17-jährige schon auf der Flucht. Mit Hilfe litauischer Behörden wurde sie jetzt festgenommen und soll nach Deutschland ausgeliefert werden, so die Staatsanwaltschaft.
1: Das war WDR aktuell. Das Wetter in Nordrhein-Westfalen, die kommende Nacht wird klar und es kühlt ab auf 19 bis 13 Grad. Morgen dann wieder viel Sonne. In Paderborn werden 29 Grad erwartet, in Düsseldorf 31 und in Düren bis 32 Grad. Mittwoch, Donnerstag und vor allem Freitag wird's noch heißer. Die Zeit 21.03 Uhr.
4: Und hier ist der Verkehrsservice für den ARD-Abend A4 Görlitz Dresden. Da ist die Autobahn zwischen Kodersdorf und Niederseifersdorf in beiden Richtungen wegen Wartungsarbeiten bis morgen früh um 5 gesperrt. Und die A14 Richtung Dresden ist zwischen Schönebeck und Kalbe wegen eines umgestürzten LKW gesperrt. Zurzeit staut sich immer noch der Verkehr und hier haben wir noch einen Hinweis dazu. Die Ortsdurchfahrt Glöte ist für LKW gesperrt. Die A44 Kassel Richtung Dortmund ist zwischen Soest und Werl Süd wegen Bergungsarbeiten gesperrt. Auf der A71 Richtung Sangerhausen ist zwischen Sulzeller Mehlis und Oberhof der Tunnel Hochwald wegen Wartungsarbeiten bis morgen früh um 6 gesperrt. Und damit wünsche ich Ihnen weiterhin gute Fahrt.
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4: Diesen sehr schönen warmen Sommerabend vom MDR aus Erfurt mit Christiane Weber und Nick Kamen. Ich wünsche Ihnen einen schönen Abend.

Ganz viel Sommer, Sonne und Urlaubsfeeling drin, finde ich, in diesem Song von Santa of Maralda, Don't Let Me Be Misunderstood hier im ARD-Abend. Also es ist wirklich sehr, sehr heiß gewesen heute und es ist immer noch warm. Ich sage jetzt mal drei aktuelle Temperaturen. Also Berlin 23 Grad, also nach 21 Uhr, Weimar 24 Grad. Kiel ist dagegen so richtig frisch mit 19 Grad. Also ein bisschen abgekühlt hat es sich schon. Wie geht's denn Ihnen bei dieser Hitze? Also sind Sie Team Hochsommer so durch und durch oder doch eher so Team Schattensucher? ard-abend@ndr.de. Das ist der kurze Draht zu uns ins Studio. Anrufen können Sie auch, wenn Sie wollen. 0800 80 80 110. Was ist denn so Ihre Wohlfühltemperatur? Vielleicht auch, um ein WM-Spiel zu gucken. Ich finde, dafür sind diese langen, warmen Abende ja perfekt, um vielleicht mit dem Computer einfach rauszugehen, sich auf den Balkon oder in den Garten zu setzen. Also ganz unkompliziert. Kann man auch schön alleine oder zu zweit machen. Und ab heute, da ist ja auch wirklich ein Schnitt immer in der Jahreszeit, denn die Tage werden ja auch schon wieder kürzer. Und das macht die Petra aus Pirna auch immer so ein bisschen melancholisch, dass die Tage eben schon wieder kürzer werden. Ah, kann ich sehr gut verstehen. Sie liebt einfach diese langen Sommerabende, wo man eigentlich gar nicht ins Bett will. Ja, dieses Gefühl, liebe Petra, das kenne ich auch sehr gut. Und wir gehen ja auch noch nicht ins Bett, ne? Wir sind wach, hellwach. Jetzt mit Queen, I Want to Break Free.

Wir vermissen die Stimme von Anna R. von Rosenstolz immer noch. Liebe ist alles. Also jeder von uns hat irgendwann vermutlich schon mal etwas gesagt, wo man später gedacht hat, das war jetzt nicht so besonders schlau. Also besonders, wenn wir jung sind, ne, da platzen die Gedanken ja manchmal schneller raus, als dass wir sie gedacht haben. Und bei den Musikern von der britischen Band Stranglers muss das wirklich sehr extrem gewesen sein. Die haben viele nicht so schlaue Sachen gesagt. Oft frauenfeindliches Zeug für Gewalt und so nach dem Motto, Briten sind sowieso die allerbesten. Also ich krieg das gar nicht so richtig zusammen mit der tollen Musik von den Stranglers. Ihre Songs, die waren nämlich schon immer ganz klar sehr gut. Und so zart hören wir jetzt im ARD-Abend Always the Sun.

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7: 21 Uhr und gleich 32 Minuten haben wir es. Und hier ist der Verkehrsservice für den ARD-Abend. Nicht ganz so viel los. Die A4 Görlitz-Dresden ist zwischen Kohlersdorf und Niederseifersdorf in beiden Richtungen wegen Wartungsarbeiten bis morgen früh um 5 gesperrt. Die A14 Richtung Dresden ist zwischen Schönebeck und Kalbe wegen eines umgestürzten LKW gesperrt. Zurzeit staut sich immer noch der Verkehr und die Ortsdurchfahrt Glöte ist für LKW gesperrt. Die A44 Kassel Richtung Dortmund ist zwischen Soest und Werl Süd wegen Bergungsarbeiten gesperrt. Auf der A71 Richtung Sangerhausen ist zwischen Suhlzeller, Mehlis und Oberhof der Tunnel Hochwald wegen Wartungsarbeiten bis morgen früh um 6 gesperrt. Die A111 Charlottenburg Dreieck Oranienburg ist zwischen Weidmannsluster Damm und Schulzendorfer Straße in beiden Richtungen wegen einer Brandschutzübung bis ca. 5 Uhr morgen früh gesperrt. Und damit wünsche ich Ihnen weiterhin gute Fahrt durch den Abend.

Step by Step von Whitney Houston hier im ARD-Abend. Ich finde, dieser Song funktioniert wie so eine kleine Aufmunterungseinheit. Mach alles Schritt für Schritt, Step by Step eben, und dann gibt's irgendwann ein Happy End. Auch wenn sich dein Leben im Moment mehr nach Chaos und Baustelle anfühlt. Darum geht's in diesem Song. Ich finde, sehr schöne Botschaft. Und der Markus, ein Ex-Leipziger, hat sich bei uns hier im ARD-Abend gemeldet. Er fühlt sich am besten bei 25 Grad. Das ist seine absolute Wohlfühltemperatur. Und der Victor aus Wandlitz fühlt sich gut bei diesem warmen bis heißen Sommerwetter. Er hat auch einen schönen See fast vor seiner Haustür. Und jeder Sommertag beginnt für ihn, egal wie früh er aufstehen muss, mit einer Runde Schwimmen. Ja, das ist natürlich sehr beneidenswert, Victor. Hier sind Fleetwood Mac mit Don't Stop. Wie geht's Ihnen mit dem heißen Sommerwetter? Sie können uns schreiben an ard-abend@mdr.

Aha, Musik aus Skandinavien, Stay on These Roads hier am ARD-Abend. Und jetzt hören wir eine Musikerin, die ich persönlich sehr faszinierend finde, also Miley Cyrus. War ja nie einfach nur ein Popstar. Sie ist so etwas wie ein permanenter Neustart. Ne? Sie war ein Disney-Phänomen. Dann war sie auch eine große Provokateurin, immer mal wieder. Sie kann Country singen, sie kann Rock'n'Roll und natürlich perfekten Pop. Legendär, auf jeden Fall für mich immer noch ihr Auftritt im Jahr 2022 bei der Grammy-Preisverleihung mit ihrem Song Flowers. Also da hatte sie die Haare so hoch toupiert, ein golden glitzerndes Minikleid an. Sie sah fantastisch aus, also wie in den 70er Jahren. Und sie hat sich riesig und echt über ihren ersten Grammy gefreut. Also kaum eine Musikerin ihrer Generation, die hat ihr eigenes Image immer mal wieder so konsequent zerlegt und wieder zusammengesetzt wie Miley Cyrus. Hier ist sie zusammen mit Mark Ronson. Nothing breaks like a heart. Miley Cyrus im ARD-Amt.

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1: Die Nachrichten mit Matthias Wurms. Guten Abend. Der legendäre US-Musikmanager Clive Davis ist tot. Er starb laut US-Medien im Alter von 94 Jahren in seiner Wohnung in New York. Davis entdeckte und unterstützte viele der größten Künstlerinnen und Künstler der letzten Jahrzehnte. Giselle Uka, WDR New York.
2: Musikproduzent Clive Davis hatte ein goldenes Ohr für Talent. Er entdeckte Stars wie Whitney Houston oder Barry Manilow, förderte aber auch Bands wie Pink Floyd oder Aerosmith. Sängerin Aretha Franklin nannte Davis mal den größten Plattenmann aller Zeiten. Der frühere Chef der Produktionsfirma Columbia Records prägte rund ein halbes Jahrhundert lang die Musikbranche in den USA. Er nahm vielversprechende Künstler unter Vertrag und brachte sie mit den besten Produzenten und Songkomponisten zusammen. Auch Janis Joplin, Alicia Keys oder Bruce Springsteen haben mit Davis zusammengearbeitet.
1: In vielen NRW-Städten hat es heute Protestaktionen gegen den drohenden Finanzkollaps der Kommunen gegeben. Der Präsident des Deutschen Landkreistages sagte, wenn Gebäude und Straßen anfingen zu bröckeln, dann bröckele auch das Vertrauen der Menschen in die Handlungsfähigkeit des Staates. Die Kommunen fordern deshalb mehr Unterstützung von Bund und Ländern. Kinder in der EU sollen besser vor Missbrauch geschützt werden. Vertreter des EU-Parlaments und der Mitgliedsländer haben vereinbart, dass schon der Versuch des sogenannten Groomings, also Kinder anzuwerben, damit sie freizügiges Material bereitstellen, mit bis zu 6 Monaten Gefängnis bestraft werden soll. Wer Kinderpornografie bereitstellt, muss mit mindestens 3 Jahren rechnen. Im Kreis Euskirchen haben viele Menschen gerade keinen Strom. Betroffen sind noch Einwohner von Mechernich. Die Feuerwehr geht aber davon aus, dass das Problem bald behoben ist. In Zülpich gab es auch zeitweise keinen Strom. Da läuft inzwischen alles wieder.
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1: Der argentinische Fußballstar Lionel Messi ist der erfolgreichste WM-Torschütze aller Zeiten. Messi erzielte beim 2:0-Sieg gegen Österreich beide Tore. Dadurch hat er jetzt 18 WM-Tore auf seinem Konto und Argentinien steht im 16. Finale. Aus Dallas Michael Augustin, WDR Sport.
3: Dallas feiert Lionel Messi. In der 8. Minute schoss Messi einen Foul-Elfmeter neben das Tor. Aber in der 38. machte er das 1:0, seinen 17. WM-Treffer. Damit hat er Miroslav Klose endgültig abgehängt. Aber es gab noch einen Messi-Moment in der 5. Minute der Nachspielzeit. Das 2:0, der Endstand, der Siegtreffer.
1: Das war WDR aktuell. Das Wetter in Nordrhein-Westfalen. Die Nacht wird oft sternenklar und es kühlt ab auf 19 bis 13 Grad. Morgen gibt's wieder viel Sonne. In Warburg werden 29 Grad erwartet, in Essen 31 und in Eschweiler 32 Grad. Die nächsten Tage werden dann noch heißer. Erst für Montag erwartet die WDR-Wetterredaktion etwas Abkühlung. Es ist 22.03 Uhr.
4: Hier ist der Verkehrsservice für den ARD-Abend, die A4. Görlitz-Dresden ist zwischen Kodersdorf und Niederseifersdorf in beiden Richtungen wegen Wartungsarbeiten bis um 5 gesperrt. Und die A14 Richtung Dresden ist zwischen Schönebeck und Kalbe wegen eines umgestürzten LKW gesperrt. Zurzeit stausichter Verkehr. Und die Ortsdurchfahrt Glöte ist für LKW gesperrt. Dann haben wir eine Meldung für die A44 Kassel Richtung Dortmund. Da ist die Autobahn zwischen Soest und Werl Süd wegen Bergungsarbeiten gesperrt. Und auf der A71 Richtung Sangerhausen ist zwischen Suhl-Zellamelis und Oberhof der Tunnel Hochwald wegen Wartungsarbeiten bis morgen früh um 6 gesperrt. Und die A111 Charlottenburg-Dreieck Oranienburg ist zwischen Weidmannsluster Damm und Schulzendorfer Straße in beiden Richtungen wegen einer Brandschutzübung bis morgen früh circa 5 Uhr gesperrt. Das war von unserer Seite. Damit wünsche ich Ihnen weiterhin gute Fahrt durch den Montagabend.
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4: Heute vom NDR aus Erfurt. Ich bin Christiane Weber und ich freue mich jetzt auf Musik von den Jungs mit den lauten Gitarren und den ganz langen Werten. CC Top, Gimme All Your Love.

CCA hier am ARD Abend, Looking Out My Back Door. Von dieser Band habe ich genau diese Single, da weiß ja heute keiner mehr so richtig, was das eigentlich ist. Also nur die selber noch Singles und LPs im Schrank haben, die wissen natürlich, wovon ich hier rede. Jetzt kommen wir zu einer Band, die hat schon einen sehr merkwürdigen Bandnamen. Sixpence None the Richer. Also diese Band hat mit Kiss Me 1999 einen Überraschungshit gelandet. Also den Bandnamen kann ich mir wirklich kaum merken, muss ich immer wieder nachschauen. Kiss Me klingt für mich auf jeden Fall ganz schwerelos. Schöne, sanfte Gitarren und dann diese fast ätherische Stimme von Sängerin Lee Nash und eine Melodie, die sich sofort festsetzt, finde ich. Also bei mir funktioniert's, bei Ihnen hoffentlich auch gleich. Kiss Me.

0: Peter Maffay, Sonne in der Nacht und gefühlt ist ja auch noch so ein kleines bisschen Sonne da bei uns. Also zumindest ist es noch nicht ganz dunkel, noch nicht stockdunkel. Das ist eben die Schönheit der langen, kurzen bzw. kurzen Nächte und der sehr, sehr langen Tage. Und es ist doch immer wieder interessant, wo Sie uns überall hören. Der Mike hat sich gemeldet und er hört den ARD-Abend in Paris. Dort war er an diesem Wochenende zur Fête de la Musique und macht sich jetzt auf den Heimweg. Und der Mike in Paris und wir alle hören jetzt den großen Hit von Marlon Roudette. Der ist ja schon sehr, sehr lange erfolgreich als Solokünstler. Ist ihm 2011 ein ganz großer Hit gelungen. Also bei New Age, ne, da hören wir die ersten Akkorde auf dem Klavier und wissen, jetzt wird's gut. Es steckt ganz viel Seele in diesem Song. Marlon Roudette, New Age.
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5: 22 Uhr und 30 Minuten und hier ist der Verkehrsservice für den ARD-Abend. Die A4 Görlitz Dresden ist zwischen Kodersdorf und Niederseifersdorf in beiden Richtungen wegen Wartungsarbeiten bis morgen früh um 5 weiterhin gesperrt. Und die A14 Richtung Dresden ist zwischen Schönebeck und Kalbe wegen eines umgestürzten LKW gesperrt. Die Ortsdurchfahrt Glöte ist für LKW gesperrt. Und die A44 Kassel Richtung Dortmund ist zwischen Soest und Werl Süd wegen Bergungsarbeiten gesperrt. Und auf der A71 Richtung Sangerhausen ist zwischen Suhl-Zellermeles und Oberhof der Tunnel Hochwald wegen Bergungsarbeiten bis morgen früh um 6 gesperrt. Und dann haben wir noch eine Meldung für die A111. Charlottenburg-Dreieck Oranienburg, da ist die Autobahn zwischen Weidmannsluster-Damm und Schulzendorfer Straße in beiden Richtungen wegen einer Brandschutzübung bis ca. 5 Uhr morgen früh gesperrt. Und damit wünsche ich Ihnen weiterhin gute Fahrt durch den Abend.

Wie geht's Ihnen bei dieser Hitze? Das möchte ich gerne wissen heute Abend von Ihnen im HRD-Abend. Denn nach Glenn Frey und The Heat Is On müssen wir einfach festhalten, das ist der Song dieser Tage einfach. Ne? Denn es ist sehr, sehr heiß bei uns und auch die Margit aus Recklinghausen ist ganz klar Team Schatten. Ab 30 Grad, da fühlt sie sich körperlich einfach gut, wie wunderbar. Aber sie kann verstehen, dass ein Sommer einfach auch mal heiß sein muss, damit die Schwimmbäder und die Biergärten voll sind. Und sehr verständnisvoll finde ich das von der Margit. Ich würde noch ergänzen, dass es einfach auch mehr Spaß macht, im freien Fußball zu gucken. Und gemeldet hat sich auch der Klaus aus dem hohen Norden von der Hochwachter Bucht und seine liebste Wohlfühltemperatur sind die legendären 25 Grad. Diese Temperatur ist heute Abend am beliebtesten und der Klaus ist einfach ganz happy auch mit der Musik im ARD-Abend. Das freut uns natürlich. Jetzt ganz bestimmt auch mit Lady Antebellum und Need You Now.

80er Jahre Sound, den wir gerade gehört haben im ARD-Abend mit Ship of Fools und Erasure. Und jetzt was ganz anderes, denn manchmal klingen Popsongs wie so ein Stadionchor. So ist das für mich immer bei Na Na, Hey Hey, Kiss Him Goodbye von der Band Steam. Ist aus den 60ern und ich finde, dieser Song ist irgendwie sehr gut gealtert. Spielt, glaube ich, in vielen Karaoke-Bars eine große Rolle, weil der Refrain eben so eingängig ist. Versteht man sofort, kann jeder mitsingen. Das ist ein Song, der keine Botschaft braucht, weil er ein Gefühl perfekt trifft. Einen kleinen süßen Triumph des Abschieds. Goodbye.

She works hard for the money, Donna Summer. Sie arbeitet hart für ihr Geld. Und Hanno Bauer, der arbeitet auch hart für sein Geld. Denn er wird die ganze Nacht lang bis morgen früh um 6 hier in der A-Hitnacht für Sie da sein. Nach den 23 Uhr Nachrichten geht's los. Ich bin Christiane Weber und wünsche Ihnen, dass Sie gut durch die Nacht kommen. Wenn Sie wach bleiben müssen, dann hören Sie die ARD-Hitnacht.

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1: Die Nachrichten mit Matthias Wurms. Guten Abend. In Großbritannien rückt ein Wechsel an der Regierungsspitze näher. Premierminister Keir Starmer hat angekündigt, zurückzutreten, sobald seine Labour-Partei einen neuen Vorsitzenden gewählt hat. Der wird wahrscheinlich Andy Burnham heißen. Gabi Biesinger, WDR London.
2: Andy Burnham war erst vergangene Woche bei einer Nachwahl als Labour-Abgeordneter ins britische Unterhaus gewählt worden. Die Voraussetzung, um den scheidenden Premier Keir Starmer beerben zu können. Nachdem zwei mögliche Konkurrenten von Burnham, der zurückgetretene Gesundheitsminister Wes Streeting und die ehemalige Partei-Vizechefin Angela Rayner, ihre Unterstützung für Burnham bekundet haben, sieht es nach einem Durchmarsch für den 56-jährigen Burnham aus. Er könnte schon Mitte Juli die britische Regierung führen. Starmers Nachfolger wird dann der siebte Premier innerhalb von 10 Jahren sein.
1: In der westrussischen Stadt Voronesch sind 5 Menschen durch einen ukrainischen Raketenangriff getötet worden. Nach Angaben des dortigen Gouverneurs brach in einer Raketenfabrik ein Brand aus. In der Ukraine starben nach Angaben der dortigen Militärverwaltung 4 Menschen bei russischen Drohnenangriffen. Der Musikproduzent Clive Davis ist laut US-Medien im Alter von 94 Jahren gestorben. Davis war einer der einflussreichsten Manager der Musikgeschichte. Er gilt zum Beispiel als Entdecker von Weltstars wie Whitney Houston, Bruce Springsteen und Alicia Keys. Der argentinische Fußballstar Lionel Messi ist der erfolgreichste WM-Torschütze aller Zeiten. Messi erzielte beim 2:0-Sieg gegen Österreich beide Tore und hat jetzt 18 WM-Tore auf seinem Konto. Damit zog er am deutschen Stürmer Miroslav Klose vorbei.
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1: In Bonn rückt durch die Sperrung der Nordbrücke auch der Rhein als Verkehrsweg wieder in die Diskussion. Richtige Wassertaxis wird es aber wohl auch in der aktuellen Situation nicht geben. Svenja Bönisch, WDR aktuell. Warum ist das so?
3: Ja, die Verwaltung hat da eine klare Meinung zu. Wassertaxis, sagt sie, sind zu langsam und es passen nicht genügend Leute rein. Und die Verwaltung bleibt auch jetzt bei dieser Entscheidung, obwohl es in Bonn ja durch die vielen Staus gerade für viele Pendler schwierig ist, zur Arbeit zu kommen. Für einige könnte der Rhein gerade trotzdem eine gute Alternative sein, denn Ausflugsschiffe nehmen die Pendler aus der Bonner Innenstadt jetzt zu bestimmten Zeiten kostenlos mit in den Süden nach Bad Godesberg. Das Angebot gilt erstmal bis zu den Sommerferien, könnte aber verlängert werden.
1: Und der Blick aufs Wetter in Nordrhein-Westfalen. In der Nacht kühlt es ab auf 19 bis 13 Grad. Morgen gibt es dann wieder viel Sonne. In Aalen werden 29 Grad erwartet, in Hilden 31 und in Heinsberg bis zu 32 Grad. Die folgenden Tage werden dann noch heißer mit Höchstwerten von 38 bis 40 Grad. Erst für Montag erwartet die WDR-Wetterredaktion etwas Abkühlung. 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
4: Uhr 3. Dankeschön für die Nachrichten. Damit starten wir gut informiert in diese Nacht. Und ich schaue noch mit Ihnen gemeinsam auf die Straßen im Lande. Hier ist der Verkehrsservice der ARD Hitnacht. Die A1 ist zwischen Kodersdorf und Niederseifersdorf wegen Wartungsarbeiten gesperrt diese Nacht. Die Autobahn 8 Salzburg Richtung München ist zwischen Neunkirchen und Bergen wegen einer Nachtbaustelle ebenfalls gesperrt. Umleitung führt über die U6, U8 und die U10. Die A8 Stuttgart Richtung München ist zwischen Mühlhausen und Merklingen wegen eines defekten Gefahrgut-LKWs gesperrt, dadurch Stau ab Kirchheim Tech Ost. A9 Halle-Leipzig Richtung Nürnberg zwischen Dittersdorf und Schleiz, 5 Kilometer Stau nach einem Unfall. Die A14 Magdeburg Richtung Halle ist zwischen Schönebeck und Kalbe wegen eines umgestürzten LKW gesperrt. Die A44 Kassel Richtung Dortmund ist zwischen Soest und Werl Süd wegen Bergungsarbeiten gesperrt. Die A71 Suhl Richtung Erfurt ist zwischen Suhl, Zellermeles und Oberhof wegen Tunnelwartungsarbeiten heute Nacht gesperrt. Und in Berlin die A111 ist zwischen Weidmannsluster Damm und Schulzendorfer Straße in beiden Richtungen gesperrt. Hier läuft nämlich eine Brandschutzübung. Das muss auch mal sein. Gut, dass sowas geprobt wird und dann im Ernstfall auch alles klappt. Ihnen unterwegs eine gute Fahrt, bleiben Sie munter und hören Sie eine frische Sendung heute Nacht.
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4: Mit Hanno Bauer in Magdeburg. Ich grüße Sie. Fresh sind hier auch Cool and the Gang, die Sie in die Nacht einladen. Ja, und fresh auch ein bisschen deswegen, weil wir heute eine Jubiläumsnacht mit Ihnen feiern. Heute ist die 2000. ARD-Hitnacht, die der MDR nach ganz Deutschland ausstrahlt. Also schon ein kleiner Grund zur Feier.

Schön, wenn es einem fresh ist, nach so einem Tag wie heute. Ich hoffe, Ihnen ist es gelungen, irgendwo ein freshes Plätzchen zu finden und sich vor unserem Stern zu verstecken, beziehungsweise den harten Strahlen, die da runtergekommen sind, zusätzlich noch zu dem Hitzehoch, was uns fest im Griff hatte heute. Ja, ist gelungen? Okay, wo denn? Wir sind doch alle unter demselben Stern. Ich und ich können genau davon singen, vom selben Stern.

Four Non-Blondes, what's up? Ja, das kann ich sagen, zumindest für alle Autofahrer, die gerade noch unterwegs sind. Es gibt eine Richtungssperrung einer Autobahn, falls Sie gerade auf der Autobahn 49 sind. Kassel Richtung Gießen zwischen Neuental und Schwalmstadt wurde gesperrt nach einem Unfall. Außerdem, Achtung bitte auf der A5, Gefahr durch Tiere auf der Fahrbahn zwischen dem Dreieck Neuenburg und Effringenkirchen in beiden Richtungen. Hier sind mehrere Rehe auf der Fahrbahn. Gute Fahrt durch die Nacht, jetzt mit Musik von Otis Redding in der ARD-Hitnacht. Sitting on the Dock of the Bay.

Hier ist die ARD-Hitnacht und es gibt eine aktuelle Warnung vor einem Großbrand. Achtung bitte, wenn Sie in Isselburg wohnen und dort wohnen, Richtung Haldern, zieht auch der Rauch rüber. Es gibt einen größeren Brand. Schließen Sie als Anwohner bitte Türen und Fenster. Ansonsten ist die Feuerwehr informiert und die Feuerwehr in Borken hat schon alles Nötige veranlasst. Also keine weitere Gefahr, aber bitte die Fenster und Türen in und um Isselburg geschlossen halten. Hier ist die ARD-Hitnacht, jetzt mit Musik von Lionel Richie, Penny Lover.

0: 23.30 Uhr ist es. Mein Gott, hätte uns beinahe schon eine Stunde mehr gegönnt für diese ARD-Hitnacht. Nein, 23.30 Uhr. Und damit Zeit für den Verkehrsservice der ARD-Hitnacht. Die A4 ist zwischen Kodersdorf und Niederseifersdorf wegen Wartungsarbeiten heute Nacht gesperrt. Die Autobahn 8 Salzburg Richtung München ist zwischen Neunkirchen und Bergen wegen einer Nachtbaustelle bis 5 Uhr früh gesperrt. Die Umleitungen sind die U6, die U8 und die U10. Oh, schön, gerade Zahlen. Das finde ich immer schön. So, dann die Autobahn 8. Stuttgart Richtung München ist zwischen Mühlhausen und Merklingen wegen eines defekten Gefahrgut-LKWs immer noch gesperrt. Dadurch Stau ab Eichelberg. Die A14 Magdeburg Richtung Halle ist zwischen Schönebeck und Kalbe wegen eines umgestürzten LKW gesperrt. Die A44 Kassel Richtung Dortmund ist zwischen Soest und Werl Süd wegen Bergungsarbeiten gesperrt. Die Autobahn 44 Kassel Richtung Eisenach ist zwischen Waldkappel und Sontra West wegen Bauarbeiten bis 4 Uhr gesperrt. Und die Autobahn 49 Kassel Richtung Gießen zwischen Neuental und Schwalmstadt ist die Richtungsfahrbahn gesperrt nach einem Unfall. Die Autobahn 71 Suhl Richtung Erfurt ist zwischen Suhl-Zellermeles und Oberhof wegen Tunnelwartungsarbeiten gesperrt, die heute Nacht laufen. Und in Berlin, die Autobahn 111 ist zwischen Weidmannslusterdamm und Schulzendorfer Straße in beiden Richtungen bis 5 Uhr früh wegen einer Brandschutzübung gesperrt. Ihnen unterwegs eine gute Fahrt durch die Nacht. Bleiben Sie munter mit dieser Musik im Radio.
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0: Hanno Bauer in Magdeburg präsentiert das St. Elmo's Fire, Man in Motion, John Parr nämlich. Und das passt doch irgendwo zur Brandschutzübung da auf der Autobahn 111 in Berlin, oder?

0: Na, da ist doch jetzt schon mal ein bestimmtes Feuer ausgebrochen hier mit dem St. Elmos Feuer, das hier durch die Nacht getragen wurde. Und das ist eine besondere Nacht. Die 2000. ARD-Hitnacht ist es des Mitteldeutschen Rundfunks. Ja, genau, 2021 haben wir angefangen. Also eigentlich ja schon im Jahr 2020 und zwar am 30. Dezember, also quasi eine Nacht mehr, einfach damit sich technisch alles einspielt und nicht erst zum Jahreswechsel, wenn draußen überall geböllert wird, sozusagen dann hier eine neue Sendung für die ARD beginnt. Und deswegen also heute Nacht, Sie können es nachrechnen gerne, die 2000. Sendung, weil wir ja jede Nacht auf Sendung sind. Eine Woche immer aus Thüringen, eine Woche aus Sachsen, eine Woche aus Sachsen-Anhalt und dann geht's genau in dieser selben Reihenfolge wieder los von vorne. Und wir haben tatsächlich ganz viel guten Zuspruch in dieser Zeit bekommen und freuen uns natürlich auch darüber, dass ganz viele Menschen schreiben an ard-hitnacht@mdr.de. Nacht für Nacht mit ihren positiven, optimistischen Geschichten, was so alles passiert im Leben und woran man andere Menschen so teilhaben lassen kann. Traudel aus Hannover ist zum Beispiel dazugestoßen und hat einfach nur geschrieben, hallo Hanno, Glückwunsch zur 2000. Sendung. Weiter so. Traudel ist nämlich auch immer mit dabei in unserer Radiofamilie, die hier zusammengewachsen ist seit 2021. Und sie hat auch noch ein paar Fotos angehängt von ihrem Urlaub, der gerade vorbei ist in Cuxhaven. Und außerdem von Traudel auch mal ein Selfie von sich und ihrem Mann. Traudel, schön die Gesichter unserer Liebsten der Radiofamilie auch mal zu sehen. Das lässt uns alle noch viel mehr gemeinsam erleben. Dankeschön.
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0: Und wenn wir schon bei Fotos sind, Ed Sheeran jetzt auch mit seinem Fotograf in der ARD-Hitnacht.

Peter in Bremen ist mit dabei. Das ist sehr schön. Und er möchte ja auch gerne mit feiern und arbeitet ja auch in der Bäckerei. Und hat mir aus seiner Bäckerei schon mal ein Foto geschickt, wie er feiert. Ja, also mit uns zusammen die 2000. ARD-Hitnacht. Er trinkt nämlich ein Bierchen, ein alkoholfreies. Das steht extra auf dem Etikett drauf. Ich hoffe, er hat nichts anderes reingefüllt. Und hat geschrieben, guten Abend, Hanno. Ich feiere auch mit, aber alkoholfrei. Dann lass mal gehen. Gruß an alle, die zuhören. Peter aus Bremen. Peter, ich grüße sehr schön zurück. Das ist sehr nett. Und natürlich, also bei uns steht bis jetzt erstmal nur Wasser auf dem Tisch. Das gibt's auch alkoholfrei, habe ich gehört. Und auch ganz ohne Geschmack. Also, Prost und komm gut durch die Nacht.

0: Die Bee Gees, Alone. Und eines kann ich sagen, 10 Minuten vor Mitternacht, dass ich nicht alleine bin im Studio. Heute Nacht habe ich nämlich einen Studiogast da. Brigitte ist es. Brigitte, auch eine Hörerin der Radiofamilie aus Bischofsheim, extra angereist. Hallo Brigitte.
1: Hallo, hallo.
0: Gerade angekommen. Und wir werden uns in den nächsten Stunden auch noch so ein bisschen hier natürlich unterhalten. Also schön, dass ich erstmal nicht allein bin im Studio. Denn wir feiern die 2000. ARD-Hitnacht und Roland ist so gut wie, ich sag mal, unser Statistiker der Sendung. Der hat uns also im letzten Jahr, auf die 1500. Sendung hingewiesen und hat gesagt, also er führt ganz genau Statistik. Wann denn eigentlich, wie viele Sendungen gelaufen sind? Gut, also hier konnte man es auch tatsächlich so ein bisschen abzählen. Aber er hat jetzt geschrieben, hallo, es ist die 2000. ARD-Hitnacht vom MDR und auch eine runde Zahl bei der Moderation. Es ist nämlich die 320. Sendung mit Hanno Bauer. Viele Grüße aus dem Rechenzentrum im heißen Stuttgart. Roland, das haut mich jetzt gerade so ein bisschen von den Socken, denn ich habe tatsächlich heute schon überlegt, mein Gott, wie viele werden es denn bei mir gewesen sein? Also ich weiß, im letzten Jahr waren es bei mir 67 ARD-Hitnachte, das Jahr davor waren es 65 oder sowas. Und dann habe ich das einfach mal rumgerechnet und kam auch so auf so eine Zahl, so müssten ja dann so um die 300 bis 350 ungefähr gewesen sein. Und jetzt steht diese Zahl vor mir und ich bin also wirklich von Socken gehauen, einfach mal durch diese liebe E-Mail. Ich bedanke mich ganz herzlich, Roland, im heißen Rechenzentrum in Stuttgart und wünsche alles Gute. Dankeschön für die statistische Unterstützung unserer kleinen Jubiläumssendung.
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Und ich kann es Ihnen sagen, was wir tun können. Wir können uns morgen wieder hören, wenn Sie möchten. Also morgen geht nämlich die ARD-Hitnacht weiter nach den Mitternachtsnachrichten. Und dann feiern wir noch gemeinsam ein bisschen weiter. Jetzt gibt's erstmal Hot Love. Ist auch nicht schlecht, oder?

0: Es ist 0 Uhr. 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
1: Die Nachrichten mit Magdalena Dietz. Guten Abend. Großbritannien bekommt wohl einen neuen Regierungschef. Premierminister Starmer hat seinen Rücktritt angekündigt und sein Labour-Parteikollege Andy Burnham hat erklärt, dass er sein Nachfolger werden möchte. Die Entwicklung wird auch bei der EU mit Spannung beobachtet. Kommissionspräsidentin von der Leyen bedankte sich bei Starmer für dessen Arbeit. Katrin Schmid, WDR Brüssel.
2: Die Sicherheit Europas und die der Ukraine sei dank Starmer gestärkt worden. Auch für die EU beginnt mit dessen Rücktritt eine Zeit des Wartens, bis die Nachfolge bis September geklärt sein soll. Als aussichtsreichster Kandidat ist Labour-Politiker Andy Burnham im Gespräch. Aber wer auch immer die Nachfolge antritt, in Brüssel hofft man, dass eine zuletzt verstärkte Zusammenarbeit weitergeht. Denn unter Premier Starmer hatte sich Großbritannien stärker im Sinne und in Kooperation mit der EU engagiert, wenn es beispielsweise um die Unterstützung der Ukraine geht, um die Stärkung der NATO und eine verstärkte Unabhängigkeit gegenüber den USA.
1: In vielen NRW-Städten hat es Protestaktionen gegen den drohenden Finanzkollaps der Kommunen gegeben. Der Präsident des Deutschen Landkreistages Brötel sagte, wenn Gebäude und Straßen anfingen zu bröckeln, dann bröckele auch das Vertrauen der Menschen in die Handlungsfähigkeit des Staates. Die Kommunen fordern deshalb mehr Unterstützung von Bund und Ländern. Der US-Musikproduzent Cliff Davis ist im Alter von 94 Jahren gestorben. Das berichten US-Medien unter Berufung auf seine Familie. Davis war einer der einflussreichsten Manager der Musikgeschichte. Er gilt als Entdecker von Weltstars wie Whitney Houston, Bruce Springsteen, Janis Joplin und Alicia Keys und sorgte für legendäre Comebacks, etwa von Carlos Santana und Aretha Franklin. Der Stromausfall im Kreis Euskirchen ist vorbei. In Mechernich und Zölpich haben alle Haushalte wieder Strom. Einige mussten fast 4 Stunden warten, bis alles wieder normal lief. Ausgelöst worden war der Stromausfall wohl am frühen Abend durch einen Brand in einem Trafo.
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1: Die Polizei hat das 17-jährige Mädchen gefasst, das im Januar in Castrop-Rauxel einen gleichaltrigen Jungen getötet haben soll. Fahnder nahmen sie in Litauen fest. Sascha Baczynski, WDR Dortmund.
3: Die Tat hatte im Januar Castrop-Rauxel geschockt. Die 17-jährige Schülerin soll den gleichaltrigen Jugendlichen durch einen Stich in den Hals heimtückisch ermordet haben. Sie wurde zunächst freigelassen. Die Auswertung ihres Handys hätte dann ergeben, dass die Tat geplant gewesen sei, sagen Polizei und Staatsanwaltschaft. Als Haftbefehl erlassen wurde, war die 17-jährige schon auf der Flucht. Mit Hilfe litauischer Behörden wurde sie jetzt festgenommen und soll nach Deutschland ausgeliefert werden, so die Staatsanwaltschaft.
1: Und das Wetter in NRW. Bis zum Morgen ist es oft sternenklar. Der Dienstag bringt wieder viel Sonne, teilweise dazu Sahara-Staub. In Gütersloh bis 29 und in Aachen bis 32 Grad. Das war wieder.
4: Schönen Dank für die ersten Worte des neuen Tages. Heute ist Dienstag, der 23. Juni. Und hier hören Sie die 2000. ARD-Hitnacht des Mitteldeutschen Rundfunks. Und auch diese beginnt wieder mit dem Verkehrsservice in der ARD-Hitnacht. Die Autobahn 4 ist zwischen Kurdersdorf und Niederseifersdorf wegen Wartungsarbeiten gesperrt. Die Autobahn 8 Salzburg Richtung München ist zwischen Neuenkirchen und Bergen wegen einer Nachtbaustelle gesperrt. Die Umleitung führt über die U6, U8 und die U10. Die A8 Richtung Stuttgart Richtung München ist zwischen Mühlhausen und Merklingen wegen eines defekten Gefahrgut-LKW gesperrt, dadurch Stau ab Eichelberg. Die A14 Magdeburg Richtung Halle ist zwischen Schönebeck und Kalbe wegen eines umgestürzten LKWs gesperrt. Die A44 Kassel Richtung Dortmund ist zwischen Soest und Werl Süd wegen Bergungsarbeiten aktuell gesperrt. Die A44 Kassel Richtung Eisenach ist zwischen Waldkappel und Sontra West wegen Bauarbeiten gesperrt diese Nacht. Bis um 4 soll es dauern. Die Autobahn 71 Suhl Richtung Erfurt ist zwischen Suhl, Zellamelis und Oberhof wegen Tunnelwartungsarbeiten gesperrt heute Nacht. Und in Berlin läuft eine Brandschutzübung, deswegen ist die Autobahn 111 zwischen Weidmannslusterdamm und Schulzendorfer Straße in beiden Richtungen gesperrt. Gute Fahrt in den neuen Tag hinein. Bleiben Sie munter mit der richtigen Sendung im Radio.
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4: Mit Hanno Bauer in Magdeburg. Und ich freue mich, weil sich unser Roland, unser Statistiker, gemeldet hat. Telefonisch. Ja, wir standen schon mal im Kontakt, als es die 1500. Sendung gab, und gleich telefonieren wir.

0: Hier ist die ARD Hitnacht, 2000. Ausgabe, also jedenfalls dann, wenn wir die Ausgaben des Mitteldeutschen Rundfunks zugrunde legen. Und wer sich damit ganz genau auskennt, ist Roland in Stuttgart, der sich in der letzten Stunde schon per E-Mail bei mir gemeldet hat. Hallo Roland.
1: Hallo Hanno, hallo alle zusammen da draußen.
0: Das ist ja wirklich eine interessante Geschichte. Also erstmal habe ich, glaube ich, noch keinen erlebt, der seit Anfang an mitzählt. Wie kam es denn dazu? Also letztes Jahr war ich ja schon total baff, als ich gelesen habe, was, das soll jetzt die 1500. Ausgabe sein. Also ich glaube, bei uns im Haus hat sich da keiner die Mühe gemacht, das zu mitzuzählen. Aber es stimmte ja dann tatsächlich. Und dass es heute die 2000. ist, habe ich jetzt mal einfach daraus abgeleitet und sehe jetzt plötzlich eben eine E-Mail von dir vor mir. Also wir dürfen du sagen, oder?
1: Ja, selbstverständlich.
0: Also wer so viel ARD Hitnacht hört, der ist einfach auch Mitglied der Radiofamilie, obwohl du ja gar nicht so oft schreibst bei uns.
1: Nee, eigentlich nicht.
0: Ja, genau.
1: Ich höre eher mehr zu oder so.
0: Ja, ne, so, dafür ist es ja eigentlich auch gemacht. Roland, einfach, wie kommt man denn auf eine Idee, so eine Sendung so statistisch so genau auszuwerten?
1: Oh, das ist eine lange Geschichte. Meine Radioarbeit begann in meinen Jugendzeiten beim Saarländischen Rundfunk in Saarbrücken und da habe ich dann immer protokolliert, wer wo welche Sendung moderiert hat. Eine lange Zeit hatte SR3 Saarlandwelle die ARD Hitnacht inne mit Dieter Exter und anderen und das ging dann über den NDR dann über und dann habe ich dann weiter protokolliert und das kam dann auch auf den MDR. Und ja, so kam es eben zu dieser Statistik.
0: Also erstmal Dankeschön dafür, für diese sozusagen ehrenamtliche Tätigkeit im Sinne der ARD Hitnacht. Also das ist ja lobenswert, muss ich mal sagen. Und dann tatsächlich jede Nacht gehört? Nee, kann man da gar nicht jede Nacht eine Sendung hören, oder wie?
1: Doch, ja, kann man. Wenn man nebenher noch ein bisschen was arbeitet und so. Und ja, doch, geht. Ja.
0: Ach ja? Ja, und dann stand ja in der E-Mail, dass es meine 320. ARD Hitnacht ist. Also das ich hatte ja vorher schon ein bisschen überlegt, ehrlich gesagt, ob es nicht irgendwo auch, also wie viel das bei mir gewesen sein könnten. Und also ich wäre im Leben nicht drauf gekommen, dass heute die 320. ist. Also auch das ist genau protokolliert sozusagen irgendwo.
1: Auch das ist protokolliert irgendwo und in der letzten Stunde hat mich auch der Gedanke beschäftigt, wie viele Sendungen hast du denn sonst noch gemacht? Und da gab es dann außer den 276 aus Sachsen-Anhalt 43 aus Thüringen und eine einzige aus Sachsen.
0: Und das war die Silvester-Sendung, genau, aus Sachsen. Die ist ja gar nicht so lange her. Ja, genau, das war mein Debüt sozusagen, das erste Mal im Studio da in Sachsen zu sein. Was im Übrigen sehr, sehr schön war. Also jetzt bin ich, glaube ich, auch der einzige MDR-Mitarbeiter, der alle drei Hörfunkstudios mal irgendwann mal kaputt gespielt hat,
1: sozusagen. Ja, genau.
0: Ich hatte schon überall die Finger dran. Mein Gott, das kann sonst nur mein Chef besagen. Ach so, nee, das soll ich ja nicht mehr erzählen.
1: Das ist die Vielfältigkeit der absoluten Profis.
0: Ja. Ach ja, dankeschön. Ich bin auf jeden Fall wirklich also sehr, sehr erfreut darüber, dass wir jetzt mal miteinander Kontakt hatten. Ich glaube, ich hatte es schon mal versucht irgendwo so voriges Jahr, als da die 1500. anstand, aber irgendwie hat es dann gerade nicht geklappt mit den Telefonen. Auch heute wäre es beinahe nicht geklappt. Aber schön, dass es zu wissen, dass da jemand im Hintergrund ist, der jedes Wort genau mitzählt, was ich hier von mir gebe und andere Kolleginnen und Kollegen natürlich auch. Wer hat denn eigentlich die erste Sendung gemacht? Ich kann mich ja nicht mehr erinnern. Die kam von...
1: Oh, da müsste ich jetzt gerade mal nachschauen in meiner Statistik. Ja, das ist...
0: Also die kam ja aus Sachsen, ne? Die allererste, das war wie gesagt einen Tag schon vor Silvester, damit wir dann also nicht erst Silvester anfangen sozusagen mit den,
1: alles durchzuprobieren. Ja, das habe ich hier auf dem Schirm. Das war denn insgesamt 1081. ARD Hitnacht vom Namen her, die erste vom MDR Sachsen am Donnerstag, den 31.12.2020. Der Moderator war Heiko Rasch und ja.
0: Krass.
1: Genau.
0: Ja.
1: Und du warst dann die Nummer 5 am Montag, den 4.1.
0: Das kommt hin, genau, weil Sachsen ja natürlich erstmal diese Woche dann zu Ende gesendet hat und damit waren wir dann in Sachsen-Anhalt dran. Ja, fantastisch. Stimmt einfach alles und ich bedanke mich nochmal. Wie verrückt. Einfach über diese Kontaktaufnahme habe ich mich echt sehr gefreut und für diese ganze Statistik im Hintergrund und ja, jetzt müsste ich eigentlich eine Torte nach Stuttgart schicken.
1: Ja, es hat mich sehr gefreut, dass ich auch mal live über den MDR was sagen durfte.
0: Ja, genau. Zu gegebenem Anlass auf jeden Fall. Ja, also dann wünsche ich weitere schöne 2000 Nächte auf jeden Fall in den nächsten paar Jahren mit uns.
1: Ja, danke, ebenso natürlich, und ich melde mich dann wieder beim nächsten Rundenjubiläum.
0: Ja, wunderbar. Und am besten vorher schon mal Bescheid sagen, weil, wie gesagt, manchmal verschläft man es dann auch einfach. Also ich sage jetzt mal, bei einer Serie oder sowas im Fernsehen oder sowas, da wird das ja meistens, da kann man das ja dann alles nachverfolgen. Aber bei einer Radiosendung, die sozusagen Nacht für Nacht vor sich hinsendet, ja, da hat das meistens dann gar keiner auf dem Schirm.
1: Ja, genau, das ist ein bisschen komplexer.
0: Dank Roland in Stuttgart wussten wir es. Und ich sage nochmal danke, wünsche jetzt eine schöne Nacht. Bis dann.
1: Das Gleiche wünsche ich auch.
0: Danke. Ciao, ciao.

0: So viele E-Mails kommen gerade rein über ARD-Nacht@mdr.de. Ich weiß gar nicht, ich werde alle lesen, ich werde, und das verspreche ich, alle beantworten. Aber ich weiß nicht, ob ich alle irgendwie zu Gehör bringen könnte. Aber das hier von Heiko aus Krawinkel, ja, na, das habe ich gelesen und freue mich sehr darüber. Hallo lieber Hanno, hat er geschrieben, am wöchentlichen Wechsel der Sendeorte und ihren Moderatoren wird mir immer wieder klar, wie schnell die Zeit vergeht. Liebe Grüße aus Krawinkel und eine gute Sendung. Es ist einfach schön, von einem Moderator aus Fleisch und Blut durch die Nacht begleitet zu werden. Das gibt Radio die Seele, die es braucht. Ach, dankeschön, das geht so gut runter, weil ich finde das ganz genauso. Also Menschen, die moderieren, sind einfach ja da und sind auch die, die alles irgendwie miteinander verbinden. Und deswegen habe ich mich auch für diesen Beruf entschieden. Und dass es eine Seele gibt im Radio, ist ja gut, auch wenn es nur so eine schwarze wie meine ist.
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0: Und damit jetzt Musik, die ich immer wieder gerne spiele, in zwei verschiedenen Versionen. Wir spielen heute die von The Boss Hoss und den Common Linnets. Wir hören Jolene.

Ob nun von Dolly Parton oder in dieser Version, ich glaube, es gibt noch mindestens 30 andere Versionen dieses Liedes. Nur spielen wir die hier gerade nicht in dieser Sendung. Hier ist die ARD Hitnacht. Jolene auf jeden Fall immer der Hammer. Und dieser hier auch von den Hutus. 500 Miles Away from Home. Und die ganz kurze E-Mail, noch Glückwunsch zum Jubiläum von Alrun, die geschrieben hat, hallo Herr Bauer, herzlichen Glückwunsch zur Jubiläumssendung. Ihr dürft nicht fehlen, mein Lieblingsspruch, Nachtschwärmer oder Frühaufsteher.

0: Ja, ja, so manche Nacht ist ein bisschen länger manchmal, ja. Also nicht immer ist die Aufmerksamkeit ganz hoch, aber heute ist es überhaupt kein Problem, denn ich habe Studiogast Brigitte bei mir im Studio, die sogar hier schon mal war im Studio. Und ich finde das immer schön, wenn mal jemand da ist. Und du hast mir ja sogar was mitgebracht.
1: Ja, ein kleines Geschenk zur 2000. Sendung.
0: Und das ist nämlich ein kleines Blumentöpfchen mit einer 2 drinne und 3 Nullen drinne. Ja, und das sieht wirklich sehr hübsch aus, steht jetzt hier auf meinem Moderationstisch.
1: Das sind kleine Kerzen, die du natürlich hier im Studio nicht anstecken darfst.
0: Ja, eben, genau. Also dann kommt hier sofort das Hausmanagement. Also ich meine, die werden jetzt wahrscheinlich schlafen, aber sobald hier jemand irgendwo ein Streichholz anzündet oder ein Feuerzeug rausholt, auch nur aus der Tasche und das anguckt oder auf den Tisch legt, kann ich mir vorstellen, kommen die hier sofort um die Ecke gezischt. Also egal, wo die Menschen wohnen, das gäbe also richtig Ärger. Aber es sieht so hübsch aus. Also ich freue mich richtig. Also eine Torte müssen wir uns dann später natürlich auch noch gönnen, ja.
1: Die gönnen wir uns morgen Nachmittag. Die
0: gönnen wir uns dann morgen Nachmittag, sehr schön, nach dem Ausschlafen. Ja, also Dankeschön erstmal dafür, fürs kleine Mitbringsel. Und das, wenn das hier auf dem Tisch steht, dann werden dann auch all die Kollegen fragen, was ist denn das, warum steht denn das, wer ist denn 2000 geworden?

0: Supertramp, it's raining again. Ja, wo denn? Also auf dem Niederschlagsradar sehe ich überhaupt nichts von Regen und dafür aber die Temperaturen, die immer noch tropisch sind. 0.30 Uhr damit, Zeit für den Verkehrsservice in der ARD-Hitnacht. Die aktuellsten Meldungen sind diese. A1 Osnabrück Richtung Bremen ist zwischen Lohne und Dinklage und Vechter, ist zwischen Lohne, Dinklage und Vechter nach einem Unfall gesperrt. Die Autobahn 4 ist zwischen Kurtersdorf und Niederseifersdorf wegen Wartungsarbeiten gesperrt bis in den Morgen. Die Autobahn 7 Flensburg Richtung Hamburg ist zwischen Bordesholm und dem Dreieck Bordesholm wegen einer Ziege auf der Fahrbahn gesperrt. Na, wer hat die denn aus dem Stall gelassen? Schnell zurück in den Stall, du. Die Autobahn 8 Salzburg Richtung München ist zwischen Neukirchen und Bergen wegen einer Nachtbaustelle bis 5 Uhr früh gesperrt. Die Umleitung führt über die U6, U8 und U10. A8 Stuttgart Richtung München zwischen Eichelberg und Mühlhausen 3 Kilometer Stau. Die Sperrung im weiteren Verlauf wurde jedoch soeben aufgehoben. Die Autobahn 14 Magdeburg Richtung Halle ist zwischen Schönebeck und Kalbe wegen eines umgestürzten LKW gesperrt. Die A44 Kassel Richtung Dortmund ist zwischen Soest und Werl Süd wegen Bergungsarbeiten gesperrt. Die Autobahn 44 Kassel Richtung Eisenach ist zwischen Waldkappel und Sontra West wegen Bauarbeiten gesperrt bis 4 Uhr. Die A71 Suhl Richtung Erfurt ist zwischen Suhl-Zellermelis und Oberhof wegen Tunnelwartungsarbeiten gesperrt. Berlin, die Autobahn 111 ist zwischen Weidmannslüsterdamm und Schulzendorfer Straße in beiden Richtungen gesperrt wegen einer Brandschutzübung. Und neu dazugekommen ist auch diese Meldung noch. Die Autobahn 215 Kiel Richtung Neumünster ist zwischen Blumenthal und dem Dreieck Bordesholm gesperrt. Ihnen unterwegs eine gute, störungsfreie Fahrt durch die Nacht. Bleiben Sie munter.
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0: Mit Hanno Bauer in Magdeburg. Gestern um diese Zeit, da hatten wir doch auch Chris Rea, oder? Mit Julia. Heute ist die andere Tochter dran, Josephine. Wir hören Chris Rea. Viel Spaß. Oh, so geniale Musik.

So, kurze Unterbrechung. Es gibt nämlich einen Falschfahrer und ich hätte Roland mal fragen sollen, wie viele Falschfahrer es gab in den ganzen Sendungen. Achtung bitte, auf der Autobahn 8 zwischen Dachau, Fürstenfeldbruck und Adelzhausen ist ein Falschfahrer auf der Straße. Bitte ganz rechts fahren, nicht überholen. Auf der Autobahn 8 zwischen Dachau, Fürstenfeldbruck und Adelzhausen ist ein Falschfahrer unterwegs. Vorsicht hier in beiden Richtungen.

der Falschfahrer, der ärgert uns ja besonders. Achtung bitte, jetzt gibt's eine Korrektur zu der Falschfahrermeldung von eben auf der Autobahn 8. Jetzt ist er nämlich zwischen dem Dreieck München-Eschenried und Dasing unterwegs. Also, wurde gerade eben nochmal korrigiert auf meinem Bildschirm. Achtung bitte, der Falschfahrer auf der Autobahn 8 zwischen Dreieck München-Eschenried und Dasing. Kommt Ihnen ein Falschfahrer entgegen? Vorsicht hier in beiden Richtungen.

weil es so sein muss, gibt's bei uns nochmal die Falschfahrerwarnung. Achtung bitte auf der Autobahn 8 zwischen dem Dreieck München-Eschenried und Dasing kommt ein Falschfahrer entgegen. Bitte ganz rechts fahren, nicht überholen. Vorsicht hier in beiden Richtungen. Ein Falschfahrer gemeldet von der Autobahn 8 zwischen Dreieck München-Eschenried und Dasing. Und ja, hier wurde die Meldung jetzt gerade nicht nochmal korrigiert. Eben war das ja geschehen. Das passiert sowieso und da werden wir ja sehr häufig gefragt, wie kommt sowas eigentlich, dass also erstmal die Meldungen so schnell zu uns reinkommen und dann auch so oft. Also erstmal, wir sind ja alle Bundesländer zusammen in der Nacht, ja. Also dann tagsüber ist es ja so, dass jedes Bundesland für sich sendet sein Programm. Da sind es natürlich dann erstmal schon dort nicht so viele Falschfahrer. In der Nacht sind es dann natürlich dadurch, dass wir eben die Falschfahrermeldungen für ganz Deutschland reinbekommen. Statistisch gesehen natürlich schon mal mehr und dann ist es natürlich auch so, dass die Polizei das eingibt. Also wie zum Beispiel jetzt eben dieses von der Autobahn 8. Wir haben es in derselben Sekunde quasi vor uns und müssen das dann auch auf die Musik lesen. Kann natürlich sein, dass dann irgendwo ein Schreibfehler drin ist oder vielleicht noch ein alter Textbaustein, der vielleicht gerade noch im Verkehrscomputer bei den Polizeibeamten dann drin war. Dazu sorgt, dass dann die Stelle vielleicht nicht richtig ist, die gemeldet wurde, wie das offensichtlich hier gerade der Fall war. Und dann wird eben nochmal schnell nachkorrigiert. Kommt immer wieder mal vor. Ich wollte es Ihnen mal erklären, wie es funktioniert. Deswegen gerade getan. In der ARD nach 2000. Ausgabe. Und falls Sie irgendwelche Fragen haben zur Sendung, wie sowas funktioniert. Gestern kam ja schon mal eine Nachfrage zu den Falschfahrern. Erkläre ich auch gerne. Und zwar ehrlichen Herzens. Westernhagen jetzt, es geht mir gut. Köln.

0: Anna Jenny in Hamburg. Geht es denn noch gut? Also ich hoffe, Westernhagen spricht auch so ein bisschen für dich. Denn Jenny hatte wahrscheinlich ein paar zu viele Frühdienste. Hat sie jedenfalls geschrieben in ihrer Gratulation, die reinkam per E-Mail an ard-hitnacht@mdr.de. Und zwar steht da drin: Moin Hanno, wow, 2000 Folgen ARD-Hitnacht im MDR. Ich habe die Staffeln weggesuchtet. Wobei 2000, das kann eigentlich nicht sein, schreibt sie. Ich höre ja bei jeder Frühschicht. Und das waren allein dieses Jahr im April mindestens 2700, wenn ich richtig gezählt habe. Worauf mit Frühschicht gehören kein Verlass ist. Im Juni darf ich nur tagsüber arbeiten und Satire schreiben, auch schön. Dann kann ich abends so wie jetzt mal reinhören, wer moderiert, und dann die Sendung am nächsten Tag nachhören wie so ein Freak. Glückwunsch zu 2000 Folgen und auch noch viele weitere. GZSZ werdet ihr wohl mindestens überleben. Liebe Grüße aus Hamburg, deine Kollegin Jenny. Jenny, ich grüße ganz lieb zurück. Na klar, also wir werden mindestens die Lindenstraße.
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0: Liebe Kollegin beim NDR und auch Fan dieser Sendung, finde ich super. Und jetzt Musik von Rupert Holmes, einer meiner Lieblingslieder, eines meiner Lieblingslieder aus den 70er Jahren. Der Bauer braucht mal eine neue Tüte Deutsch. Fire.

ARD Hitnacht, 2000. Ausgabe des MDR. Und es kommen so viele Glückwünsche rein. Zum Beispiel von Sven, der geschrieben hat, herzlichen Glückwunsch zur 2000. Aber musste es auch außerhalb dafür so hot werden? Ja, wir haben die Hitzewelle nicht bestellt, aber passt irgendwie dazu, oder? Auf jeden Fall schreibt Sven noch, ich wünsche eine angenehme Nacht. Muss gleich an der Matratze horchen, da ich morgen wieder fit sein muss. Ich wohne unterm Dach und es ist tatsächlich very hot. Zudem habe ich keine Idealmaße. Also Tauwetter für Dicke. Schöne Grüße aus dem eigentlich kühlen Norden aus Celle. Ich grüße ganz lieb zurück und ja, ich kann es langsam auch körperlich nachvollziehen. Nachtdienst macht nämlich nicht unbedingt schlanker, habe ich festgestellt über die Jahre. Ja, die nächste E-Mail aus Längerich von Mario und Iris und Malu, dem kleinen Dackelhund. Sie haben geschrieben, guten Abend, lieber Hanno, wir wünschen dir und deinem Studiobesuch, ja genau, Brigitte ist hier, wir wünschen eine entspannte 2000. ARD-Hitnacht. Wenn wir uns recht erinnern, kam die erste Hitnacht des MDR aus Dresden und wurde von Gerhard Lerch moderiert. Ha, da haben wir es nämlich. Ich hatte ja unseren Statistiker Roland dazu gefragt, ob er sich vielleicht erinnert, aber er muss dann auch erstmal in der Statistik graben. Also Roland, jetzt nicht weiter graben. Wir wissen jetzt, Gerhard Lerch war es und vom MDR aus Dresden. So, 1999 Sendungen später sitzt du mit Damenbesuch in Magdeburg und moderierst die 2000. Sendung. Ach, das ist aber schön ausgedrückt. Wir wünschen uns gerne noch 2000 Sendungen mehr und sagen danke an alle Teams der ARD Hitnacht für gute Musik, die Begleitung durch so manche schlaflose Nacht, da es heute Abend etwas kühler ist und die letzte Nacht temperaturbedingt nur 2 Stunden Schlaf mit sich brachte. Packen wir uns jetzt in die Haier und können leider nicht weiter dabei sein. Macht weiter so, wir hören gerne zu. Ich grüße ganz lieb und ich freue mich immer, wenn ihr dabei seid und wenn ihr zuhört und E-Mails schreibt. Iris und Mario in Längerich und Malu bitte auch nochmal schön über den Kopf streicheln, wenn es jetzt ins Bett geht. Hier ist die 2000. ARD Hitnacht. Ich glaube, ich habe es schon mal erwähnt, ein oder zweimal in dieser Sendung. Aber was jetzt für Musik kommt, das erwähne ich jetzt zum ersten Mal. Paul Young nämlich, Come Back and Stay.

Back and Stay. Das ist ja wie mit dieser Sendung. Natürlich bleiben wir die ganze Nacht und kommen jede Nacht wieder. Und Pilotin Daniela aus Oberhausen, München, also Einsatzort ist meistens München, Wohnort ist Oberhausen, hat sich auch zu unserer Radiofamilie gefunden und hat jetzt auch ihren Glückwunsch geschrieben. Lieber Hanno, ein Jubiläum habt ihr heute. Ihr von der Hitnacht seid nette Leute, darum macht weiter so. Das wünsche ich sehr und gratuliere dem Team vom MDR. Die Hitnacht höre ich von Anfang an und bin seit letztem Jahr im Mai Mitglied der weltweiten Radiofamilie. Ich gratuliere von ganzem Herzen und möchte euch bitten, macht weiter so. Ich sende dir, lieber Hanno, deinem heutigen Studiogast Brigitte aus Bischofsheim, Claudia aus Stuttgart sowie der weltweiten Radiofamilie viele liebe herzliche Grüße. Heute mal von meinem Zuhause, derzeit in Oberhausen. Eine schöne Nacht und eine tolle Jubiläumssendung wünsche ich allen, eure Pilotin. Liebe Überfliegerin, ich grüße zurück.

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1: Die Nachrichten mit Magdalena Dietz. Guten Morgen. Viele Städte und Gemeinden haben mit einem bundesweiten Aktionstag auf ihre schlechte Finanzlage aufmerksam gemacht. Dieses, nächstes und übernächstes Jahr rechnen die Kommunen in Deutschland mit Defiziten von jeweils knapp 30 Milliarden Euro. Vor allem die Sozialausgaben sind gestiegen. Nadja Baschek, WDR Landespolitik.
2: Darunter fallen etwa Jugendhilfe oder auch Eingliederungshilfen für Menschen mit Behinderung. Gleichzeitig sind Steuereinnahmen weggefallen und viele Kommunen im Land sind ohnehin schon hoch verschuldet. Das sind Kredite, die Kommunen aufnehmen, um den Betrieb am Laufen zu halten. Und da hat sich über die Jahrzehnte ein ganzer Schuldenberg angehäuft. Die Landesregierung hat nun schon 9 Milliarden Euro an Schulden praktisch auf ihr Konto genommen und die Bundesregierung hat angekündigt, auch einen Teil dazu beizutragen.
1: Großbritannien bekommt einen neuen Regierungschef. Premierminister Starmer hat dem Druck aus seiner Labour-Partei nachgegeben und will zurücktreten. Sobald ein Nachfolger gewählt ist, dafür hat sich Andy Burnham in Stellung gebracht. Der ehemalige Bürgermeister von Manchester will als Parteivorsitzender kandidieren. Die Steuereinnahmen von Bund und Ländern sind im Mai deutlich gestiegen, um 8,2% auf 67,9 Milliarden Euro. Besonders stark legten Lohn- und Kapitalertragssteuern zu, auch die Mehrwertsteuer brachte mehr Geld. Für die nächsten Monate wird aber nur noch ein moderates Wachstum erwartet. In Philadelphia ist das Fußball-WM-Spiel Frankreich gegen Irak wegen eines Unwetters unterbrochen worden. Alle Besucher mussten zur Halbzeitpause die Tribüne verlassen. Zum Zeitpunkt der Unterbrechung stand es 1:0 für Frankreich. Aktuell kehren die Zuschauer nach und nach auf ihre Plätze zurück.
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1: Durch die Sperrung der Nordbrücke rückt in Bonn auch der Rhein als Verkehrsweg wieder in die Diskussion. Richtige Wassertaxis wird es aber wohl auch in der aktuellen Situation nicht geben. Svenja Böhnisch, WDR aktuell, erklärt warum.
3: Die Verwaltung hat da eine klare Meinung zu. Wassertaxis, sagt sie, sind zu langsam und es passen nicht genügend Leute rein. Und die Verwaltung bleibt auch jetzt bei dieser Einschätzung, obwohl es in Bonn ja durch die vielen Staus gerade für viele Pendler schwierig ist, zur Arbeit zu kommen. Für einige könnte der Rhein gerade trotzdem eine gute Alternative sein, denn Ausflugsschiffe nehmen die Pendler aus der Bonner Innenstadt jetzt zu bestimmten Zeiten kostenlos mit in den Süden nach Bad Godesberg. Das Angebot gilt erstmal bis zu den Sommerferien, könnte aber verlängert werden.
1: Und das Wetter in Nordrhein-Westfalen. Bis zum Morgen ist es oft sternenklar und es kühlt mit 19 bis 13 Grad etwas besser ab als in der letzten Nacht. Der Dienstag bringt wieder viel Sonne, teilweise dazu auch Sahara-Staub. In Paderborn bis 29, in Düsseldorf bis 31 und in Düren bis 32 Grad. Das war WDR aktuell.
4: Dankeschön in unsere vier Nachrichtenredaktionen, die zeitgleich immer zu hören sind in ganz Deutschland. Das wäre einfach mal ein Dankeschön nach Hamburg, ein Dankeschön an den WDR in Köln, ein Dankeschön nach Baden-Baden zum SWR und ein Dankeschön auch natürlich an die Kollegen beim RBB in Berlin. Und damit jetzt gemeinsam wieder zusammen, hier ist der Verkehrsservice in der ARD-Hitnacht für ganz Deutschland. Entwarnung erstmal von der Autobahn 8, keine Falschfahrer mehr zwischen Dreieck München-Eschenried und Dasing. A1, vor der Norderelbbrücke in beiden Richtungen 1 Kilometer Stau wegen eines Schwertransportes. Die A4 ist zwischen Kodersdorf und Niederseifersdorf wegen Wartungsarbeiten gesperrt heute Nacht. Die Autobahn 8, Salzburg Richtung München, ist zwischen Neukirchen und Bergen wegen einer Nachtbaustelle gesperrt. Umleitung die U6, U8 und U10. Die A44 Kassel Richtung Dortmund ist zwischen Soest und Werl Süd wegen Bergungsarbeiten gesperrt. Die A44 Kassel Richtung Eisenach ist zwischen Waldkappel und Sontra West wegen Bauarbeiten bis 4 Uhr gesperrt. Die Autobahn 71 Suhl Richtung Erfurt ist zwischen Suhl-Zalameles und Oberhof wegen Tunnelwartungsarbeiten gesperrt. Und in Berlin die Autobahn 111 ist zwischen Weidmannslusterdamm und Schulzendorfer Straße in beiden Richtungen bis 5 Uhr früh wegen einer Brandschutzübung gesperrt. Gute Fahrt unterwegs!
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4: Mit Hanno Bauer und Martina aus Siegen hat geschrieben: Hallo, liebes Hitnacht-Team, ganz liebe Grüße. Herzlichen Glückwunsch zur 2000. Hitnacht-Sendung. Macht weiter so. Eure Stammhörerin Martina. Martina, ganz liebe Grüße nach Siegen.

Hier ist die 2000. ARD-Hitnacht des Mitteldeutschen Rundfunks jedenfalls. Und Dietrich hat geschrieben, meinen herzlichsten Glückwunsch zu eurem Jubiläum. Wir hören jeden Abend den ARD-Abend und dann natürlich auch die ARD-Nacht. Einfach tolle Musik. Dankeschön für die kurze E-Mail. Ich grüße ganz lieb zurück. Ich weiß gar nicht wohin, aber auf jeden Fall liebe E-Mails liest man doch am liebsten.

0: Hier ist die 2000. ARD-Hitnacht und ich bin nicht allein im Studio, sondern Brigitte, meine Studiofreundin, so nennen wir uns schon, also Studiofreundin, Studiofreundin, weil sie ja auch schon zweimal hier war, ist bei mir im Studio und wir staunen gerade, wie viel E-Mails reinkommen. Das ist krass, oder?
1: Schon Wahnsinn, ja.
0: Ja, also es sind noch 33 Ungelesene und es werden immer mehr. Und ich komme ja gar nicht so schnell hinterher. Also wenn Musiken laufen, nutze ich das natürlich, um zu überfliegen. Und ich bedanke mich natürlich erstmal schon ganz herzlich für das große Interesse an der Sendung, ja. Und das ist ja dann auch irgendwie schon ein Zeichen dafür, dass es gut ankommt. Und wenn ich dann reinlese in die E-Mails, wie zum Beispiel hier von Elke aus Ludwigshafen, die hat geschrieben, hallo Hanno, ich hoffe, es war am See einigermaßen zu ertragen und es gelang eine erholsamer Schlaf. Genau, ich hatte ja erwähnt, dass ich am See bin und dann kam tatsächlich 13 Uhr, als ich ausgeschlafen habe, Brigitte schon dort mit hin, mit ihrem kleinen Autochen angefahren. Sie hat ja nächste Woche, warum bist du hier? Klassentreffen war es irgendwie so, ne? Und das regelmäßig immer so um diese Zeit.
1: Die treffen sich alle drei Monate.
0: In deiner niedersächsischen Heimat.
1: Würzburg.
0: Ja, genau. Und deswegen liegt dann Magdeburg einfach mit auf dem Weg. Deswegen hat es bis jetzt immer mal geklappt. Und ja, ich freue mich dann natürlich auch ganz doll darüber. Und ja, dann saßen wir nämlich am See und haben geklönt und haben dann die ganze Zeit erzählt. Und
1: nichts von der Hitze gespürt.
0: Nichts von der Hitze gespürt. Das fand ich auch erstaunlich, ehrlich gesagt. Ja, dass man draußen so unter Pappeln so einfach sitzen kann am Nikripper See. Und das war ein richtig wunderschöner Nachmittag, also ja, muss ich wirklich mal sagen. Und wir haben so viel gelacht und du immer dabei, Klicker, Klicker, Klicker. Du bist ja die Strickoma. Was hast du heute gestrickt?
1: Socken.
0: Socken wieder
1: wie
0: mal.
1: Wie immer.
0: Ja, für?
1: Für Obdachlose.
0: Ja, also immer irgendwie für einen guten Zweck auch, ne?
1: Ja.
0: Also,
1: ja. Aber oder für die Aktion Grüne Socke, das sind die für Frauen, die an Gebärmutterhalskrebs erkrankt sind. Ja. Die kriegen das, also grün, die Farbe der Hoffnung, deswegen kriegen die grüne Socken.
0: Ich finde das total sympathisch und ich meine, das ging ja bei dir auch so zack, zack, zack, also nebenbei, ohne dass du da irgendwie mal hingucken musst. Also
1: das war jetzt auch glatt rechts gestrickt, das kann ich auch ohne hinzugucken.
0: Ja, glaube ich, aber ich meine, also man braucht sich da offensichtlich so konzentrieren darauf nicht. Also ich weiß, Mutti hat dann immer Maschen gezählt, wenn sie mal gestrickt hat. Also ich glaube, sie strickt zurzeit nicht mehr, näht aber gerne.
1: Wenn man ein Muster strickt, dann muss man auch schon mehr aufpassen. Aber das war jetzt am Fuß, da stricke ich nur glatt rechts und das geht im Schlaf quasi.
0: Also auf jeden Fall ganz raffinierte Haschen hat die Brigitte drauf, habe ich heute festgestellt. So, jetzt gucken wir aber mal weiter in die E-Mail. Auf jeden Fall schreibt Elke noch herzlichen Glückwunsch für den 2000. Ich kam eher zufällig wegen der Änderung der Umstellung der Nachtsendung von den Regionalen dazu, finde es aber seither schön und besser. Also ein Sekt Bitterol heute auf Sie. Elke, ich grüße ganz lieb zurück und Dankeschön, neu reingekommen zu sein in die Radiofamilie zu uns.
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0: Was ist denn heute los? Gerade eben hatten wir schon Sabrina mit Boys. Und jetzt kommen auch noch die Wild Boys um die Ecke. Duran Duran in der ARD-Hitnacht.

Because of You. Genau, für Sie machen wir das hier. Die Nachtsendung. Nacht für Nacht. Für alle Radiohörer, die munter bleiben wollen oder müssen in ganz Deutschland. Hier ist die ARD-Hitnacht. Und ja, bevor wir die ARD-Hitnacht wurden, also quasi vor 2000 Sendungen, gab es diese Sendung ja auch schon. Da war sie noch nicht deutschlandweit, aber wir hatten erst die MDR-Dreiländernacht und dann hatten wir die MDR-Musiknacht. Also die lief im Prinzip auch schon seit Jahren und Jahrzehnten. Und ich weiß, meine allererste Nachtsendung habe ich moderiert 1994, das ist doch schon, ein bisschen ist das schon her, also es sind auch schon ein paar Jahrzehnte, also es ist meine 320. ARD-Hitnacht, wie Roland das vorhin gerade rausbekommen hat, aber tatsächlich sind es also dann doch schon ein paar Sendungen mehr und es macht einfach Spaß, in der Nacht für sie da zu sein. Und viele, die damals schon dabei waren, also damals haben wir natürlich für das Sendegebiet des MDR ausschließlich gesendet, die sind auch heute noch dabei, wie Hiltrau zum Beispiel im Katzenstübchen. Und wir kennen uns auch persönlich, weil wir uns schon getroffen haben. Und sie hat auch geschrieben, lieber Hanno, Glückwunsch zur 2000. Sendung. Noch viele mit dir wünschen wir uns und dir immer Freude beim Moderieren. Heiße Grüße aus dem Katzenstübchen. Hiltraut, ich grüße ganz lieb zurück. Und Rosi aus Leipzig hat auch geschrieben, na dann gratuliere ich auch zur 2000. Möge die Sendung noch lange erhalten bleiben. Und vielleicht wird ja auch wieder ein Mitmachen möglich für solche technischen Embryos wie mich. Durch das gute alte Telefon zum Beispiel. Ja, Rosi, ich weiß, das ist natürlich, telefonieren ist für Blinde und Sehgeschädigte natürlich immer das Allerbeste, um mitzumachen. Ist ein bisschen schwierig, weil wir natürlich auch keine Sendeassistenz, keine Begleiter haben. Und das heißt also, dass ich also während des Moderierens noch telefonieren müsste. Das ist, ich sag mal, das mit den E-Mails, das ist schon teilweise etwas unübersichtlich. Aber ich kann auf jeden Fall bestätigen, ja, wir sind dran. Wir haben ja diese Nummer im ARD-Abend und vielleicht lässt sich da auch für die Nacht was machen. Wir haben es neulich diskutiert und vielleicht wird ja was draus. Ich drück die Daumen. Dankeschön auf jeden Fall für die vielen, vielen Nächte zuhören.

0: 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Ist ja schon wieder nach halb. 1.31 Uhr steht auf der Uhr. Das ist der Break für die aktuellen Verkehrsnachrichten. Und die gehen wieder los auf der Autobahn 4. Hier ist zwischen Kodersdorf und Niederseifersdorf wegen Wartungsarbeiten gesperrt. A8 Salzburg Richtung München. Hier ist zwischen Neukirchen und Bergen wegen einer Nachtbaustelle gesperrt. A44 gleich zweimal dabei. Kassel Richtung Dortmund. Zwischen Soest und Werl Süd ist wegen Bergungsarbeiten gesperrt. Und Kassel Richtung Eisenach ist zwischen Waldkappel und Sontra West wegen Bauarbeiten gesperrt. Die Autobahn 71 Suhl Richtung Erfurt ist gesperrt zwischen Suhl-Zellermeles und Oberhof und in Berlin die Autobahn 111 zwischen Weidmannsluster Damm und Schulzendorfer Straße. Ihnen unterwegs eine gute Fahrt.
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0: Diesmal nicht nur mit Hanno Bauer im Studio, sondern auch mit meiner Studiofreundin Brigitte. Es ist immer schön, jemanden dabei zu haben. Und es waren schon mehrere Leute hier. Ja, auch darüber können wir gleich mal erzählen.

0: in der ARD-Hitnacht mit True Faith. 1:40 Uhr ist es gleich schon wieder und wir feiern die 2000. ARD-Hitnacht und Brigitte aus Bischofsheim ist mein Studiogast. Ich freue mich so, dass du da bist und wollte eigentlich mal fragen, erinnerst du dich eigentlich noch, wie du zur ARD-Hitnacht gekommen bist? Also jeder hat ja da so seine eigene Geschichte. Manche haben einfach nur eingeschaltet und haben dann irgendwann mal geschrieben, sind dann Mitglied der Radiofamilie geworden. Wie war es bei dir?
1: So genau kann ich mich gar nicht mehr erinnern, da ich aber immer Schlafprobleme habe.
0: Okay.
1: Und dann, um alle Geräusche um mich rum auszublenden.
0: Und wir machen das noch viel schlimmer.
1: mache ich dann das Radio an. Und ja, was mir dann auch oft immer aufgefallen ist, dass vermehrt in den Nachtsendungen diese Geisterfahrer auftauchen.
0: Ach ja, dann hattest du eine E-Mail geschrieben?
1: Mit den Geisterfahrern.
0: Ja.
1: Ich sage immer, ich kann das nicht nachvollziehen, wie man falsch rum auf einer Autobahn fahren kann.
0: Doch, daran kann ich mich erinnern. Also gerade zu den Geisterfahrern, da kommen also ganz, ganz viele E-Mails rein, weil alle das nicht nachvollziehen können, vor allem warum es so viele sind. Also warum die Geisterfahrer sind, verstehe ich auch nicht. Ich glaube, da sind einige Mutproben dazu. Das hatte ich dir auch zurückgeschrieben.
1: Das kann sein, ja.
0: Oder Brille vergessen hatte ich dir. Naja, ich meine, ich weiß, wie es ist, aber Geisterfahrer bin ich dadurch noch nie geworden. Genau. Und dann haben wir einfach so ein bisschen weitergeschrieben und das ist immer sehr angenehm, wenn dann also dann auch so ein gewisses Feedback kommt oder auch mal Themen vorgegeben werden oder, also gerade diese Hörerbeteiligung ist ja wirklich auch das Allerschönste. Und dann eben dein Klassentreffen irgendwo in Wolfsburg, ja, und dann hattest du gefragt, darf ich da mal vorbeikommen? Ich bin immer offen für sowas und freue mich dann auch, ja, und dann warst du hier und dann, ich erinnere mich gerade in dieser Nacht, als du da warst, das war auch sehr schön, du hast einfach nur geredet, ohne Mikrofonscheue, das muss man
1: ja auch. Das weiß ich auch noch, du hast mich gefragt, ich soll was von zu Hause erzählen,
0: genau,
1: wie es bei uns ist, dann habe ich gesagt, bei uns ist nichts Besonderes, wir sind Mainspitzgemeinde, ne? Wir waren ja jetzt zusammen selber auf der Mainspitze gewesen.
0: Genau, war so wunderbar.
1: Und ja, ansonsten habe ich auch nicht viel von mir gegeben, weiß ich jetzt nicht mehr.
0: Viel nicht, aber sehr flüssig und sehr lebendig. Das finde ich immer sehr schön. Und auf jeden Fall, als du hier warst, weiß ich, auf jeden Fall hast du dann auch so ein bisschen kommentiert. Und da hatten wir dann nämlich so ein Thema, was uns Claudia aus Stuttgart, die ja auch zur Radiofamilie gehört, geschickt hatte. Die hat nämlich gesagt, dass es irgendwo irgendwie so ein Bad gab, wo dann auch dann zum Schluss, wenn dann abbaden ist, die Hunde mit reinspringen dürfen.
1: Ja.
0: Das war nämlich so ein Thema. Da hat sie sich also hier bei uns beteiligt.
1: Ja.
0: Und da haben wir dann auch noch hier im Studio so ein bisschen drüber gegackert.
1: Und da habe ich dann, das sage ich heute auch oft immer noch, ich hatte ja einen Hund, die ist jetzt schon fast 21 Blackie, ne? Jahre, lebt sie nicht mehr, Blackie, kleiner Mischling. Hm. Und das gab es damals halt eben noch nicht. Das hätte ich zu gerne dann auch gemacht. Ich finde das so goldig, wenn Hunde schwimmen. Und wir waren mit Blackie auch mal mit meinem damaligen Freund am Ammersee und der ist ziemlich flach. Du kannst lang reinlaufen und dann geht dir das Wasser nur bis an die Knie. Und dann dann hat er sie auf den Arm und dann hat er sie losgelassen und dann kamen sie mit verdrehten Augen auf mich zu.
0: Ja, der wollte mich umbringen.
1: Und dass die dann in Schwimmbäder das so zum Saisonende machen mit den Hunden, also das finde ich so toll. In Wolfsburg weiß ich, die schreiben das in Facebook oft immer, Eintritt pro Pfote 50 Cent.
0: Ja, Eintritt pro Pfote 50 Cent. Das wären dann, ach, ich kann es nicht rechnen, fehlen mir jetzt die Finger dazu. Auf jeden Fall Claudia in Stuttgart ist natürlich auch immer wieder dabei und hat auch heute Nacht schon geschrieben, gleich kommen wir zu ihrer E-Mail nach George McRae und Rock Your Baby.

Schön immer das hohe C üben hier mit George McRae. Rock Your Baby. Also Musik zum Mitsingen oder zum Mitschreien haben wir natürlich auch immer im Angebot hier in der ARD Nacht. 1.45 Uhr ist es und Claudia aus dem Ländle hat Grüßle geschrieben, wie sie unterschrieben hat, ja, und hat geschrieben, passt ja der Tag. Heute heiß, viel Schweiß, wer weiß, wie viel Schweißtropfen fielen in den 2000 Sendungen wegen Aufregungen oder verhinderten Missgeschicken. Herzlichen Dank jedenfalls, dass ihr uns Hörern die Nächte verschönert, die nicht immer einfach sind, wo wir vielleicht auch mal schweißgebadet aufwachen und oder die Arbeit uns Schweiß auf die Stirn treibt. Und dass Hanno heute durch die Jubiläumssendung führt, ist so cool. Da komme ich erst gar nicht zum Schwitzen heute. Das ist aber lieb. Und ja, das mit den verhinderten Missgeschicken. Ich habe doch ihn hier, meinen Plappi, der auch zur Sendung gehört und der ins Studio gekommen ist, noch namenlos, weil die Bowling-Crew in Seelze, die auch immer am Radio sind, einfach gesagt haben, ey, der braucht was im Studio. Einen Assistenten oder einen Affistenten, besser gesagt, dem Hanno da immer Zucker geben kann. Also auch dahin nach Seelze zu Peter und zu Charlotte und Johannes und deren Äffchen Eierkopf. Oh, jetzt kriege ich die ganzen Namen gar nicht mehr zusammen. Coco, Eierkopf und wie hieß denn der andere Aff? Also auf jeden Fall herzlichen Dank zurück, dass ihr mir hier meinen Plappi ins Studio geschickt habt. Der freut sich immer und immer, wenn ich ihm Bananen zuwerfe, ganz besonders. Ah, jetzt, zack, wieder getroffen. Wunderbar. Und er hat sie gefangen. Der ist einfach nur geschickt, der Kerl. Und mein bester Assistent hier im Studio. Mein Affistent Plappi. Immer dabei. Mein Maskottchen.

Andreas ist auch einer, der immer dabei ist eigentlich. Also jedenfalls, solange er beim Wachdienst war, mit dem er jede Nacht unterwegs war. Und jetzt hat er allerdings die

Stelle gewechselt und hat geschrieben, hallo Hanno, viele Grüße an das gesamte Team der ARD Hitnacht und Glückwunsch zum Jubiläum. Ebenso natürlich dir zur 320. Nachtsendung. Ja, 320. Komm, also das sind jetzt die ARD-Hitnächte. Vorher seit 1994 sind es natürlich schon ein paar mehr gewesen. Auf jeden Fall, Andi hat noch geschrieben, bei uns in Nebra sind es immer noch 23 Grad und da genieße ich natürlich die ARD-Hitnacht und ich wünsche allen eine schöne Woche. Haltet durch bei dieser Hitze. Und Andi ist nämlich jetzt nicht mehr beim Sicherheitsdienst, sondern ist bei einem Schwimmbad angestellt und sorgt dafür, dass dort kein Unglück passiert, dass keiner untergeht und freut sich sehr über den neuen Job. Und gerade jetzt im Sommer ist das doch bestimmt eine wunderbare Sache, dort zu sein. Auf jeden Fall herzlichen Glückwunsch nochmal zum neuen Job, Andi. Und auch wenn wir uns jetzt nachts vielleicht nicht mehr so oft hören, ich freue mich immer, diese Grüße zu lesen und hoffe, dass dir auch die Nachtsendungen weiter gefallen. Ich habe heute

Na dann bye. Sarah Connor. Bye bye heißt es jetzt auf jeden Fall für diese Stunde. Ja, allerdings gibt's noch genau 1,5 Minuten Zeit für einen zumindest halben Oldie. Und das werden die hier. Hello, New York Groove. Bis zu den 2 Uhr Nachrichten.

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1: Die Nachrichten mit Magdalena Dietz. Guten Morgen. In Großbritannien rückt ein Wechsel an der Regierungsspitze näher. Premierminister Keir Starmer hat angekündigt, zurückzutreten, sobald seine Labour-Partei einen neuen Vorsitzenden gewählt hat. Der wird wahrscheinlich Andy Burnham heißen. Der ehemalige Bürgermeister von Manchester hat erklärt, dass er kandidieren will. Gabi Biesinger, WDR London.
2: Andy Burnham war erst vergangene Woche bei einer Nachwahl als Labour-Abgeordneter ins britische Unterhaus gewählt worden. Die Voraussetzung, um den scheidenden Premier Keir Starmer beerben zu können. Nachdem zwei mögliche Konkurrenten von Burnham, der zurückgetretene Gesundheitsminister Wes Streeting und die ehemalige Partei-Vizechefin Angela Rayner, ihre Unterstützung für Burnham bekundet haben, sieht es nach einem Durchmarsch für den 56-jährigen Burnham aus. Er könnte schon Mitte Juli die britische Regierung führen. Starmers Nachfolger wird dann der 7. Premier innerhalb von 10 Jahren sein.
1: In vielen NRW-Städten hat es Protestaktionen gegen den drohenden Finanzkollaps der Kommunen gegeben. Der Präsident des Deutschen Landkreistages Brötel sagte, wenn Gebäude und Straßen anfingen zu bröckeln, dann bröckele auch das Vertrauen in die Handlungsfähigkeit des Staates. Der US-Musikproduzent Cliff Davis ist im Alter von 94 Jahren gestorben. Das berichten US-Medien unter Berufung auf seine Familie. Davis war einer der einflussreichsten Manager der Musikgeschichte. Er gilt als Entdecker von Weltstars wie Whitney Houston, Bruce Springsteen, Janis Joplin und Alicia Keys. In Philadelphia wird das Fußball-WM-Spiel Frankreich gegen Irak jetzt fortgesetzt. Es war wegen eines Unwetters für rund 1,5 Stunden unterbrochen worden. Zum Zeitpunkt der Unterbrechung stand es 1:0 für Frankreich. Parallel trifft in New York Norwegen auf Senegal.
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1: Die Polizei hat das 17-jährige Mädchen gefasst, das im Januar in Castrop-Rauxel einen gleichaltrigen Jungen getötet haben soll. Fahnder nahmen sie in Litauen fest. Sascha Baczynski, WDR Dortmund.
3: Die Tat hat im Januar Castrop-Rauxel geschockt. Die 17-jährige Schülerin soll den gleichaltrigen Jugendlichen durch einen Stich in den Hals heimtückisch ermordet haben. Sie wurde zunächst freigelassen. Die Auswertung ihres Handys hätte dann ergeben, dass die Tat geplant gewesen sei, sagen Polizei und Staatsanwaltschaft. Als Haftbefehl erlassen wurde, war die 17-jährige schon auf der Flucht. Mit Hilfe litauischer Behörden wurde sie jetzt festgenommen und soll nach Deutschland ausgeliefert werden, so die Staatsanwaltschaft.
1: Und das Wetter in NRW. Bis zum Morgen ist es oft sternenklar. Der Dienstag bringt wieder viel Sonne und etwas Sahara-Staub. In Warburg bis 29, in Essen bis 31 und in Eschweiler bis 32 Grad. Das war WDR aktuell.
4: Dankeschön fürs 3-Minuten Nachrichten-Update. Und das ist dann damit auch wieder die Zeit für den Verkehrsservice der ARD-Hitnacht. Die Autobahn 4 ist zwischen Kodersdorf und Niederseifersdorf wegen Wartungsarbeiten gesperrt. Die Autobahn 8 Salzburg Richtung München ist zwischen Neukirchen und Bergen wegen einer Nachtbaustelle gesperrt. A44 Kassel Richtung Eisenach, hier ist zwischen Waldkappel und Sontra West wegen Bauarbeiten gesperrt. Die Autobahn 59, und das ist neu dazugekommen, Köln Richtung Düsseldorf, ist zwischen Monheim und Richrath nach einem Unfall gesperrt. Die A71 Suhl Richtung Erfurt ist wegen Tunnelwartungsarbeiten zwischen Suhl-Zellermeles und Oberhof gesperrt. Und in Berlin die Autobahn 111 ist zwischen Weidmannslusterdamm und Schulzendorfer Straße in beiden Richtungen wegen einer Brandschutzübung gesperrt.
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4: Mit Hanno Bauer in Magdeburg. Und Adrian grüßt aus Hamburg offensichtlich, denn er hat geschrieben, ja, wir hatten heute am 22. eine HVV-Rallye, war ganz cool und ich freue mich auf die 2000. Sendung. Also ich habe mal schnell geguckt, was ist eine HVV?